0: In Wenzel.
1: Zum Sport. Tennisprofi Alexander Zverev hat die French Open gewonnen. Der 29-jährige Hamburger setzte sich im Finale in Paris in 5 Sätzen gegen den Italiener Flavio Cobolli durch. Es ist der erste Grand-Slam-Titel für Zverev.
2: Das Wetter.
3: Jetzt in der Nacht wenig bewölkt und meist trocken, das bei noch 12 bis 7 Grad. Die neue Woche, die startet dann meist wolkig, im Nachmittagsverlauf dann zunehmend stark bewölkt und der restliche Montag wird dann auch schon wieder nass und das bei 22 bis 25 Grad.

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1: Jetzt mit einem 80er von Belinda Carlisle. Ich bin Andreas Grunwald. Hallo zusammen.

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0: So, wir packen jetzt hier nochmal eine spannende Serie in die Nacht.
1: Ich kann Ihnen nur eins raten, Sie sollten mich nicht so dämlich anquatschen. Ich könnte mich aufregen und dann geraten die Dinge außer Kontrolle.
0: Ja, Robert De Niro als gefährlicher Ex-Häftling im Thriller Cup der Angst vor 35 Jahren. Schon das war ein Remake eines Filmklassikers aus den 60er Jahren. Und jetzt ist der Stoff zum dritten Mal verfilmt worden. Diesmal allerdings als Serie, die bei Apple TV Plus läuft. Und Jörg Albrecht macht für uns jetzt mal den Seriencheck zu Cup der Angst.
2: Was für eine Filmmusik. Besser kann man Bedrohung und Spannung nicht in Noten verwandeln. Und deshalb hat es der geniale Soundtrack von Bernard Herrmann, der schon im Originalfilm von 1962 zu hören ist und im 91er Remake auch in die Serie Cup der Angst geschafft.
3: Max Cady wurde aus dem Gefängnis entlassen.
2: Mit der Nachricht, dass Max Cady, ein wegen Mordes verurteilter Mann, auf freiem Fuß ist, beginnt die an den Nerven zerrende Story. 17 Jahre hat Cady unschuldig hinter Gittern gesessen. Das haben neue Beweise ergeben.
3: Was hat das mit uns zu tun?
2: Fragt Natalie ihre Mutter Anna, da angesichts der Nachricht von Cadys Freilassung das Essen aus dem Gesicht fällt. Und Sohn Zack weiß auch warum.
4: Du warst seine Anwältin, oder?
2: Anna Boden ist Cadys Pflichtverteidigerin gewesen. Und Tom, der Mann, mit dem sie verheiratet ist, war damals im Prozess der Staatsanwalt. Und beide haben, was Cady betrifft, Leichen im Keller.
3: Ist es denkbar, dass Max weiß, was wir getan haben?
2: Warum sonst sollte Cady bei den Bodens auftauchen?
5: Ich hatte auch mal ein gutes Leben. Hast du Angst vor mir?
3: Nein, warum sollte ich?
2: Naja, vielleicht weil schon zu Beginn der ersten Folge eine vierköpfige Stinktierfamilie tot im Pool der Bodens treibt. Max, Cady sind auf Rache. Rache für 17 Jahre Knast. Javier Bardem als Cady ist eine Naturgewalt. Aber auch die Bodens sind mit Amy Adams, Patrick Wilson, Lily Collyers und Joe Enders perfekt besetzt. Gute Geschichten kennen eben kein Verfallsdatum. Und die von Cup der Angst ist eine sehr gute.
3: Ist das Blut?
6: Irgendwas stimmt nicht. Du meine Güte.
5: Was ist eure größte Angst?

0: Das Wetter.
1: Jetzt in der Nacht meist trocken, da ziehen auch nur noch wenige Wolken durch. Werte messen wir noch mal so zwischen 12 und 7 Grad in dieser Nacht. Der Montag startet dann erst locker bewölkt. Am Nachmittag nimmt die Bewölkung dann auch schon wieder zu. Und neuer Regen zieht durch. Das bei 22 bis 25 Grad.
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2: A42 Dortmund-Kamp-Lindfort zwischen Oberhausen-Zentrum und Oberhausen-Buschhausen. 1 Kilometer Stau. Wir wünschen allen unterwegs gute Fahrt.
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1: Ja, und das gleich mit neuer Musik von Harry Styles. Wir starten jetzt erstmal mit Icona Pop. Ich bin Andreas Grunwald. Hallo zusammen.

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1: Ich bin Tine Klimach. Nach den neuesten Raketenangriffen des Irans auf Israel will US-Präsident Trump den israelischen Ministerpräsidenten Netanyahu auffordern, auf Vergeltungsschläge zu verzichten. Trump habe ein entsprechendes Telefonat mit Netanyahu angekündigt. Das berichtete ein Reporter des Nachrichtenportals Axios auf X. Am späten Abend feuerte der Iran mehrere Raketensalven auf Israel. Laut dem israelischen Militär wurden alle Raketen der ersten Wellen abgefangen. Gleichzeitig habe man weitere Raketenangriffe identifiziert. Die Luftabwehr sei im Einsatz. Der Deutsche Gewerkschaftsbund will die Betriebsrente vorantreiben. Etwa 20 Millionen Menschen in Deutschland hätten keine betriebliche Altersvorsorge, weil sie in Unternehmen ohne Tarifbindung tätig seien, kritisierte DGB-Chefin Fahimi im Redaktionsnetzwerk Deutschland.
2: Die Gewerkschaften wollen das gemeinsam mit den Arbeitgebern für alle Beschäftigten regeln. Konkrete Vorschläge will DGB-Chefin Fahimi Ende des Monats vorlegen. Eins ist für sie aber sicher, die Kosten dürften nicht allein die Arbeitnehmer tragen. In vielen anderen europäischen Ländern zahlen Arbeitgeber laut Fahimi sogar mehr in die Altersvorsorge ein als ihre Beschäftigten. Die Debatte kommt zu einer Zeit, in der die Bundesregierung an einer großen Rentenreform arbeitet. Sozialverbände und auch die Opposition fordern dabei mehr Tempo. Zoe Tassovali, Redaktion.
1: Nach dem tödlichen Einsturz eines Hauses im sächsischen Görlitz sind zwei mutmaßliche Metalldiebe festgenommen worden. Sie stehen im Verdacht, die Rohrleitungen im Gebäude beschädigt oder manipuliert zu haben, teilten Polizei und Staatsanwaltschaft am Abend mit. Zwei Männer aus Polen und Afghanistan sollen auf der Suche nach Diebesgut in dem Haus gewesen sein. Die Männer sitzen bereits wegen anderer Vorwürfe in Untersuchungshaft. Bisher war vermutet worden, dass eine Gasexplosion das Unglück verursacht hat. Dabei sind drei Menschen ums Leben gekommen. Zum Sport. Tennisspieler Alexander Zverev hat das Finale der French Open gewonnen. Der 29-Jährige setzte sich in Paris gegen den Italiener Flavio Cobolli in 5 Sätzen durch. Zverev holte damit den ersten Grand-Slam-Titel seiner Karriere. Für ihn ein langer Weg. 3-mal war er schon im Finale gescheitert, doch diesmal nicht.
3: Finally, it's a happy end.
1: Wie er nach dem Sieg sagte. Auch Bundeskanzler Friedrich Merz meldete sich via X zu Wort. Herzlichen Glückwunsch zum großartigen Sieg. Diese starke Leistung begeistert ein ganzes Land, schrieb er.
4: Das Wetter.
5: Das Wetter ist wechselnd bewölkt, aber trocken, gerade bei 7 bis 12 Grad. Vereinzelt kann es nebelig sein. Der Montag tagsüber dann meistens bewölkt, im Laufe des Tages auch Regen. Vereinzelt sind auch Gewitter möglich, später bei 22 bis 25 Grad.
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6: A42 Dortmund-Kamp-Lindfort zwischen Ober-

0: Oberhausen Zentrum und Oberhausen Buschhausen. 1 Kilometer Stau. Wir wünschen allen unterwegs gute Fahrt.
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2: Hier ist Thomas Wagner. Eine schöne Nacht euch. Um kurz nach 3 spiele ich euch Leonie mit Don't.

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0: So, wir stellen uns mal vor, es ist ein heißer Sommertag, vielleicht sogar mitten in den Ferien. Du willst als Schulkind ins Schwimmbad, aber es heißt auf einmal, nee, du kommst hier nicht rein. Als unter 16-Jähriger, wenn du nicht mindestens ein Bronze-Schwimmabzeichen hast, eine Regel, über die ja gerade tatsächlich viele Schwimmbäder nachdenken oder sogar auch schon so ausführen. Gut und wichtig so, sagt der Bundesverband Deutscher Schwimmmeister. Aber wie findet ihr das denn so? Wir haben mal nachgefragt.
1: Es geht ja um Leben, ne? Also, ja, und wenn einfach nicht genug Personal da ist und die Gefahr ist, dass Jugendliche ertrinken, die einfach keinen Bronze haben, dann finde ich, das ist berechtigt zu sagen, die sollten einfach Bronze haben.
2: Ich finde es überflüssig, muss ich ehrlich sagen.
3: Auf der anderen Seite finde ich halt auch schon, dass gerade die Freibäder je nach Wetterlage ja doch sehr gut besucht sind und die Übersichtlichkeit dann ja auch nachlässt. Klar, die können schwimmen, aber die überschätzen sich auch teilweise und von daher finde ich das, die Idee an sich gar nicht so schlecht.
0: Ja, im Ernstfall wahrscheinlich wirklich besser so, auch wenn ich es als Jugendliche ja ganz schön blöd gefunden hätte, wenn man da wirklich abgewiesen wird, ne? Und nicht reinkommt dann. Jugendliche unter 16, die ohne Begleitung ins Schwimmbad wollen und eben nicht mindestens das Bronzeabzeichen haben, die könnten da diesen Sommer nicht mehr reingelassen werden.
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0: Das Wetter.
1: Wir gucken aufs Wetter bei uns in NRW. Mal mehr, mal weniger Wolken unterwegs, aber trocken bei 7 bis 12 Grad, teilweise neblig. Der Montag später tagsüber dann bewölkt und regnerisch, auch Gewitter möglich bei 22 bis 25 Grad.
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2: Zurzeit liegen uns keine Meldungen vor. Wir wünschen allen unterwegs gute Fahrt.
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1: Eine entspannte Nacht euch. Raus aus dem Wochenende und rein in den ganz frühen Montag, ne? Hier ist Thomas Wagner.

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0: Also letzte Woche Montag war meteorologischer Sommeranfang. Der kalendarische kommt erst irgendwie da noch Ende des Monats. Es ist natürlich auch alles ein bisschen verwirrend.
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2: Wann fängt denn jetzt der Sommer an? Ich check's nicht. Meteorologisch, kalendarisch oder gehen wir einfach danach, wann die ersten Bekloppten kurze Hose tragen? Ja, weil dann ist ab Februar Sommer. Ich meine, ich krieg das schon nicht mit dem Uhrenumstellen hin. Wie war das nochmal? Die Uhr stellt sie von O bis O. Ja, außer im Schaltjahr, da fällt Ostern auf den Mittwoch. Ach Leute, es ist doch alles zu kompliziert. Wer soll denn da noch mitkommen? Schoko-Nikoläuse gibt's ab August zu kaufen. Die Fußball-WM in Katar war damals auf einmal an Weihnachten und in der Ostsee hatten wir jetzt plötzlich einen Buckelwal. Früher war das einfacher. Sobald das Freibad aufhatte, war Sommer. Fertig. Aber wo gibt's heute noch ein Freibad? Wusstet ihr, dass Alaska der nördlichste, der westlichste und der östlichste Staat der USA ist? Ja, ich weiß, ich kriege auch einen Knoten in den Synapsen. Aber stimmt. Und immer dran denken, heiß ist, wenn du beim Atmen schwitzt.
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1: Ich bin Tine Klimach. US-Präsident Trump bestreitet, versprochen zu haben, keine neuen Kriege zu beginnen. Warum habe er sonst das stärkste Militär der Welt aufgebaut, fragte er in einem Gespräch mit dem US-Sender NBC News. In früheren Aussagen hatte Trump anders geklungen.
2: Noch im Wahlkampf hatte Trump sich ganz klar gegen neue Kriege ausgesprochen. Das war 2024 ein zentrales Motto seiner Kampagne. Mit seinem Antikriegsversprechen wollte er Wähler für sich gewinnen. Schon mehrfach hatte Trump behauptet, er sei seit langem der erste Präsident, der keine neuen Kriege begonnen habe. Stattdessen werde er Kriege beenden. Wie das mit dem Iran-Krieg und der US-Offensive in Venezuela zusammenpasst, ist unklar. Aus Washington, Karin Mischke.
1: US-Präsident Trump scheint zumindest im Iran-Krieg deeskalieren zu wollen. Nach den neuesten Raketenangriffen des Irans auf Israel will US-Präsident Trump den israelischen Ministerpräsidenten Netanyahu auffordern, auf Vergeltungsschläge zu verzichten. Trump habe ein entsprechendes Telefonat mit Netanyahu angekündigt. Das berichtete ein Reporter des Nachrichtenportals Axios auf X. Am späten Abend feuerte der Iran mehrere Raketensalven auf Israel. Laut dem israelischen Militär wurden alle Raketen der ersten Wellen abgefangen. Die Luftabwehr sei im Einsatz. Wie wirkt sich die Cannabis-Legalisierung auf die Verkehrssicherheit aus? Um das künftig besser beurteilen zu können, sollen schwere Verkehrsunfälle unter Cannabis-Einfluss genauer erfasst werden. Das sieht ein Gesetzentwurf des Bundesverkehrsministeriums vor.
3: Bislang lässt sich nur schwer nachvollziehen, welche Rolle Cannabis bei schweren Unfällen tatsächlich spielt. Künftig sollen deshalb THC-Werte aus Polizeikontrollen systematisch in die Unfallstatistik einfließen. So wollen Forscher und Behörden besser verstehen, wer unter Cannabis-Einfluss verunglückt und wo Aufklärung nötig ist. Erfasst werden sollen Unfälle mit Verletzten oder Toten sowie schwere Unfälle mit hohem Sachschaden. Kommende Woche berät auch der Bundestag darüber. Zoe Tassovali, Redaktion.
1: Am Münchner Flughafen wurde im Tower Feueralarm ausgelöst. Nun ist klar, der Auslöser ist ein defektes Bauteil gewesen. Es gehörte zu der Lüftungsanlage und wurde dann ausgetauscht, wie ein Sprecher des Flughafens am späten Abend sagte. Nun könne der Tower wieder ohne Einschränkungen arbeiten. Etwa 2 Stunden lang wurde wegen des Brandgeruchs der Flugverkehr gestoppt. Der Münchner Flughafen wollte nun möglichst viele Flüge noch bis in die Nacht hinein abfertigen.
4: Das Wetter. Das Wetter ist wechselnd bewölkt, aber trocken, gerade bei 7 bis 12 Grad. Vereinzelt kann es nebelig sein. Der Montag tagsüber dann meistens bewölkt, im Laufe des Tages auch Regen. Vereinzelt sind auch Gewitter möglich, später bei 22 bis 25 Grad.
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5: A42 Dortmund-Kamp-Lindfort zwischen Oberhausen-Zentrum und Oberhausen-Buschhausen 1 Kilometer Stau. Wir wünschen allen unterwegs gute Fahrt.
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4: Und hier kommt ein erstes frühes Guten Morgen von mir am frühen Montag. Hier ist Thomas Wagner. Ich spiele euch aktuellen Song von Kamrat. Hug Yourself. Einen schönen Wochenstart heute auch.

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0: Die Fußball-WM startet nächste Woche Donnerstag. Wer sich da aber tatsächlich jetzt für mehr Spiele als nur die Deutschen interessiert, das kann teuer

0: und vor allem aufwendig werden. Kollege Sascha Fassbender rechnet es uns vor.
1: Zeit. Es kostet Zeit. Es gibt 104 Spiele. Alle zusammen ergeben 6,5 Tage Spielzeit. Und da fehlen dann noch Halbzeit, Nachspielzeit, Verlängerung und Elfmeterschießen. Und es kostet Geld. Also ruhig, ganz ruhig. Die deutschen Spiele, die laufen alle im Free-TV, keine Sorge. Auch Eröffnungsspiel, die Halbfinalspiele und das Finale, auch die im Free-TV. Wenn ihr den Rest auch gucken wollt, 10 bis 11 Euro bei Magenta Sport. Was? Ach so, ihr wollt die Spiele vor Ort sehen. Da könnte es noch ein paar Resttickets geben. Ja, die günstigsten fangen so zwischen 50 und 80 Euro an, aber eben auch mit entsprechendem Blick und eher für unattraktivere Spiele. Wenn ihr was Besseres wollt, da ist die Spanne echt breit, denn das teuerste Ticket im Finale liegt bei 10.000 Euro. Im VIP-Bereich sind es dann rund 63.000 Euro im Finale. Und nein, Flug und Hotel sind nicht mit inbegriffen. Ganz im Gegenteil, viele Fluggesellschaften, Hotelzimmer, ja sogar Zugtickets sind zur WM teurer geworden. Dann doch lieber Public Viewing beim Kumpel um die Ecke mit einer Kiste Bier und einer Tüte Chips.
0: Ja, oder einfach warten, bis die Spiele rum sind und dann einfach bei Social Media gucken, was da so gepostet wird. So kann man sich das ja auch einfach machen.
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0: Das Wetter.
1: Wir gucken aufs Wetter bei uns in NRW. Mal mehr, mal weniger Wolken unterwegs, aber trocken bei 7 bis 12 Grad, teilweise nebelig. Der Montag später tagsüber dann bewölkt und regnerisch, auch Gewitter möglich bei 22 bis 25 Grad.
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2: A30 Osnabrück Bad Oeynhausen zwischen Bad Oeynhausen Ost und Kreuzbad Oeynhausen 2 Kilometer Stau. Und A45 Hagen-Gießen zwischen Lüdenscheid und Lüdenscheid Süd. 1 Kilometer stockender Verkehr. Wir wünschen allen unterwegs gute Fahrt.
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1: Hallo, hier ist Thomas Wagner durch den Rest der Nachtschicht rein in den frühen Montag mit Lenny Kravitz hier jetzt.

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1: Ich bin Tine Klimach. Israels Luftwaffe hat Ziele im Westen und im Zentrum des Irans angegriffen. Das teilte das israelische Militär in den frühen Morgenstunden auf X mit. Der Angriff folgte auf iranische Raketenangriffe auf Israel am Abend zuvor. Laut dem israelischen Militär wurden alle Raketen der ersten Wellen abgefangen. Zuvor hatte Israel wiederum in Vororten der libanesischen Hauptstadt Beirut angegriffen, trotz einer von US-Präsident Trump verkündeten Waffenruhe. Die Kriege, Konflikte und geopolitischen Spannungen auf der Welt drohen, die Atommächte weltweit in eine Spirale der Aufrüstung zu treiben. Das geht aus dem neuen Bericht des Stockholmer Friedensinstituts SIPRI hervor. Ein neues nukleares Wettrüsten habe bereits begonnen, heißt es.
2: Die Welt wird von Jahr zu Jahr unsicherer. Zusammen verfügen die Atommächte über 12.000 Atomsprengköpfe. Statt auf Abrüstung setzten sie auf Abschreckung, so die Friedensforscher. In der Praxis bedeutet das, jeder Nuklearstaat modernisiert oder erweitert sein Atomwaffenarsenal, was eine Kettenreaktion auslöse. Die Maßnahmen eines Landes führten zu ähnlichen Schritten in anderen. In diesem Wettrüsten übernehme Europa eine immer aktivere Rolle, so die Forscher. Ein Grund seien Zweifel an der Verlässlichkeit der USA. Aus Skandinavien, Sigrid Harms.
1: Frauen und Männer sollten für die gleiche Arbeit das gleiche Gehalt bekommen. Dabei sollen neue EU-Regeln helfen. Aber Deutschland hat die Regeln zur Lohntransparenz nicht umgesetzt und verstößt damit ab heute gegen EU-Recht. Gestern endete nämlich die Frist, bis zu der die EU-Staaten Zeit hatten, ihr nationales Recht anzupassen.
3: Deutschland hat auch schon angekündigt, dass die Regeln in den nächsten Monaten angepasst werden sollen. Mit möglichst wenig Bürokratie. Was sich dann ändern soll? Bewerber sollen früh die Info bekommen, was das Einstiegsgehalt ist. Wer schon einen Job hat, soll erfahren können, was die Kollegen im Durchschnitt verdienen. Kopiert nach Geschlecht, also nicht nach einzelnen Menschen. So sollen zum Beispiel Frauen erkennen, wenn Männer mit gleichen Aufgaben mehr verdienen. Und größere Arbeitgeber müssen künftig regelmäßig berichten, wie die Entgeltlücke zwischen Frauen und Männern ist. Die EU-Vorgaben sind damit strenger als das, was in Deutschland bisher gilt. Aus Brüssel an Christine Wenzel.
1: Zum Sport. Tennisprofi Alexander Zverev hat die French Open gewonnen. Der 29-jährige Hamburger setzte sich im Finale in Paris in 5 Sätzen gegen den Italiener Flavio Cobolli durch. Es ist der erste Grand-Slam-Titel für Zverev.
4: Das Wetter.
5: Das Wetter ist wechselnd bewölkt, aber trocken, gerade bei 7 bis 12 Grad. Vereinzelt kann es nebelig sein. Der Montag tagsüber dann meistens bewölkt, im Laufe des Tages auch Regen. Vereinzelt sind auch Gewitter möglich, später bei 22 bis 25 Grad.
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6: A30 Osnabrück, Bad Oeynhausen. Zwischen Bad Oeynhausen Ost und Kreuz Bad Oeynhausen 2 Kilometer Stau. Wir wünschen allen unterwegs gute Fahrt.
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5: Hallo, guten Morgen am frühen Montag. Hier ist Thomas Wagner und das hier Sophie and the Giants und Purple Disco Machine. Ein bisschen was zum Wachwerden. Das ist Paradise jetzt. Guten Morgen.

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0: Morgen mit Ed Sheeran hier. Wir starten ja auch in eine Woche ohne Feiertag mal wieder, ne? Aber wir werden das schon schaffen.
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0: Ja, wir gucken erstmal, was heute an diesem Werktag Nummer 1 in dieser Woche so wichtig ist. Kollege Kevin Zimmer, was ist los in der Welt?
2: Ja, der Papst ist unterwegs und vermutlich wird ihm sehr zugejubelt werden. Er wird in Spanien erwartet. Dort leben sehr viele Katholiken, unter anderem auf dem Besuchsplan von Papst Leo, ein Besuch beim spanischen Regierungschef Pedro Sanchez. Und dann wird heute der Politik Award verliehen. Ja, das gibt es wirklich. Das ist sowas wie der Oscar für Politiker. Wer hat die besten Kampagnen gemacht im Wahlkampf? Welcher Politiker hat was Besonderes geleistet? Alle natürlich.
0: Ja.
2: Unter anderem werden Baden-Württembergs Ministerpräsident Cem Özdemir und Franz Müntefering geehrt.
0: Da guck mal, alles Gute auch von mir, ne? Und dann ist natürlich ist auch noch hier diese Woche die Woche, in der die Fußball-WM losgeht am Donnerstag, ja, das Eröffnungsspiel. Da werden wir die Tage aber auf jeden Fall natürlich noch drüber sprechen hier. Jetzt erstmal guten Start euch in den Montag.

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0: Das Wetter.
1: Wir gucken aufs Wetter bei uns in NRW. Mal mehr, mal weniger Wolken unterwegs, aber trocken bei 7 bis 12 Grad, teilweise neblig. Der Montag später tagsüber dann bewölkt und regnerisch, auch Gewitter möglich bei 22 bis 25 Grad.
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2: A2 Dortmund-Oberhausen zwischen Oberhausen-Königshardt und Kreuz-Oberhausen. 1 Kilometer Stau, 7 Minuten Zeitverlust. Wir wünschen allen unterwegs gute Fahrt.
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1: Guten Morgen am frühen Montag. Hier ist Thomas Wagner. Es ist immer wieder erstaunlich zu hören, was Andreas Burani alles in 3 Sekunden so kann.

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0: Kommt gut rein in die neue Woche. Einen guten Start euch an diesem frühen Montag.
1: Augenblick mal.
2: Was fühle ich? In einer Zeit, in der so viele stundenlang das Smartphone in der Hand halten, aber weniger die Hand eines anderen Menschen. Wem glaube ich? In einer Zeit, in der so viele bei Liebeskummer die Tipps einer künstlichen Intelligenz übernehmen, aber nicht mehr gute Freunde anrufen. Was interessiert mich? In einer Zeit, in der ich mich im Internet ausführlich informiere über einen einsamen Pinguin, ein verstoßenes Äffchen oder einen gestrandeten Wal. Aber ich kaum etwas weiß über den Menschen, der einsam und am Existenzminimum in meiner Nachbarschaft lebt. Natürlich sind die digitalen Entwicklungen wichtig, aber wie wäre es mit etwas weniger Handyliebe und dafür mit mehr Interesse für die Menschen um uns herum und mit mehr Gesprächen mit echten Menschen? Hört sich kitschig an, würde aber unserer Gesellschaft gut tun. Und berührt hat mich gerade ein kurzes Gespräch mit einem älteren Herrn an der Bahnstation über Gehhilfen. Ich wünsche uns einen begegnungsreichen Tag. Bettina Förster von der Evangelischen Kirche für Augenblick mal.
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0: Markweiß, schönen guten Morgen. Die Kriege in der Ukraine und im Iran beschäftigen heute gleich mehrfach Diplomaten und die Politik. In Zypern treffen sich die Außenminister der EU, um über die weitere Unterstützung der Ukraine zu beraten. Im Iran-Krieg gibt es neue Verstöße gegen die Waffenruhe. Israels Luftwaffe hat Ziele im Westen und im Zentrum des Irans angegriffen. Vorher hatte der Iran Raketen auf Israel gefeuert. Das Stockholmer Friedensforschungsinstitut SIPRI beobachtet diese globalen Spannungen mit immer mehr Sorgen. Die neuen Atommächte der Welt hätten ihre Arsenale im vergangenen Jahr modernisiert und weiterentwickelt, heißt es im aktuellen SIPRI-Bericht. Mehr zum Bericht von Christian Böder aus dem News-Team.
1: Zu den neuen Atommächten gehören Russland, die USA, Großbritannien, Frankreich, China, Indien, Pakistan, Nordkorea und Israel. Alle haben laut SIPRI-Bericht auch neue nuklear bewaffnete Waffensysteme in der Vergangenheit stationiert. Zwar sinkt die Gesamtzahl aller Atomsprengköpfe weltweit etwas, um ein paar Dutzend auf aktuell knapp 12.200, aber die tatsächlich für militärische Zwecke einsetzbaren Sprengköpfe werden wieder mehr. Zuletzt waren es über 9.800. Rund 4.000 davon seien bereits einsatzfähig stationiert, so die SIPRI-Forscher. Der Großteil davon gehört Russland und den Vereinigten Staaten. Neu ist, dass wohl auch China und Indien damit angefangen haben, Atomsprengköpfe auf Raketen zu platzieren, obwohl beide Nationen aktuell nicht in Kriege verwickelt sind. Vor allem China baut sein Atomwaffenarsenal mit rasender Geschwindigkeit aus. Das Urteil der SIPRI-Forscher ist ernüchternd. Wenn Staaten ihre Sicherheitsstrategien stärker von Atomwaffen abhängig machen, dann steigen auch die nuklearen Risiken erheblich.
0: Infos von Christian Böder aus dem News-Team, vielen Dank. Und jetzt die weiteren Themen in der Zusammenfassung. Im Süden der Philippinen hat es ein schweres Erdbeben der Stärke 7,8 gegeben. Bisher ist ein Todesopfer bekannt. Die Behörden haben eine Tsunami-Warnung herausgegeben. Alexander Zverev hat das Finale der French Open und damit den ersten Grand-Slam-Titel seiner Karriere geholt. Der 29-jährige Tennisprofi setzte sich gegen den Italiener Flavio Cobolli in 5 Sätzen durch und kürte sich damit zum Sieger des Sandplatz-Turniers von Paris. Die Polizei im brandenburgischen Oranienburg hat eine ungewöhnliche Autofahrt beendet. Ein 11-Jähriger saß am Steuer und war auf dem Weg zur nächsten Tankstelle. Zeugen hatten die Polizei gerufen und einen Minderjährigen am Steuer gemeldet. Auf dem Beifahrersitz saß der 36-jährige Vater des Jungen. Der Mann selbst wollte nicht fahren, weil er schon betrunken war. An der Tankstelle wollte er laut Polizei dann weitere Flaschen kaufen. Gegen ihn wurde ein Strafverfahren eingeleitet. Und das waren die Nachrichten mit Marc Weiß.
2: Ja, und das Wetter macht so weiter, wie es am Wochenende war. Jetzt gerade ist es noch ein freundlicher Start in diesen Montag, aber im Laufe des Tages werden die Wolken dann doch mehr. Erstmal ist es trocken, später kann dann auch mal der ein oder andere Regenschauer dabei sein. Bis zu 22 Grad schaffen wir heute, aktuell noch frische 12 Grad an der Radio Essen Wetterbude in Bredeney.
3: Und damit sind wir beim Radio Essen Verkehrsservice um 6:02. Schönen guten Morgen, da ist noch alles recht ruhig. Ein Knöllchen kann ich euch durchgeben. Helenenstraße Richtung Altendorfer, da steht einer. Das wird am Samstag nochmal von der Christel durchgegeben. Dankeschön, gute Fahrt.
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2: Guten Morgen.
3: Guten Morgen. Joshi, du hattest eine Woche frei, du bist frisch zurück und hattest jetzt eine ganze Woche Zeit, richtig gute Verstecke in Essen zu finden.
2: Ja klar, was soll ich sonst tun mit meiner freien Woche, ne? Aber ich habe heute tatsächlich wieder ein gutes Versteck in der Stadt. Wir spielen mit euch wieder um Konzerttickets für Mark Forster. Ab 9 Uhr geht's los und ihr müsst mich dann irgendwo hier in Essen wieder finden.
3: Ja, aber wo ihr anfangen müsst zu suchen, das verraten wir euch schon vorher. Den ersten Tipp gibt's in dieser halben Stunde.
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0: Guten Morgen, hier ist die Frühschicht und wir gehen gleich bei Radio Essen in den Final Countdown für die Schlummertaste am Montagmorgen. Macht euch also schon mal bereit. Und wer jetzt um 10 nach 6 schon hellwach ist, Kathi Strickeling hat Infos zu einer neuen Wasserpflanze. Guten Morgen.
1: Guten Morgen.
2: Guten Morgen. Ja, wenn ihr in letzter Zeit am Baldeneysee unterwegs wart, dann habt ihr sie bestimmt schon gesehen, ne? Diese großen blauen Mähboote. Die sind wieder unterwegs und zwar früher als sonst. Warum?
0: Ja, die Wasserpflanzen sind bei den warmen Temperaturen in dem letzten Monat schneller in die Höhe quasi geschossen als sonst. Bis knapp unter die Wasseroberfläche gehen die schon. Und außerdem gab es auch kein richtiges Hochwasser in diesem Jahr bisher. Und normalerweise werden einige Pflanzen bei Hochwasser eben durch die Strömung mit rausgerissen. Und das ist eben nicht passiert. Die konnten alle fröhlich weiterwachsen.
2: Okay, warum müssen die Wasserpflanzen dann so abgemäht werden?
0: Ja, auf dem See wird eben viel gesegelt, gerudert und gepaddelt. Und da stören die Pflanzen einfach. Die verfangen sich in den Rudern oder den Paddeln der Kanuten. Und dann geht es eben nicht weiter. Und das ist besonders doof bei Wettkämpfen.
2: Ja, normalerweise macht ja auch die Elodea-Pflanze große Probleme. Ist das denn wieder so?
0: Tatsächlich.

0: nicht. Das Krause Laichkraut, so heißt die, hat die Elodea verdrängt. Das sagt der Ruhrverband. Die hat eben zarte Blätter, ist ein bisschen feingliedriger. Und das Blöde ist halt, die lässt sich noch schwerer abmähen.
1: Oh Mann. Ja, deswegen sind gerade auch schon 2 Mähboote auf dem Baldener See auf Hochtouren im Einsatz. Alle Infos dazu zum Nachlesen gibt's auch nochmal auf radioessen.de.

0: Platz 3 in den Ruhrcharts aktuell. Teddy Swims, Mr. Know It All. Und gleich für euch.
1: DJ Lo geht dann schon ordentlich ab für den Morgen. 20 nach 6 ist es gleich. Guten Morgen.
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0: bei Radio Essen. Um 6:35 on the floor war das. Und ich würde mal sagen, oh oh, der Stapel Konzerttickets, der ist doch ganz schön klein geworden hier bei Radio Essen. Mhm. Das heißt, die exklusiven Konzerttickets für Mark Forster sind jetzt noch exklusiver. Denn so viele haben wir nicht mehr. Die Finalwoche mit unserem Versteckspiel ist jetzt gekommen.
1: Ja. Und es suchen uns wirklich immer mehr von euch. Ne? Jeden Tag werden es mehr. Wir verstecken uns an Straßen, die mit den Buchstaben aus Mark Forsters Namen anfangen. Und wir sind bei den letzten drei angekommen.
0: Ja, das T, E und das letzte R aus Forster fehlen noch. Mhm. Deswegen haben wir jetzt nur noch 3 Tage die Chance beim Radio Essen Exklusivkonzert am 18. Juni. Habt ihr die Chance dabei zu sein?
1: Ja. Joschi, du bist heute in unserem Versteck. Das T ist dran, also wirst du an einer Straße mit T stehen. Gibst du uns denn noch einen Tipp und sagst uns nochmal, was genau passiert da?
0: Also wir verraten ja auch immer am Tag selbst den Stadtteil, damit ihr nicht alle Straßen mit T in Essen absuchen müsst. Heute werde ich in Gerschede sein und wenn ihr mich da findet, dann könnt ihr euch in den Lostopf eintragen und habt dann wieder 3 Stunden Zeit, die Chance angerufen zu werden sozusagen und Mark Forster Ticket zu gewinnen.
1: Das klingt doch gut. Ab 9 Uhr geht's los mit der Suche nach Radio Essen und bis 12 Uhr könnt ihr dann mitspielen. Die Regeln, die findet ihr auch nochmal auf radioessen.de.
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0: rockt uns wach hier mit Houdini bei Radio Essen um 6:30. Und neue Woche. Bist du auch reingerockt, Kathi Schmickeling?
1: Ja, quasi.
0: Quasi, reingerockt in die Nachrichten. Bei dir hören wir jetzt alle Infos. Guten Morgen.
1: Guten Morgen.
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3: Bekommt mein Kind einen Kita-Platz oder nicht? Diese Frage mussten sich Eltern hier in Essen in den letzten Jahren öfter stellen. Inzwischen bekommt aber fast jedes Kind, das über 3 Jahre alt ist, einen Kita-Platz. Die Stadt hat über die letzten Jahre immer mehr Plätze geschaffen. Im August machen zum Beispiel 5 neue Kitas hier in Essen auf, unter anderem in Altenessen.

0: Süd in Katernberg und in Stoppenberg. Nur für Kinder unter 3 Jahren gibt es immer noch zu wenig Angebote. Eine Wasserpflanze sorgt für Ärger am Baldeneysee. Das krause Laichkraut verfängt sich in den Rudern und Paddel der Segler, Ruderer und Kanuten. Deswegen sind seit Mitte Mai wieder 2 Mähboote auf dem See unterwegs. Die Pflanze wächst allerdings so schnell, dass die Mitarbeiter mit dem Mähen kaum hinterherkommen. Das liegt vor allem an den warmen Temperaturen im Mai. Menschen bedroht, ein Kind geschubst und einen Nachbarn attackiert. Am Landgericht Essen läuft heute der Prozess gegen eine 62-jährige Frau. Der Vorwurf: gefährliche Körperverletzung. Das Gericht geht davon aus, dass die Frau schuldunfähig ist. Deshalb wird geprüft, ob sie in einem psychiatrischen Krankenhaus untergebracht wird. Ein Urteil könnte Ende Juni fallen. Und jetzt noch eine Nachricht aus Nahost. Israels Luftwaffe hat Ziele im Westen und im Zentrum des Irans angegriffen. Das teilte das israelische Militär auf der Plattform X mit. Weitere Details gab es zunächst nicht. Der Angriff sei eine Antwort auf iranische Raketenangriffe auf Israel am Abend gewesen.
1: Und jetzt die gute Nachricht.
0: Ein Ausflug auf den Reiterhof oder bei einem kreativen Filmprojekt mitmachen. Auch in diesem Jahr gibt es in den Sommerferien wieder viele Angebote vom Ferienspatz. Das Besondere: jetzt gibt es den Ferienpass für Kinder bis zum 18. Lebensjahr kostenlos. Erwachsene bekommen ihn für 3 €. Ab heute könnt ihr euch den Pass online runterladen. Und das waren die Radio Essen Nachrichten mit Kati Strickeling. 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
2: Wir starten freundlich in den Montag. Der Himmel sieht noch ganz gut aus, ne? Wir sehen ein bisschen was von der Sonne und blauen Himmel. Dazu sind es im Moment 11 Grad an der Radio Essen Wetterbude in Steele. Es geht rauf auf bis zu 22 Grad heute. Später werden die Wolken aber mehr und am Abend kann es auch mal nass werden.
3: Dann gucken wir auf den Radio Essen Verkehrsservice. Kurz nach 6:30, da geht's erst so gemächlich los auf der A40 Dortmund Richtung Duisburg. Zwischen Gelsenkirchen Süd und Frillendorf stockt es hier und da mal. Da kann es schon ein paar Minütchen länger dauern. Im Essener Stadtverkehr noch alles recht ruhig. An der Helenenstraße Richtung Altendorfer werdet ihr geblitzt von einem Knöllchenkalle, wenn ihr zu schnell seid. Und auch an der Heidhauser Straße stadtauswärts oder an der Hafenstraße stadtauswärts. Das sagt der Radio Essen Verkehrsmelderclub. Dankeschön, gute Fahrt.
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2: Guten Morgen.
3: Morgen.
2: Coldplay nimmt uns jetzt mit zum Sternenhimmel, lässt den Montagmorgen für uns leuchten. Sky full of stars.
3: Ja, jetzt geht das noch, aber später ist eher die Sky full of clouds heute, glaube ich.
2: Ja, aber wir wollen nicht den Depri-Montag, sondern den Wohlfühl-Montag. Ne? Deshalb lassen wir jetzt mal die Magie von Coldplay arbeiten bei Radio Essen.

0: Der Montagmorgen mit eurer Frühschicht bei Radio Essen und Tate McRae. Greedy war das. Ja, was haben der Eiffelturm, der Kölner Dom und die Zeche Zollverein gemeinsam?
1: Es sind schöne und auch beeindruckende Sehenswürdigkeiten.
0: Ja, und deshalb alle UNESCO-Welterbe. Zollverein jetzt auch schon seit 25 Jahren und das wurde gestern mit einem großen Programm gefeiert. Es gibt ein neues Forum, wo ihr die Geschichte der Zeche erleben könnt. Dann gab es Live-Musik und viele Spiele gestern.
1: Ja, viele waren auch dabei, auch die Jule aus Stadtwald. Und für sie ist Zollverein auch was ganz Besonderes.
2: Also ich bin sozusagen damit aufgewachsen, dass wir sind jetzt nicht jedes Jahr hingegangen, aber wenn irgendwie Besuch da war, nimmt man die halt mit nach Zollverein. Und ich finde, es gibt auch, also dieses Gelände ist irgendwie

0: so groß, dass man gar nicht so ganz alles erkunden haben kann. Es gibt im Sommer dieses Schwimmbad bei der Kuckerei, es gibt super viele Grünflächen. Natürlich gibt es auch die Museen, aber ich finde, es gehört schon auf jeden Fall dazu.
1: Ja, 96 Gebäude und knapp 100 Hektar, da gibt es einiges zu entdecken in Stoppenberg und Katernberg.
2: Ja. Von daher auch nochmal aus der Frühschicht bei Radio Essen. Glückwunsch zu 25 Jahre Welterbe, liebe Zeche.
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0: 6.47 Uhr hier bei Radio Essen in der Frühschicht. Joschi, gucken wir mal kurz auf die volle Woche. Was steht so an?
1: Ich freue mich auf Donnerstag. Fußball-WM startet. Oh. Ne? Großer Feiertag quasi.
0: Ja, ja.
1: Und bist schon im Fieber?
0: Nee, ich bin noch nicht euphorisch. Mal gucken, was das wird. Ne?
1: Vielleicht kommt das spätestens Sonntag. Da ist das erste Spiel der deutschen Mannschaft gegen Curaçao.
0: Curaçao.
1: Wo liegt das, Larissa?
0: Da bei Blue Curaçao, oder?
1: Ja, genau. Das ist neben Sex on the Beach und irgendwo im Cocktailregal. Ja, genau. Ja, ich glaube, wir haben noch ein bisschen zu tun bis Sonntag. Hier ist Radio Essen. Moin.

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1: Gleich 5:05, guten Morgen.
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1: Mit Marc Weiß. Schönen guten Morgen. Dass die Europäer Russland zu Friedensverhandlungen mit der Ukraine aufrufen, ist nicht neu, wohl aber die Ausgangslage. Von einem totalen Rückzug Russlands aus der Ukraine ist inzwischen nicht mehr die Rede. Ausgangspunkt für eine sofortige Waffenruhe und weitere Verhandlungen soll stattdessen der aktuelle Frontverlauf sein. So steht es in einer Erklärung, die Kanzler Merz, Frankreichs Präsident Macron und der britische Premier Starmer und der ukrainische Präsident Zelensky nach einem Treffen in London veröffentlicht haben. Mehr Infos von Christian Böder aus dem News-Team.
2: In ihrer Erklärung nennen die Staatsmänner 5 Voraussetzungen für einen, wie sie sagen, gerechten und dauerhaften Frieden in der Ukraine. Erstens,

0: Die klare Ansage, dass Grenzen nicht mit Gewalt verschoben werden können. Zweitens, die Ukraine hat das Recht, ihre eigenen Sicherheitsvorkehrungen und Bündnisse zu wählen. Außerdem soll die Ukraine rechtsverbindliche Sicherheitsgarantien bekommen, wenn eine Waffenruhe in Kraft tritt. Das bedeutet auch den Einsatz einer multinationalen Friedenstruppe. Russland muss außerdem die Ukraine für die durch den Krieg verursachten Schäden abfinden. Erst dann werden die Europäer die russischen Vermögenswerte wieder locker machen, die seit Kriegsbeginn in der EU eingefroren sind. Es geht um rund 210 Milliarden Euro der russischen Zentralbank. Und die europäischen Sicherheitsinteressen müssten in jedem Abkommen gewahrt werden.
1: Christian Böder mit Infos, vielen Dank. Und jetzt die weiteren Themen in der Zusammenfassung. Leider ist auch in dem anderen großen Konflikt, dem Iran-Krieg, gerade keine Entspannung in Sicht. Im Gegenteil, Israel meldet einen Raketenbeschuss aus dem Jemen. Dort operiert die vom Iran unterstützte islamistische Houthi-Miliz. Vorher hatte Israel den Iran aus der Luft angegriffen. Wiederum davor hatte der Iran Raketen auf Israel gefeuert. Nach dem tödlichen Einsturz eines Hauses im sächsischen Görlitz sind zwei mutmaßliche Metalldiebe festgenommen worden. Sie stehen im Verdacht, die Rohrleitungen im Gebäude beschädigt und manipuliert und damit die Gasexplosion verursacht zu haben. Bei dem Unglück waren 3 Menschen ums Leben gekommen. Nach dem knapp gewonnenen Testspiel in Chicago am Wochenende bezieht die deutsche Fußballnationalmannschaft heute ihr WM-Quartier. Das liegt in Winston-Salem im US-Bundesstaat North Carolina. Aktuell beschäftigt die Fußballwelt aber ein anderes Thema. Der dänische Nationalspieler Christian Eriksen ist am Abend während des Länderspiels gegen die Ukraine erneut auf dem Spielfeld zusammengebrochen. Sofort eilten Ärzte und Betreuer zu ihm. Die Begegnung wurde daraufhin abgebrochen. Nach Angaben des dänischen Fußballverbandes war Eriksen später aber wieder bei Bewusstsein und den Umständen entsprechend wohl auf. Eriksen war bei der EM vor 5 Jahren schon einmal mit einem Herzstillstand auf dem Platz zusammengebrochen. Danach bekam er einen Defibrillator eingesetzt und setzte seine Profikarriere fort, zuletzt beim VfL Wolfsburg. Und das waren die Nachrichten mit Marc Weiß.
2: 12 Grad sind es im Moment bei uns in der Stadt, zum Beispiel an der Radio Essen Wetterbude in Freisenbruch. Es geht rauf auf bis zu 22 Grad und ja, erstmal ist es ein freundlicher Start in diesen Montag, aber später werden die Wolken mehr und am Abend kann dann auch mal der ein oder andere Regenschauer dabei sein. Morgen sieht es ja schon etwas besser aus.
3: Noch sieht's auch ganz gut aus auf den Straßen. Hier ist der Radio Essen Verkehrsservice um 6:53. Guten Morgen. Auf der A40 Duisburg Richtung Essen zwischen Mülheim-Heißen und Holsterhausen. Da braucht ihr 5 Minütchen länger. Und auf der 40 Dortmund Richtung Duisburg zwischen dem Dreieck Bochum-West und dem Dreieck Essen-Ost stockt's auch immer mal wieder. Kann auch 5 Minuten länger dauern. Im Essener Stadtverkehr noch keine längeren Staus in Sicht. An der Helenenstraße Richtung Altendorfer, da steht aber immer noch ein Knöllchen Kalle und blitzt euch, wenn ihr zu schnell seid. Das sagt die Christel aus dem Radio Essen Verkehrsmelderclub. Gute Fahrt!
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3: Guten Morgen.
5: Guten Morgen.
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0: Kita-Platz oder nicht? Diese Fragen haben sich hier bei uns in Essen in den letzten Jahren viele Eltern gestellt. Inzwischen sieht das aber anders aus. Warum?
1: Ja, ist eigentlich ganz einfach. Es gibt wieder mehr freie Kita-Plätze bei uns. Die Stadt hat in den letzten Jahren immer mehr neue Kitas gebaut. Im August öffnen zum Beispiel nochmal 5 neue, zum Beispiel in Altenessen-Süd oder Kettwig. Und da kommen nochmal fast 500 Kinder unter.
0: Ja, das klingt ja erstmal gut, aber das sorgt auch für neue Probleme. Nicht bei den Eltern, aber bei den Kitas. Warum?
1: Ja, manche Kitas sind dann eben nicht mehr ausgelastet, haben also noch Plätze frei. Mhm. Das Land bezahlt aber nur für Kinder, die auch betreut werden. Heißt also, gibt es freie Plätze, gibt es auch kein Geld. Mhm. Erzieherinnen und Erzieher, Strom, Miete müssen aber alles weiter bezahlt werden. Und deswegen muss die Stadt immer ganz genau planen, wo sie Kitas baut, damit es eben nicht zu viele freie Plätze in einem Stadtteil gibt.
0: Aber bekommen denn jetzt wirklich alle Kinder auch einen Kita-Platz?
1: Ja, also die Situation ist gut für Eltern mit Kindern, die über 3 Jahre alt sind. Da kommen wirklich fast alle eigentlich unter. Mhm. Bei Kindern unter 3 kriegen nur 43% einen Platz. Und da gibt es eben auch einfach weniger Plätze, weil nicht alle Eltern ihr Kind schon mit unter 3 Jahren in den Kindergarten geben wollen oder müssen. Mhm. Aber die Stadt will das Angebot trotzdem weiter ausbauen.
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0: Das war unsere Voyage nach Frankreich hier am Morgen bei Radio Essen. 7:10 ist es durch und wir haben die Updates für euch. Was müssen wir aus Essen wissen? Da holen wir uns Unterstützung aus der Radio Essen Nachrichtenredaktion, die schon morgens telefonieren, recherchieren. Kathi Strickeling gehört dazu.
1: Guten Morgen.
2: Guten Morgen. Ja, die Frage ist, finde ich für mein Kind einen

0: Kamerad bringt uns rein in den Montagmorgen. Wir haben 17 nach 7 hier bei Radio Essen.
1: Und Radio Essen Verkehrsmelder Olli, der hat eine Meldung für uns. Hallo.
2: Ich habe einen Blitzer für euch auf der Heisinger Straße in Fahrtrichtung Heising in der 30-Zone aus Angraun-Kenny. Ciao, ciao.
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0: Bruno Mars, Grenade bei Radio Essen um 20 nach 7. Und die Locken sind zwar noch längst nicht grau, aber so ein paar Jahre mehr hat der Atze doch jetzt schon auf dem Buckel, ne?
1: Ja, ich glaube nur, das ist ihm manchmal nicht so bewusst, wenn man den so in seinem Podcast reden hört.
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4: Ja, nee, ist klar. Familienzuwachs im Hause Richards. Ja, Keith Richards ist Uropa geworden. Und für alle, die sich jetzt fragen, wer ist denn Keith Richards? Ja, das ist der Gitarrist von den Beatles. Ach nee, von den Stones. Ja, sicher. So, alle wach jetzt? Ja, war ein Spaß. Ich weiß natürlich, dass Keith Richards der Gitarrist der Stones war. Ist. Ja, aber dass der auch mal ein Jahr bei den Backstreet Boys gespielt hat, wisst ihr nicht, ne? Ja, müsst ihr mal googeln. So, und dieser alte Sack ist mit seinen 82 Jahren nochmal Uropa geworden, weil seine Enkelin Ella eine kleine Luna bekommen hat. So, und was machst du jetzt als Uropa mit dem kleinen Köttel? Ja, Wasserrutsche mit Sicherheit nicht mehr. Ruckzuck sind die Dritten weg. Fahrradtour, ne, mit 82. Naja, wenn der Rest der Stones auf dem Bierbike mitradelt, warum nicht? Stimmt auf jeden Fall der Flüssigkeitshaushalt, ne? Am wahrscheinlichsten ist doch, dass Uropa Keith die kleine Luna irgendwann mit auf Tour nimmt. Ja, sicher. Irgendwer muss die Stones doch in die nächste Generation führen. Ja, Gitarren hat Opa genug im Schrank. Der fast 3000 soll er haben, ne? Dann holt er sich noch Bill und Tom von Tokyo Hotel dazu und schon rollen die Steine und der Rubel weiter. Merkt doch kein Mensch.
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0: Liquido. Narcotic bei Radio Essen in der Frühschicht. Wir haben es 7:30 und Kathi Strickeling ist da. Guten Morgen.
1: Guten Morgen.
0: Wir hören jetzt das, was zum Start in die Woche wichtig ist.
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3: Fast jedes Kind über 3 Jahren bekommt in Essen einen Kita-Platz. Die Stadt hat in den letzten Jahren immer mehr Kitas gebaut und Plätze geschaffen. Das sorgt allerdings für neue Probleme, dieses Mal bei den Kitas. Wenn Kitas nicht mehr ausgelastet sind, gibt es weniger Geld vom Land. Das bezahlt nämlich pro Kind und nicht pro Platz. Um das zu vermeiden, muss die Stadt genau planen und nur dort Kitas bauen, wo sie wirklich fehlen. Neue Kitas öffnen dieses Jahr unter anderem in Freisenbruch und Kettwig. Sie schlingt sich um Ruder und Paddel und verhaken sich in Motoren. Das krause Laichkraut sorgt im Baldeneysee für Probleme. Die Wasserpflanze stört die Sportlerinnen und Sportler und muss abgemäht werden. Deswegen sind seit Mai wieder 2 Mähboote auf dem See unterwegs. Die Pflanze wächst in diesem Jahr besonders schnell, weil es im letzten Monat so warm war. Eine große Rauchwolke ist am Sonntag über Schönebeck und Bedingrade gezogen. An der Aktienstraße hat ein Schuppen gebrannt. Es wurde niemand verletzt, allerdings musste die Polizei die Straße für knapp 2 Stunden sperren, damit die Löschzüge der Feuerwehr

0: genug Platz zum Löschen hatten. Die Brandursache ist noch nicht klar, die Polizei ermittelt. Und jetzt noch eine Nachricht aus der Weltpolitik. Sofortige Waffenruhe und ein Ende des Krieges. Das fordern Deutschland, Frankreich, Großbritannien und die Ukraine von Russland. Voraussetzung für den Frieden seien unter anderem Sicherheitsgarantien für die Ukraine. An den Friedensverhandlungen sollen auch die USA teilnehmen, heißt es in einer gemeinsamen Erklärung.
1: Und jetzt die gute Nachricht.
0: Zeichnen lernen, reiten gehen oder ans Meer fahren. Der Ferienspatz hat in den Sommerferien wieder viel Programm für euch. Und den Ferienpass bekommen Kinder und Jugendliche bis 18 Jahren jetzt zum ersten Mal sogar kostenlos. Ab heute könnt ihr euch den Pass online runterladen. Und das waren die Radio Essen Nachrichten mit Kathi Strickeling. 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
2: Es ist ein freundlicher Start in den Montag und dazu ist es trocken. Wir sehen ein bisschen was von der Sonne. Später kommen dann aber mehr Wolken dazu und am Abend kann es dann auch mal nass werden hier bei uns in Essen. Die Temperaturen gehen noch nach oben. Aktuell haben wir 12,5 Grad an der Radio Essen Wetterbude im Nordviertel. Später schaffen wir bis zu 22 Grad.
3: Hier ist der Radio Essen Verkehrsservice, kurz nach 7:30. Guten Morgen. Auf der A40 Stau Duisburg Richtung Essen zwischen Mühle am Heißen und Holsterhausen 10 Minuten plus. Und 5 bis 10 Minütchen kann es auch länger dauern auf der 40 Dortmund Richtung Duisburg zwischen dem Dreieck Bochum West und dem Dreieck Essen Ost. Im Essener Stadtverkehr ist der längste Stau so früh an der Wuppertaler Straße stadteinwärts 10 Minuten plus. Und geblitzt werdet ihr an der Heisinger Straße Richtung Heisingen in der 30er-Zone. Das hat uns eben Radio Essen Verkehrsmelder Olli durchgegeben. Vielen Dank, kommt alle sicher an.
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0: 20 vor 8 haben wir, hier ist Radio Essen für euch.
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0: Die Fußball-WM steht in den Startlöchern, ne? Gefühlt trotzdem irgendwie noch sehr weit weg, auch räumlich ja. Ne? USA, Kanada, Mexiko, das ist von Essen aus etwas mehr Luftlinie als bei der EM vor 2 Jahren. Da war 960 Kilometer die längste Distanz zwischen Hamburg und München.
2: Ja, hier bei der WM ist das für die Mannschaften schon ein bisschen umständlicher, hat Radio Essen-Reporter Leo Arrighi ausgerechnet.
3: Ja, zum Beispiel.

0: wenn es um die Reisen von Bosnien-Herzegowina geht. Die haben in der Gruppenphase den längsten Weg vor sich. Erst Toronto, dann Vancouver, dann Seattle. Das sind rund 5000 Kilometer innerhalb weniger Tage. Das ist mehr als 10-mal die Strecke von Köln nach Berlin. So, und dann gibt's Kanada. Die spielen erst in Toronto und danach 2-mal in Vancouver. Für das dritte Gruppenspiel müssen sie also nicht mal mehr die Stadt wechseln und bleiben auch ansonsten im Land. Heißt, während Bosnien-Herzegowina einmal quer über Nordamerika jettet, kann Kanada im Zweifel dieselbe Zahnbürste einfach im Hotelbad stehen lassen. Oder noch besser, direkt zu Hause. Die längste mögliche Entfernung zwischen zwei WM-Spielorten wäre übrigens Vancouver nach Miami. Rund 7250 Kilometer. Das entspricht ungefähr der Strecke von Deutschland bis nach Indien. Das wollte die FIFA dann aber doch keiner Mannschaft zumuten. Obwohl ich finde, dann hätte man wenigstens wieder einen goldenen Preis verleihen können. Für die längste Auswärtsfahrt des Turniers.
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0: Le Grand war jetzt hier der Partysong für den Montag. Jetzt wird's noch mal kuschelig, romantisch, kitschig.
1: Ja, kitschig trifft's ganz gut, ne? Aber ich mag Kitsch, so ein bisschen zumindest.
0: Am Montagmorgen für die neue Woche. Bon Jovi für euch hier bei Radio Essen.
1: Wir haben's jetzt gleich 10 vor 8. Schönen guten Morgen.
2: This Romeo is bleeding.

0: Einen wunderschönen, sonnigen guten Morgen hier von Radio Essen.
1: Wir haben es 7.52 Uhr. Schönen Montag.
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1: Mit Ralf Bosse. Hassan Ouedraogo ist als erster Spieler im WM-Quartier der deutschen Nationalmannschaft in Winston-Salem eingetroffen. Der 20-Jährige wurde von Bundestrainer Julian Nagelsmann kurzfristig nachnominiert und ersetzt den verletzten Lennart Karl. Ouedraogo soll bereits am ersten öffentlichen Training heute teilnehmen. Für den Ex-Schalker ist es die bislang größte Station seiner Karriere. Die übrigen Nationalspieler werden in den kommenden Stunden im Teamhotel erwartet.
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2: Mit Marc Weiß. Schönen guten Morgen. Im Nahen und im Mittleren Osten eskaliert die Lage weiter. Allerdings sind dieses Mal nicht die Vereinigten Staaten in die Kämpfe verwickelt, sondern Israel. Auslöser des gegenseitigen Beschusses waren gestern zwei Raketensalven in kurzer Folge, die der Iran auf israelisches Gebiet gefeuert hatte. Es war der erste Angriff dieser Art seit Beginn der Waffenruhe im April. Weitere Einzelheiten von Christian Böder.
3: Israel hatte sich in den vergangenen Wochen aus den Angriffen des US-Militärs und der iranischen Revolutionsgarden weitgehend rausgehalten und sich stattdessen darauf konzentriert, wieder Ziele der Hisbollah-Miliz im Südlibanon anzugreifen. Die Hisbollah wird allerdings vom Iran unterstützt, was schließlich Teheran dazu bewegte, Israel zu beschießen. Zur Begründung hieß es, die Waffenruhe im Irankrieg sei so ausgehandelt worden, dass der Konflikt an allen Fronten eingestellt werden müsse. Israel habe mit seinen Angriffen aber alle roten Linien überschritten. Als Reaktion darauf schloss Israel alle Grenzübergänge in den Gazastreifen und greift seit dem frühen Morgen immer wieder im Iran aus der Luft an. Nach Armeeangaben sind es rein militärische Ziele im Westen und im Zentrum des Landes. Das iranische Staatsfernsehen zeigte Bilder von Explosionen in mehreren großen Städten. Zwischenzeitlich mischten sich auch die pro-iranischen Houthi-Milizen im Jemen ein, die eine Rakete auf

0: Israel abschossen, die allerdings abgefangen wurde.
1: Christian Böder aus dem News-Team mit Infos. Vielen Dank und jetzt die weiteren Themen in der Zusammenfassung. Nach dem schweren Erdbeben vor der Südküste der Philippinen hat das US-Tsunami-Warnzentrum seine Tsunami-Warnung aufgehoben. Die Behörde hatte vor bis zu 3 Meter hohen Wellen gewarnt. Die gab es zum Glück nicht. Das Beben hatte eine Stärke von 7,8. Am Flughafen München ist der Flugverkehr heute Morgen ohne größere Probleme wieder gestartet. Aktuell gäbe es keine Störungen mehr, sagte ein Sprecher. Gestern Abend hatte es einen Feueralarm im Tower gegeben. Daraufhin wurde der Flugbetrieb für 2 Stunden eingestellt. Ursache des Alarms war ein Defekt in einem Lüfter. Alexander Zverev hat das Finale der French Open und damit den ersten Grand-Slam-Titel seiner Karriere gewonnen. Der 29-jährige Tennisprofi setzte sich gegen den Italiener Flavio Cobolli in 5 Sätzen durch. Die Polizei im brandenburgischen Oranienburg hat eine ungewöhnliche Autofahrt beendet. Ein 11-Jähriger saß am Steuer und war auf dem Weg zur nächsten Tankstelle. Zeugen hatten die Polizei gerufen und einen Minderjährigen am Steuer eines Autos gemeldet. Auf dem Beifahrersitz saß der Vater des Kindes. Der Mann wollte nicht fahren, weil er schon betrunken war und überließ das dann seinem Sohn. An der Tankstelle sollte er laut Polizei weitere Flaschen für den Vater kaufen. Gegen den 36-Jährigen wurde ein Strafverfahren eingeleitet. Und das waren die Nachrichten mit Marc Weiß.
2: Es ist ein freundlicher Montagmorgen, aber im Laufe des Tages werden die Wolken mehr und es kann am Abend dann auch mal etwas Regen geben hier bei uns in Essen. Dazu Temperaturen um die 13 Grad aktuell an der Radio Essen Wetterbude in Karnap. Es geht rauf auf bis zu 22 Grad. Und ja, die Woche dümpelt ein bisschen vor sich hin, der Sommer macht noch ein bisschen Pause.
3: Auf der A40 ist am meisten los. Aktuell hier ist der Radio Essen Verkehrsservice um 7:58. Auf der 40 Duisburg Richtung Essen zwischen Mühlheim-Winkhausen und Holsterhausen. Da braucht ihr ungefähr 10 Minuten länger. Und eine Viertelstunde plus auf der 40 Dortmund Richtung Duisburg zwischen dem Dreieck Bochum West und dem Dreieck Essen Ost. Im Essener Stadtverkehr längste Staus an der Wuppertaler Straße stadteinwärts und Ruhrallee auch stockend. Langenberger Straße Richtung Steele hoch. Da braucht ihr 5 Minuten länger. An der Heisinger Straße stadteinwärts oder auch an der Alfredstraße in beide Richtungen stockender Verkehr. Genauso an der Altendorfer Richtung Innenstadt. Geblitzt werdet ihr unter anderem an der Heisinger Straße Richtung Heisingen in der 30er-Zone, sagt der Olli aus dem Radio Essen Verkehrsmelderclub. Gute Fahrt!
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2: Guten Morgen. Ja, es gibt doch nichts Besseres und Romantischeres, als Montagmorgen aufzuwachen und die Partnerin oder der Partner wartet schon mit einem guten Morgenküsschen.
3: Aber nur, wenn die Zähne schon geputzt sind.
2: Ich habe romantisch gesagt, ja. Da ist der Atem egal, ne? Die Liebe zählt.
3: Ja, aber nicht Montagmorgen mit einer vollen Woche und kurz vor der Arbeit.
2: Hoffnungslos hier. Dann gibt es jetzt eben von uns einen guten Morgenschmatzer. Der riecht auch nicht. Hört sich aber locker leicht an. Kiss Me bei Radio Essen.

0: Cyrus bringt uns in den Montag, 10 nach 8. Schönen guten Morgen, hier ist Radio Essen und jetzt geht's gleich los. 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
2: 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Mark Forster hat schon Bock und wird uns seine besten Songs spielen.
3: Also natürlich die Banger und die Brecher. Da freue ich mich, dass ich ein paar davon habe, dass ich eigentlich relativ sicher weiß, das wird schon irgendwie klappen, wenn die

0: Wenn die Songs kommen, die liebe ich also.
1: Ja, die können alle mitsingen, ne? Mhm. Macht mit, ab 9 Uhr sind wir in Gerscheid an einer Straße mit Tee versteckt. Und Mark Forster hören wir jetzt mit einem Lied hier bei Radio Essen. Mhm.

0: wach werden in den 2000ern mit The Killers hier bei Radio Essen. Mr. Brightside, gleich 20 nach 8. Schönen guten Morgen in 2026 jetzt, ne? Da hat das krause Leichtkraut den Baldeneysee eingenommen. Zumindest wächst davon ganz schön viel im See und das ist ungünstig für die Boote und Wassersportler, ne? Deswegen arbeiten zwei blaue Mähboote auf Hochtouren jetzt am Baldeneysee. Habt ihr vielleicht schon gesehen. Auf der anderen Seite eigentlich auch eine gute Nachricht, weil das krause Leichtkraut nur wächst, wenn die Wasserqualität auch besonders gut ist. Ne? Das ist ja schön für den See. Was sonst los ist in Essen, das hört ihr gleich um 8:30 hier in den Nachrichten bei Radio Essen.
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0: 8.23 Uhr. Ihr hört Radio Essen am Montagmorgen und sie setzt sich ins Auto, leicht gestresster Blick auf die Uhr. Dann rutscht die Handtasche vom Arm gegen den Kaffeebecher in der linken Hand. Ah, das ist ein böses Foul. Der halbe Becher ist auf die linke Flanke geschwappt. Das Gesicht ist schmerzverzerrt. Das braucht wirklich keiner am Montagmorgen. Ja. So würde das klingen, wenn ich mal ein Fußballspiel in meinem Leben kommentieren sollte. Da steckt ein bisschen mehr drin, als nur die Stimme immer hoch und runter zu drücken. Ne? Ich nenne es auch gerne das Laola-Reden, weil das immer so ein Auf und dann wieder ein Ab und ja. Ne? Sportreporter können das deutlich cooler als ich. Zum Beispiel der Profi von Sky, Marlon Irlbacher. Der nimmt euch netterweise hier mit hinter die Kulissen.
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0: die glockengleiche Stimme hier von Dido bei Radio Essen. White Flag um 8:30 und mal gucken, welches Glöckchen jetzt klingelt. Guten Morgen, Kathi Strickeling.
1: Guten Morgen.
0: Guck mal, genau so glockengleich. Wir hören bei dir jetzt die Infos für den heutigen Morgen.
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3: Eltern haben inzwischen fast überall in Essen die Wahl, in welche Kita ihre Kinder gehen sollen. In den letzten Jahren hat die Stadt immer neue Kitas geplant und gebaut. Deswegen bekommt fast jedes Kind über 3 Jahren einen Platz. Inzwischen muss die Stadt sogar genau planen, damit es in einem Stadtteil nicht plötzlich zu viele freie Plätze gibt. Nur für Kinder unter 3 Jahren gibt es immer noch zu wenige Angebote. Eine 62-jährige Frau muss sich heute vor dem Landgericht in Rüttenscheid verantworten. Sie soll Menschen bedroht, ein Kind geschubst und ihren Nachbarn sowie Polizeibeamte angegriffen haben. Daher auch der Vorwurf, gefährliche Körperverletzung. Das Gericht geht davon aus, dass die Frau schuldunfähig ist. Deshalb wird geprüft, ob sie in einem psychiatrischen Krankenhaus untergebracht wird. Ein Urteil könnte Ende Juni fallen. Das krause Laichkraut sorgt aktuell im Baldeneysee für Probleme. Die Wasserpflanze schlingt sich um Ruder und Paddel der Wassersportler und sie bleiben stecken. Deswegen sind seit Mai 2 Mähboote im Einsatz. Die Pflanze wächst allerdings so schnell, dass die Mitarbeiter mit dem Mähen fast gar nicht nachkommen. Das liegt vor allem an den warmen Temperaturen im Mai. Und jetzt noch eine Nachricht aus Nahost. Israels Luftwaffe hat Ziele im Westen und Zentrum des Irans angegriffen. Das teilte das israelische Militär auf der Plattform X mit. Weitere

0: Details gab es zunächst nicht. Der Angriff sei eine Antwort auf iranische Raketenangriffe auf Israel am Abend gewesen.
1: Und jetzt die gute Nachricht.
0: Freier Eintritt im Grugerpark, günstiger ins Freibad und Rabatt in der Lichtburg. Mit dem Ferienpass könnt ihr in den Sommerferien in Essen richtig sparen. Kinder und Jugendliche sparen außerdem zum ersten Mal auch beim Ferienpass selbst. Der ist für 18-Jährige ab sofort nämlich kostenlos. Ab heute könnt ihr euch den Pass online runterladen. Und das waren die Radio Essen Nachrichten mit Kathi Strickeling. 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
2: Und dann sind wir beim Wetter angekommen, was ich hier euch bei Radio Essen sagen kann. Den Schirm braucht ihr erst heute Abend. Bis dahin zwar viele Wolken, aber trocken über den Tag. Die Radio Essen Wetterbude in Dellwig hat aktuell 14 Grad durchgegeben. Da geht aber noch ein bisschen mehr. Bis 22 Grad gibt es heute. Morgen früh dann noch kurz was Regen möglich, sonst aber trocken mit etwas mehr Sonne über den Dienstag. Dafür aber nur bis 17 Grad. Hier ist der Radio Essen Verkehrsservice um kurz nach 8:30. Boah, da sind die Staus im Gange, ne? Auf der A40 Duisburg Richtung Essen, zwischen Mühlheim Heißen und Holsterhausen, 10 Minuten plus. Eine Viertelstunde kann es noch länger dauern auf der 40 Dortmund Richtung Duisburg, zwischen dem Dreieck Bochum West und dem Dreieck Essen Ost. Dann auf der 42 auch noch ein kleinerer Stau, Dortmund Richtung Duisburg, zwischen Gelsenkirchen Zentrum und dem Kreuz Essen Nord, 5 bis 10 Minütchen mehr. Dann gucken wir auf die Essener Straßen, den Essener Stadtverkehr. Vor allen Dingen Alfredstraße, stadteinwärts, Stau, da braucht ihr 10 Minuten länger da, um ab der Frankenstraße, dann an der Wuppertaler Straße und Ruhrallee in beide Richtungen stockender Verkehr und auch etwas an der Gladbecker Straße, wenn ihr vom Kreuz Essen Nord reingefahren kommt nach Essen. An der Heisinger Straße Richtung Heisingen wird geblitzt in der 30er-Zone und auch an der Helenenstraße Richtung Altendorfer Straße, da steht ein Knöllchenkalle. Vielen Dank an den Radio Essen Verkehrsmelderclub.
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2: Ich bin Larissa Schmitz. Schönen guten Morgen an diesem Montag.
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0: Sheeran, 20 vor 9 bei Radio Essen. Wann ist der eigentlich mal UNESCO-Welterbe? Müsste doch auch langsam mal da reingeschafft haben, oder? Der Eiffelturm, der Kölner Dom, die Zeche Zollverein, die haben das ja auch schon alle geschafft. Sind schöne, beeindruckende Sehenswürdigkeiten, ne? Und deshalb auch UNESCO-Welterbe. Zollverein jetzt auch schon seit 25 Jahren und das wurde gestern mit großem Programm gefeiert. Es gibt ein neues Forum zum Beispiel, wo ihr die Geschichte der Zeche erleben könnt. Dann gab es Live-Musik und viele Spiele auch gestern. Viele waren auch dabei, auch Radio Essen-Hörer Uli. Er schwärmt richtig von Zollverein.
1: Ich finde das klasse oder sehe es auch als ein sehr schönes Accessoire in meinem Leben an, dass das so nah ist. Also man kann mit dem Fahrrad hierher kommen oder kurz mit dem Auto und sowas. Und dass so eine tolle Sache wie das Weltkulturerbe so nah ist hier mitten im Ruhrgebiet und man erreicht es schnell, das finde ich eine sehr schöne Sache und so sind wir auch manchmal hier.
0: Ja, und nicht nur Uli ist immer mal wieder in Stoppenberg und Katernberg unterwegs. Ne? Jedes Jahr besuchen ungefähr 1,5

7 Millionen Gäste die Zeche Zollverein. Ne? Das ist schon jede Menge. Und dieses Jahr werden es auch weiter viele Events da geben für das Jubiläum 25 Jahre Welterbe. Ein Einblick bekommt ihr auf radioessen.de. Und einen Hörblick, oder wie man das auch immer nennt, bekommt ihr jetzt hier bei Radio Essen von Aerosmith, Crying. Also dreht auf oder dreht leise, je nachdem, was euch weggeschrien werden soll.

Radio Essen. Schönen guten Morgen. Eine Kamera am Körper für den Notfall, ne, so eine Bodycam, haben jetzt rund ein Drittel der Kundenbetreuer bei der Bahn. Das können die freiwillig tragen und soll die Sicherheit für das Personal erhöhen. Heute will die Bahn auch ihr Sicherheitskonzept für S-Bahnen und Regiozüge vorstellen. Das hört ihr dann natürlich in unseren Nachrichten hier bei Radio Essen.

0: Jahres. Bibi Rexha, New Religion hier bei Radio Essen an eurem Montagmorgen. Gleich 5 vor 9.
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2: Mit Marc Weiß. Schönen guten Morgen. Es klingt wie eine Nachricht aus dem Kalten Krieg. Die Atommächte der Welt rüsten immer weiter auf. Das meldet das Friedensforschungsinstitut SIPRI in seinem Jahresbericht. Wenn Staaten ihre Sicherheitspolitik immer stärker von Atomwaffen abhängig machten, dann steigere das nukleare Risiko erheblich, heißt es im Bericht. Aktuell gibt es 9 Länder auf der Welt, die über Atomwaffen verfügen. Aber auch in europäischen Staaten ohne eigene Atomwaffen wird immer mehr über die nukleare Teilhabe und Abschreckung diskutiert. Mehr zum Thema von Christian Böder.
3: Seit Ende des Kalten Krieges gehen die weltweiten Atomwaffenbestände zurück. Die SIPRI-Experten befürchten aber, dass sich dieser Trend in den kommenden Jahren umkehren wird. Die Demontage ausgemusterter Sprengköpfe wird immer langsamer. Neue Atomwaffen werden dagegen immer schneller stationiert. Die größten Arsenale besitzen weiter die USA und Russland mit zusammen über 80% aller militärisch nutzbaren Sprengköpfe weltweit. Ihre Bestände sind weitgehend stabil, aber sie werden umfassend modernisiert. Nach dem SIPRI-Bericht ist ein Faktor für die negative Entwicklung das Ende des sogenannten New START-Abkommens zwischen den USA und Russland. Der Vertrag zur Begrenzung strategischer Atomwaffen war im Februar ohne Nachfolgeregelung ausgelaufen. Andere Atommächte holen unterdessen auf. Vor allem China baut seine Atomsprengkopfbestände und Raketensilos rasant aus. Geht es so weiter, könnte die Volksrepublik bis 2030 mit den USA und Russland gleichziehen. Nach dem SIPRI-Bericht gibt es aktuell knapp 9.750 nutzbare Atomsprengköpfe. Davon sind rund 4.000 mehr oder weniger sofort einsatzfähig.
2: Christian Böder mit Infos, vielen Dank. Und jetzt die weiteren Themen im Überblick. Bei dem schweren Erdbeben auf den Philippinen sind nach Angaben verschiedener Behörden mindestens 15 Menschen gestorben. 129 weitere wurden verletzt, mindestens. Den befürchteten Tsunami gab es

0: nicht. Die Warnung wurde inzwischen aufgehoben. Das Beben hatte eine Stärke von 7,8. Nach dem tödlichen Einsturz eines Hauses im sächsischen Görlitz sind zwei mutmaßliche Metalldiebe festgenommen worden. Sie werden verdächtig, die Rohrleitungen im Gebäude beschädigt und manipuliert und damit die Gasexplosion verursacht zu haben. Bei dem Unglück waren 3 Menschen gestorben. Nach dem großflächigen Stromausfall in Reutlingen in Baden-Württemberg gibt es nach Angaben des Netzbetreibers Anzeichen für eine Brandstiftung. In einem Umspannwerk seien 3 Brandstellen gefunden worden, heißt es. Außerdem sei der Zaun beschädigt. Anfang des Jahres hatte ein Anschlag auf das Stromnetz von Berlin den Strom im Südwesten der Hauptstadt für mehrere Tage ausfallen lassen. Eine linksextreme Gruppe hatte sich dazu bekannt. In Reutlingen stehen die Ermittlungen noch ganz am Anfang. Aufgrund der Größenordnung sei inzwischen aber das LKA hinzugezogen worden, sagte ein Polizeisprecher. Aktuell haben rund 10.000 Haushalte in Reutlingen keinen Strom. Vorher waren es rund 20.000. Und das waren die Nachrichten mit Marc Weiß.
1: Ah, das wird eine durchwachsene Woche, ne? Heute auch viel Wolken, ein wenig Sonne so im Mix dazwischen. Später am Abend kann Regen dazu kommen, der bis morgen früh immer mal dabei ist. 22 Grad ist heute Höchstmarke am Thermometer. Aktuell hat die Radio Essen Wetterbude in Holsterhausen 15 Grad. Morgen versucht es dann die Sonne etwas mehr über Essen, aber bekommt es auch da mit Wolken zu tun, daher nur bis 17 Grad. Hier ist der Radio Essen Verkehrsservice um 9:03. Da haben sich die Staus soweit gelichtet. Bisschen stockt es noch auf der A40 Dortmund Richtung Duisburg zwischen Bochum, Wattenscheid West und Krai. Da braucht ihr noch ein paar Minuten länger. Im Essener Stadtverkehr vor allen Dingen noch längerer Stau an der Wuppertaler Straße. Richtung Innenstadt braucht ihr eine Viertelstunde länger. Und ein bisschen an der Alfredstraße in beide Richtungen stockt es auch noch. Geblitzt werdet ihr an der Heiligenhauser Straße, Höhe der Kita. Das sagt der Sascha aus dem Radio Essen Verkehrsmeldeclub. Und an der Malmedie die Straße Höhe Friedhof. Da steht auch noch ein Blitzer, sagt die Manuela. Vielen lieben Dank für eure Meldungen und kommt alle gut und sicher an.
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1: Ich bin Larissa Schmitz, wünsche euch einen schönen guten Morgen. Wie könnt ihr euch so ein hautnahes kleines Konzert mit Marc Forster vorstellen?
3: Wir kriegen das schon hin, ihr werdet die Lieder schon erkennen, aber da ist irgendwie so ein kreatives, chaotisches Session-Element ist da so drin, was total Bock macht.
1: Ja, chaotisch und kreativ. Klingt nach einem spannenden Abend, den wir da nächste Woche Donnerstag vor uns haben. Ne? Am 18. Juni kommt Marc Forster nach Essen für das Radio Essen Exklusivkonzert. Tickets könnt ihr ab jetzt wieder gewinnen, wenn ihr den Kollegen Yoshi bis 12 Uhr in der Stadt findet, wo er sich versteckt haben könnte. Das hören wir gleich nach 2 Songs hier bei Radio Essen.
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0: ist schon unterwegs hier bei Radio Essen. Runaway 10 nach 9. Und wir haben nur noch 3 Buchstaben. Dann sind alle Mark Forster-Tickets für das Radio Essen Exklusivkonzert vergeben. Nur ein paar hundert von euch können hautnah dabei sein, wenn Mark Forster nächsten Donnerstag am 18. Juni in kleinem Kreis auf der Bühne steht hier in Essen. Und was haben 3 Buchstaben damit zu tun? Wir spielen mit euch Verstecken um die Konzerttickets und dazu verstecken wir uns seit 2 Wochen an Straßen in Essen, die mit den Buchstaben von Mark Forsters Namen anfangen. Übrig sind jetzt nur noch das T, E und R, die letzten 3 Buchstaben in Forster. Heute habt ihr wieder eine Chance. Mein Kollege hier aus der Radio Essen Frühschicht, Joshua Windelschmidt, der versteckt sich an einer Straße mit T in Essen, und zwar im Stadtteil Gerschede. So viel verraten wir. Und Joshi, wie sieht dein Versteck denn so aus? In welches Mauseloch hast du dich gequetscht?
1: Ja, das klingt so, wenn du sagst, als wären wir gar nicht zu erkennen, aber ehrlicherweise sind wir überhaupt nicht versteckt. Also wer hier in der Nähe ist, der wird dieses große Radio Essen Schirmchen sehen und unseren kleinen Städtisch und so eine kleine Fahne auch noch mit Radio Essen. Ja, und halt eine Straße mit T in Gerschede. Und ich sag mal so, es sind schon ein paar hier und die waren erst an einer anderen Straße.
0: Okay, also man hat mehrere Möglichkeiten. Hast du denn da noch vielleicht einen Tipp, was man, wie man zu dir kommt?
1: Ja, mit dem Auto, würde ich sagen. Aber ich sag mal so, auch mit den öffentlichen Verkehrsmitteln ist dieser Punkt hier erreichbar. So viel kann ich schon mal verraten.
0: Also vielleicht ist eine Haltestelle oder sowas in der Nähe. Guckt mal, was ihr da in Gerschede findet. Wenn ich dann angekommen bin, was passiert bei euch am Stand?
1: Wir haben hier so einen schönen QR-Code, den einfach kurz mit dem Handy scannen und dann ein kleines Formular ausfüllen und dann seid ihr automatisch im Lostopf und dann ziehen wir euch im besten Fall, losen jede Stunde einen Gewinner aus und dann gibt es 2 Tickets für das Exklusivkonzert mit Mark Forster.
0: So einfach ist

0: das. Also findet Yoshi noch bis 12 Uhr heute an einer Straße mit Tee in Gerschede. Und ja, werft euch dann in den Lostopf für die exklusiven Mark Forster Tickets. 18. Juni, das Radio Essen Exklusivkonzert.
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0: Flynn again. Mit Reibeisenstimme von Glock, Glock und Glockenbach hier rein in den Montag, 20 nach 9. 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
2: Ich verrate euch schon mehr. An diese Tickets kommt ihr mit unserem Versteckspiel. Jetzt gerade bis 12 Uhr findet Radio Essen an einer Straße mit Tee in Gerschede. Und seid einen Schritt dann näher an Marc Forster dran. Ne? Wir drücken die Daumen.

0: ist es hier in Deutschland, in Essen und bei Radio Essen.
1: Bei 9:30 muss ich immer an die Knoppers-Werbung denken. Ne?
0: Ja. Gut, guten Morgen, Kathi Strickeling.
1: Guten Morgen.
0: Von dir gibt es jetzt keinen Knoppers, aber die wichtigsten Infos.
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0: Finde ich für mein Kind einen Kita-Platz oder nicht? Diese Frage haben sich hier bei uns in Essen in den letzten Jahren viele Eltern gestellt. Inzwischen sieht das aber anders aus. Warum, Kathi?
3: Ja, es ist eigentlich ganz einfach. Es gibt wieder mehr freie Kita-Plätze bei uns. Also zumindest für Kinder, die über 3 Jahre alt sind. Die Stadt hat da in den letzten Jahren immer mehr neue Kitas gebaut. Und im August öffnen zum Beispiel nochmal 5 weitere Kitas. Da kommen also nochmal fast 500 Kinder unter.
0: Ja, klingt ja eigentlich alles wirklich erstmal gut, ne? Aber das sorgt auch wieder für neue Probleme. Nicht bei den Eltern dann, aber bei den Kitas. Warum das?
3: Ja, weil manche Kitas dann einfach nicht mehr ausgelastet sind. Also es sind noch Plätze frei sozusagen und die bleiben dann auch frei. Mhm. Das Land bezahlt aber nur für Kinder, die auch betreut werden, also nicht nur für leere Plätze. Das heißt, es gibt dann auch kein Geld. Erzieherinnen und Erzieher, Strom und Miete müssen aber weiter bezahlt werden und deshalb muss die Stadt inzwischen ganz genau planen, wo sie noch Kitas baut, damit es nicht zu viele freie Plätze in einem Stadtteil gibt.
0: Ja, hat immer alles wieder 2 Seiten, genau. Ne, so Geschichten. Schauen wir rüber an den Baldeneysee. Da sind wir 2 große blaue Mähboote unterwegs, vielleicht habt ihr die schon gesehen, und die machen die Wasserpflanzen da weg. Warum eigentlich?
3: Ja, die Pflanzen stören einfach die Wassersportler. Diese ganzen Schlingpflanzen verhaken sich an Paddeln und Rudern, Boote bleiben stecken und das ist einfach doof beim Training und bei Wettkämpfen. Dieses Jahr macht vor allem das Krause Laichkraut Probleme. Die Pflanze lässt sich da besonders schwer abmähen.
0: Mhm. Naja, same procedure as every year eigentlich auch wieder. Dann hast du zum Schluss wie immer eine gute Nachricht auch noch für uns. Da geht es um den Ferienpass der Stadt.
3: Genau, mit dem kriegt man ja vieles günstiger, also zum Beispiel den Eintritt in der Lichtburg oder auch im Schwimmbad. Und das Besondere ist, dass Kinder und Jugendliche unter 18 Jahren den Ferienpass dieses Jahr zum ersten Mal sogar kostenlos bekommen.
0: Mhm.
3: Genau, den könnt ihr euch dann online runterladen.

0: Baden und Erwachsene zahlen weiterhin 3 Euro.
1: Ja, das geht doch eigentlich. Also, alle Infos dazu zum Nachlesen findet ihr auf radioessen.de oder auch in der Radioessen-App. Und uns hört ihr natürlich über UKW und auch über DAB+. Das Wetter hört ihr da natürlich auch und das ist heute so ein bisschen Sonne-Wolken-Mix. Den Schirm braucht ihr erst heute Abend, bis dahin eben viele Wolken, aber es bleibt überwiegend trocken. Die Radio Essen Wetterbude in Krai, die hat aktuell 15 Grad durchgegeben. Da geht aber noch was mehr, bis 22 Grad gibt's heute. Morgen früh dann auch noch kurz Regen möglich, sonst aber auch eher trocken morgen über den Dienstag mit etwas mehr Sonne, dafür nur noch bis 17 Grad. Hier ist der Radio Essen Verkehrsservice um kurz nach 9:30. Da haben sich die Staus größtenteils gelichtet. Ich sehe hier nichts mehr, was euch lange aufhalten sollte im Essener Stadtverkehr. Geblitzt werdet ihr an der Malmedistraße Höhe Friedhof, sagt die Manuela aus dem Radio Essen Verkehrsmelderclub. Und an der Heiligenhauser Straße, da steht auch noch ein Blitzer Höhe der Kita dort. Damit danke für eure Meldungen, kommt alle gut an.
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1: Mit Larissa Schmitz, schönen guten Morgen wünsche ich euch.
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0: kennt die Straßen, die mit T anfangen in Essen. Hm? Das ist eure Chance auf Tickets für das Radio Essen Exklusivkonzert mit Mark Forster. Nächste Woche Donnerstag ist es soweit und nur noch diese Woche könnt ihr die exklusiven Tickets gewinnen. Dafür müsst ihr die Kollegen heute wieder in Essen finden, an einer Straße, die mit einem Buchstaben aus Mark Forsters Namen beginnt. Das T ist heute dran und an einer Straße mit T in Gerschede stehen die Kollegen. Also, ich würde mal sagen, nichts wie hin, ne? Dann habt ihr bis 12 Uhr nämlich Zeit. Einer der ersten bei Radio Essen Stadtreporter Kostas Mitzalis war eben Radio Essen Hörer David.
1: Hi, grüß dich. Hast du uns zufällig gesehen, weil wir hatten ja noch gar nicht aufgebaut.
2: Rein zufällig. Ich hab's einfach mal versucht und ja, bin angekommen.
1: Das heißt, das ist dein erster Versuch und du hast sofort uns gefunden als Erster.
2: Tatsächlich nicht, das ist schon der vierte Versuch. Meine Frau peitscht mich von Station zu Station und ja, heute, vielleicht klappt's ja heute.
1: Soll ich dir mal was sagen? Du siehst aus wie Mark Forster, ne? Das haben mir wahrscheinlich mehrere gesagt.
2: Und die polnischen Gene habe ich auch, dankeschön.
1: Viel Glück.
2: Dankeschön.
0: Cap, Bart, Brille, ne? Dazu noch die polnischen Gene. Das ist ja quasi Mark Forster. Vielleicht hat er sich auch nur als David getarnt, um beim Versteckspiel für sein Konzert mitzumachen. Wer weiß es. Ihr könnt auf jeden Fall auch dabei sein. Sucht Radio Essen noch bis 12 Uhr heute in Gerschede an einer Straße mit T. Da könnt ihr auch mit den Öffis halten. Das war eben auch noch ein weiterer Tipp. Ich drücke euch auch die Daumen.

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0: 10 vor 10 ist es hier bei Radio Essen und Glücksfee Theresa Lederbiel ist da. Guten Morgen.
1: Morgen.
0: Du begleitest ja noch bis 12 Uhr das Radio Essen Versteckspiel für die Mark Forster Tickets mit. Ihr könnt gerade die Kollegen suchen in Gerschede an einer Straße mit Tee. Dann landet ihr im Lostopf für das Exklusivkonzert. Und Theresa, die erste Losung steht bei dir gleich in ein paar Minuten an, ne?
1: Ja, genau. Also ich darf gleich jemanden ziehen. Jemand, der schon da war beim Yoshi. Mhm. Und der darf dann nächste Woche dann Donnerstag zum Konzert gehen. Ja.
0: Ja, mal so gucken, wird es sein. Ist. Große Verantwortung also bei Theresa Lederbiel. Ab 10 Uhr jetzt für euch hier bei Radio Essen. Ich bin Larissa Schmitz. Bis morgen früh. Charlie's Angels, come on. Bring it.

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1: Mit Marc Weiß. Schönen guten Morgen. Umweltschützer von Greenpeace haben mit einer etwas fragwürdigen Aktion ein Tempolimit von 100 km/h auf allen deutschen Autobahnen gefordert. Aktivisten der Umweltschützer kletterten unter anderem an einer Stelle an der A4 am Aachener Grenzübergang Fettschau auf die Autobahn und überklebten dort ein Schild mit der empfohlenen Richtgeschwindigkeit von 130 mit einem eigenen Tempo-100-Schild, was allerdings täuschend echt aussieht. Insgesamt habe man das an 26 Autobahn-Grenzübergängen so gemacht, heißt es von Greenpeace. Mehr dazu von Christian Böder.
2: Wer etwa aus den Niederlanden nach Deutschland reinfährt, der sieht in der Regel ein großes Schild mit den generellen Geschwindigkeitsbegrenzungen. Am Morgen sahen die Schilder allerdings anders aus als sonst. Die ersten beiden Spalten für Tempolimits innerhalb und außerhalb von Ortschaften blieben unverändert. Die dritte Spalte zeigte aber einen Tempo-100-Aufkleber und den Schriftzug Greenpeace und nicht die bekannte blaue Empfehlung von Tempo 130 auf den deutschen Autobahnen. Laut der Umweltschutzorganisation ist die geforderte Geschwindigkeitsbegrenzung eine kostenlose und effektive Maßnahme, Kraftstoff zu sparen, das Klima zu schützen und die Straßen sicherer zu machen. Das Tempolimit sei auch lange überfällig, aber die Bundesregierung stelle sich quer. Daher habe man die Sache selbst in die Hand genommen, hieß es von den Umweltaktivisten. Die Frage ist, ob und welche rechtlichen Konsequenzen die Aktion nun hat. Denn unter anderem das Zerstören oder Beschädigen von Verkehrsschildern gilt in Deutschland als gefährlicher Eingriff in den Straßenverkehr und ist demnach eine Straftat.
1: Christian Böder mit Infos aus dem News-Team. Vielen Dank und jetzt die weiteren Themen in der Zusammenfassung. Der Iran-Krieg eskaliert trotz der vereinbarten Waffenruhe weiter. Seit dem Abend greifen sich der Iran und Israel gegenseitig an. Auch aus dem Jemen wurde geschossen. Nach israelischen Angaben feuerten die vom Iran unterstützten islamistischen Houthi-Rebellen eine Rakete auf Israel. Nach dem großflächigen Stromausfall in Reutlingen in Baden-Württemberg gibt es nach Angaben des Netzbetreibers Anzeichen für eine Brandstiftung. In einem Umspannwerk seien 3 Brandstellen gefunden worden, heißt es. Außerdem sei ein Zaun beschädigt. Durch den Ausfall haben in Reutlingen aktuell etwa 10.000 Haushalte keinen Strom. Bei dem schweren Erdbeben auf den Philippinen sind nach Angaben verschiedener Behörden mindestens 15 Menschen ums Leben gekommen, mindestens 130 wurden verletzt. Den befürchteten Tsunami gab es nicht, die Warnungen wurden inzwischen wieder aufgehoben. Die für 3 Menschen tödliche Hausexplosion in Görlitz in Sachsen geht möglicherweise auf das Konto von Metalldieben. 2 Männer wurden festgenommen. Sie werden verdächtigt, in das Haus eingebrochen zu sein, um dort Metallrohre zu stehlen. Dabei sollen sie unter anderem an den Gasleitungen herumgeschraubt und so die spätere Explosion herbeigeführt haben. Die Männer sitzen aktuell in U-Haft. Das Mehrfamilienhaus in der Görlitzer Innenstadt war am 18. Mai eingestürzt. In den Tagen darauf wurden unter den Trümmern die Leichen von 2 Frauen im Alter von 25 und 26 Jahren und die eines 48-jährigen Mannes gefunden.

0: Nach der Explosion mussten zeitweise auch 10 Nachbarhäuser geräumt werden. Und das waren die Nachrichten mit Marc Weiß.
1: Ja, heute Vormittag zeigt sich die Sonne noch. Hier ist das Wetter für Radio Essen. Später werden die Wolken dann dichter und erste Schauer sind heute Nachmittag dann wieder da. Und am späten Abend vor allem, da wird es dann noch ziemlich ungemütlich mit heftigen Schauern, lokal auch mit kräftigen Gewittern. 18 Grad sind es jetzt an der Radio Essen Wetterbude in Steele. Aber vorher wird es noch ein bisschen milder. Bis 23 Grad sind nämlich heute noch drin. Morgen dann am Dienstag starten wir überwiegend bewölkt und dazu ziehen immer wieder Schauer durch. Am Nachmittag gibt es dann aber wieder ein bisschen mehr Chancen auf Sonne. Da bleibt es allerdings auch nicht immer trocken. Morgen, da wird es dann ein bisschen frischer als heute. Da sind nämlich höchstens nur 18 Grad drin. Der Radio Essen Verkehrsservice um kurz nach 10. Keine Staus im Moment. Da kommt ihr also gut durch im Essener Stadtverkehr. Da stehen noch ein paar Blitzer auf der Heiligenhauser Straße, der Malmedy-Straße und in Knöllchenkalle auf der Hafenstraße stadtauswärts.
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1: Mit Theresa Lederwiel, Hallöchen. Ich hatte ja zuletzt das Gefühl, also WM-Stimmung hier bei uns in Essen, naja, also ist noch nicht so richtig da. Aber jetzt bin ich eben auf dem Weg zur Arbeit gefahren hier und da ist mir ein Auto mit 2 Deutschlandfähnchen entgegengekommen. Und ich muss sagen, das macht mir jetzt doch so ein bisschen Hoffnung irgendwie. Donnerstag geht's ja auch schon los mit der Fußball-WM. Macht deshalb gerne mit bei unserem Tippspiel auf radioessen.de. Da könnt ihr nämlich gegen uns die Radio-Essen-Moderatoren spielen. Und ich sag euch gleich, ich habe keine Ahnung von Fußball, aber ich habe ein verdammt gutes Bauchgefühl.
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0: Schönen Start euch in diese neue Woche. Eine 5-Tage-Woche wieder. Da müssen wir uns, glaube ich, alle ein bisschen dran gewöhnen, oder? Hier ist Radio Essen. Wir machen den Montag für euch ein bisschen besser und zwar indem wir uns verstecken. Ja, so einfach ist das. Kollege Joshua Windisch-Mitt, der ist seit 9 Uhr an einer Straße, die mit T anfängt. Und zwar im Stadtteil Gerschede, da wartet er auf euch. Und wer ihn findet, der hat dann wieder die Chance auf Tickets für das Exklusivkonzert mit Mark Forster. Das ist schon nächste Woche Donnerstag. Und es waren in der letzten Stunde wirklich schon einige bei Joshi. Und ich habe jetzt mal im Lostopf reingegriffen und ich habe Yvonne aus Überruhr gezogen. Hi!
1: Hallo!
0: Hi Yvonne, ich habe gehört oder gelesen gerade, kann das sein, dass du heute Morgen schon in Gerschede warst?
1: Auf jeden Fall.

0: Polizei.
1: Aha, was hast du denn da gemacht?
0: Ich bin mit einem Auto vorbeigefahren.
1: Mhm.
0: Und das war ja nicht schwierig, weil das ja nur zwei Straßen angegeben waren im Internet, die man abfahren musste.
1: Tja, jetzt darfst du natürlich nicht genau verraten, wo wir da waren, ne? Aber du hast unser Team gefunden von Radio Essen. Du hast dich registriert, du bist im Lostopf gelandet und jetzt bist du hier am Telefon bei mir. Und weißt du, was das bedeutet?
0: Wir haben die Karten gewonnen.
1: Ihr habt die Karten gewonnen.
0: Super, meine Tochter kriegt das beste Geburtstagsgeschenk. Super, freue ich mich riesig.
1: Ja, super. Das Konzert ist ja schon nächste Woche Donnerstag. Das heißt, du gehst mit deiner Tochter hin oder darf sie sich jemanden aussuchen?
0: Sie wollte mich mitnehmen, ich wollte sie mitnehmen.
1: Ah ja, perfekt.
0: Wir waren schon ein paar Mal da. Das ist das sechste Mal, sehen wir?
1: Nein, ehrlich.
0: Hat sich gelohnt, ja.
1: Das hat sich jetzt aber wirklich gelohnt. Toll, dass ich euch gezogen habe, da freue ich mich jetzt aber.
0: Freue ich mich auch.
1: Warum habt ihr denn jetzt sechsmal hier schon versucht mitzumachen? Ist Mark Forster so ein Typ, den ihr unbedingt sehen wollt?
0: Meine Tochter auf jeden Fall. Wir sind dieses Jahr schon auf 3 Konzerten und das kommt jetzt noch dazu.
1: 3 Konzerte von Mark Forster?
0: Ja, auf jeden Fall.
1: Okay.
0: Große Fans.
1: Das auf jeden Fall. Und das wird ja dann aber auch so ein kleineres Konzert, ne? So richtig intim. Da kommt
0: ja
1: den ganz nah.
0: Ja. Genau. Wir haben ja schon in Berlin sind wir dem begegnet.
1: Dann kennt ihr euch ja schon aus.
0: Ja, super. Freue ich mich.
1: Super. Dann wünsche ich euch ganz, ganz viel Spaß und vielen Dank fürs Mitmachen.
0: Ja, danke.
1: Super.
0: Hat sich gelohnt.
1: Ja, und ihr habt noch bis 12 Uhr die Chance, Yoshi zu finden heute. Wie gesagt, in Gerschede an einer Straße, die mit T anfängt. Viel Glück euch.
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0: Euch einen schönen Vormittag. Hier ist Radio Essen.
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Noch genau 6 Wochen und dann stehen 6 Wochen Sommerferien vor der Tür. Und den ersten Hauch von Freiheit, den gibt's ab heute schon. Der Ferienspatz, der ist nämlich zurück und bringt wieder jede Menge Ideen für den Sommer mit. Also vom Ausflug auf dem Reiterhof bis zum kreativen Filmprojekt, da dürfte es euren Kindern im Sommer wirklich nicht langweilig werden. Und das ganz Tolle in diesem Jahr, der Ferienpass, der ist für alle bis 18 kostenlos. Erwachsene zahlen auch nur schlanke 3 Euro. Und den Pass, den könnt ihr ab heute ganz easy online runterladen. Und ihr könnt zum Beispiel sparen, ne? Also beim Besuch im Krugerpark, in den Freibädern und auch sogar im Kino in der Lichtburg. Wir haben euch alle Infos zum Ferienspatz online gestellt bei uns auf radioessen.de. Und da findet ihr dann auch den Link, wo man den Pass dann runterladen kann.

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0: Radio Essen. Am Montagvormittag für euch und die ersten Fähnchen an Essener Autos habe ich schon entdeckt und auch einige im Deutschlandtrikot. Also ich glaube, das Fußball-WM-Fieber ist so langsam da. Aber Moment mal, bevor wir uns jetzt hier um Fußball kümmern, wir müssen auch noch mal ganz dringend jetzt zu einer ganz anderen großen Sportart gucken. Radio Essen Stadtreporterin Marie Gandoy, die kam nämlich heute so richtig aufgeregt hier zur Arbeit in die Redaktion und du hast gestern Tennis geguckt, ne?
1: Ja, und das war richtig spannend, sag ich dir. Ich war das ganze Wochenende in Tennisfieber, da sind gerade die French Open. Mhm. Und gestern das Finale der Herren und Alexander Zverev, der hat es geschafft. Der hat das Finale gewonnen und nach über 4 Stunden Match die French Open gewonnen und damit seinen ersten Grand Slam Titel. Da hat er ganz schön lange drauf gewartet, der ist schon länger in den Top 3. Und jetzt?
2: Finally, it's a happy end.
0: Ah, ja, war glücklich.
1: Genau, und das hat mich aber auch beim Zugucken ganz schön viele Nerven gekostet. In 5 Sätzen hat er sich gegen den Italiener Flavio Cobolli durchgesetzt und damit Tennisgeschichte geschrieben.
0: Warum ist das denn so ein besonderer Sieg für ihn?
1: Der ist jetzt damit einer von 5 deutschen Tennisspielerinnen und Spielern, die es überhaupt geschafft haben, einen von den 4 Grand Slam-Titeln mindestens zu gewinnen. Also steht er jetzt in der Reihe mit Boris Becker oder Steffi Graf zum Beispiel.
0: Okay, ja. Das ist schon ordentlich, muss man sagen. Was steht jetzt als nächstes für ihn an?
1: Also als nächstes Großes, das ist dann Wimbledon nächsten Monat. Da bereitet er sich dann jetzt vor, also vom Sandplatz jetzt auf den Rasen.
0: Ah ja, okay. Ja, dann wünsche ich dir auch schon mal viel Spaß dann beim Gucken. Ne? Wir drücken ihm einfach mal die Daumen, dass das so weitergeht jetzt
1: genau.
0: Noch. Wir schauen auf das Wetter ganz schnell. Ja, das ist ein wechselhaftes Wetter im Moment und so geht es auch in der neuen Woche weiter. Erstmal heute noch relativ freundlich mit ein bisschen Sonne und mit 18 Grad jetzt aktuell an der Radio Essen Wetterbude in Haidhausen. Bis 23 Grad sind heute noch drin. Allerdings, da kommen heute Nachmittag auch noch mal mehr Wolken und vor allem am Abend müssen wir wieder mit starken Schauern und auch mit Gewittern rechnen. Morgen ist es dann insgesamt kühler und da sind auch erstmal viele Wolken da am Morgen. Nachmittag soll es ein bisschen freundlicher werden, aber naja, so richtig trocken kommen wir morgen wohl auch nicht durch den Tag.
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0: Und damit schauen wir auf die Straßen der Radio Essen Verkehrsservice um kurz nach 10:30. Und da sind aktuell keine Staus gemeldet, aber Blitzer. Und zwar auf dem Reuenberg. Und da steht der Blitzer hinter der Schule, kurz hinter der Brücke. Das hat uns Verkehrsmelder Alexander eben durchgegeben. Und die Knöllchen

0: Thales auf der Helenstraße, der Heidhauser Straße und der Hafenstraße.
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0: In Gerschede. In Gerschede, da sind wir heute. Und zwar an einer Straße mit T. Das ist auch schon alles, was ich euch sagen darf. Aber wenn ihr die richtige Straße findet, dann findet ihr auch Kollege Joshua Windeschmidt. Und dann habt ihr die Chance auf Tickets für das Mark Forster Exklusivkonzert nächste Woche Donnerstag. Bis 12 Uhr habt ihr noch Zeit. Und wenn ich gleich mal wieder so in den Lostopf greife, dann mal gucken. Also bleibt in der Nähe eures Telefons. Vielleicht rufe ich euch dann zurück.
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0: Ich bin Theresa Lederbiel. Ich wünsche euch einen schönen Start jetzt in die neue Woche.

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0: 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Das ist Kygo, Save My Love bei Radio Essen. Und jetzt kommen wir zu Atze Schröder oder wie ich ihn auch gerne nenne, der letzte deutsche Rock'n'Roller. Ja, Atze hätte auch einen prima Rockmusiker abgegeben. Den könnte ich mir zum Beispiel bei den Rolling Stones ganz gut vorstellen, ne? Mit seiner Frisur und so. Wobei, er ist dafür natürlich viel zu jung. Also wenn man Atze so reden hört.
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3: Ja, nee, ist klar.
4: Familienzuwachs im Hause Richards. Ja, Keith Richards ist Uropa geworden. Und für alle, die sich jetzt fragen, wer ist denn Keith Richards? Ja, das ist der Gitarrist von den Beatles. Ach nee, von den Stones. Ja, sicher. So, alle wach jetzt? Ja, war ein Spaß. Ich weiß natürlich, dass Keith Richards der Gitarrist der Stones war. Ist. Ja, aber dass der auch mal ein Jahr bei den Backstreet Boys gespielt hat, wisst ihr nicht, ne? Ja, müsst ihr mal googeln. So, und dieser alte Sack ist mit seinen 82 Jahren nochmal Uropa geworden, weil seine Enkelin Ella eine kleine Luna bekommen hat. So, und was machst du jetzt als Uropa mit dem kleinen Köttel? Ja, Wasserrutsche mit Sicherheit nicht mehr. Ruckzuck sind die Dritten weg. Fahrradtour, ne? Mit 82. Naja, wenn der Rest der Stones auf dem Bierbike mitradelt, warum nicht? Stimmt auf jeden Fall der Flüssigkeitshaushalt, ne? Am wahrscheinlichsten ist doch, dass Uropa Keith die kleine Luna irgendwann mit auf Tour nimmt. Ja, sicher. Irgendwer muss die Stones doch in die nächste Generation führen. Ja, Gitarren hat Opa genug im Schrank. Der, fast 3000 soll er haben, ne? Dann holt er sich noch Bill und Tom von Tokyo Hotel dazu und schon rollen die Steine und der Rubel weiter. Merkt doch kein Mensch.
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0: Das sind doch mal richtig gute Nachrichten hier bei uns bei Radio Essen an diesem Montag. Es gibt genügend Kita-Plätze bei uns in Essen und wir Eltern, wir haben sogar die Wahl und finden sehr wahrscheinlich jetzt auch den Platz in unserer Wunsch-Kita für unsere Kinder. Warum das so ist, das lest ihr auf radioessen.de. Ich wünsche euch einen schönen Start in diese neue Woche. Einen schönen Montag für euch.
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1: Mit Christian Böder, guten Tag. Im Nahen und Mittleren Osten eskaliert die Lage. Seit dem Wochenende greifen sich Israel und der Iran aus der Luft an. Israel meldete zuletzt am Vormittag Raketenalarm rund um die Metropole Tel Aviv. Der Iran hatte zuvor seine Flugabwehr verstärkt und unter anderem den Betrieb sämtlicher Flughäfen rund um die Hauptstadt Teheran eingestellt. Auslöser des gegenseitigen Beschusses waren gestern zwei Raketensalven in kurzer Folge, die der Iran auf israelisches Staatsgebiet abgefeuert hat. Es war der erste Angriff dieser Art seit Inkrafttretens der Waffenruhe im April. Mehr Infos hat Marc Weiß aus dem News-Team.
2: Israel hatte sich in den vergangenen Wochen aus den Angriffen des US-Militärs und der iranischen Revolutionsgarden rausgehalten und sich stattdessen darauf konzentriert, die Hisbollah-Miliz im Südlibanon anzugreifen. Die wird allerdings vom Iran unterstützt, was schließlich Teheran dazu bewegte, Israel zu beschießen. Zur Begründung hieß es, die im April ausgehandelte Waffenruhe sehe vor, dass der Konflikt an allen Fronten eingestellt werden müsse. Israel habe mit seinen Angriffen im Libanon aber alle roten Linien überschritten. Als Reaktion schloss Israel die Grenzübergänge in den Gazastreifen und greift seit dem frühen Morgen den Iran aus der Luft an. Nach Armeeangaben sind vor allem militärische Ziele betroffen. Zwischenzeitlich mischte sich auch die pro-iranische Houthi-Miliz aus dem Jemen ein, die nach eigenen Angaben mehrere Raketen auf Israel schoss. Gleichzeitig wurde eine komplette Blockade der Seefahrt für Israel im Roten Meer verhängt. Damit könnten im Roten Meer erneut auch wieder Handelsschiffe Gefahr laufen, angegriffen zu werden.
1: Und das sind weitere Nachrichten in der Zusammenfassung. Und wir bleiben beim Iran-Krieg. Die jüngsten Kampfhandlungen haben den Ölpreis ordentlich nach oben schießen lassen. Der Preis für die Nordseesorte Brent zur Lieferung im August stieg um mehr als 5% auf umgerechnet 84,50 Euro pro Barrel. Bundesverkehrsminister Schnieder rechnet trotz der neuen Angriffe im Iran-Krieg weiter nicht mit Treibstoffengpässen in Deutschland. Man habe keine Knappheit in ganz Europa zu befürchten, sagte er bei einem Treffen mit Amtskollegen in Luxemburg. Greenpeace-Aktivisten haben nach eigenen Angaben an allen 26 beschilderten deutschen Autobahngrenzübergängen die Schilder für die empfohlene Richtgeschwindigkeit von 130 Stundenkilometern überklebt mit Höchstgeschwindigkeit 100 Aufklebern. Das teilte die Umweltschutzorganisation mit. Die Aktion sei ein Aufruf zu einem generellen Tempolimit in Deutschland, um Sprit zu sparen und das Klima zu schützen. Nach dem knapp gewonnenen Testspiel in Chicago am Wochenende bezieht die deutsche Fußballnationalelf heute ihr WM-Quartier. Das liegt in Winston-Salem im US-Bundesstaat North Carolina. Aktuell beschäftigt die Fußballwelt aber ein anderes Thema. Der dänische Nationalspieler Christian Eriksen ist am Abend während des Länderspiels gegen die Ukraine erneut auf dem Spielfeld zusammengebrochen. Ärzte und Betreuer eilten sofort zur Hilfe. Die Begegnung wurde abgebrochen. Nach Angaben des dänischen Fußballverbandes war Eriksen später wieder bei Bewusstsein und den Umständen entsprechend wohl auf. Eriksen war bei der EM vor 5 Jahren schon einmal mit einem Herzstillstand auf dem Platz zusammengebrochen. Danach bekam er einen Defibrillator eingesetzt und setzte seine Profi

0: die Karriere zuletzt beim VfL Wolfsburg fort. Das waren die Nachrichten mit Christian Böder.
1: Und hier ist das Wetter für Essen. Heute Vormittag ist noch so ein bisschen Sonne da, aber die Wolken sind auch ziemlich dicht und erste Schauer sind dann spätestens heute Nachmittag da und am Abend, da wird es auch schon ungemütlicher. Da ist häufig Regen dabei, auch lokal kann mal ein kräftiges Gewitter durchziehen. 20 Grad jetzt an der Radio Essen Wetterbude in Rellinghausen, bis 23 Grad sind drin. Morgen starten wir dann auch nochmal mit ziemlich vielen Wolken. Am Nachmittag gibt es aber mehr Chancen auf Sonne, aber so richtig trocken kommen wir da auch morgen nicht durch den Tag. Und vor allem, es wird morgen noch mal ein bisschen frischer, sind nämlich morgen höchstens 18 Grad drin. Der Radio Essen Verkehrsservice, kurz nach 11, keine Staus im Moment. Aber ein Blitzer steht auf dem Rollenberg und zwar kurz hinter der Brücke. Ich wünsche euch eine gute Fahrt.
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1: Und welche Überlebensstrategien habt ihr so für diese Woche? Es ist wieder eine volle Woche. 5 Tage, kein Feiertag. Und ja, das mit dem Feiertag unter der Woche. Ja, diese schöne Zeit ist jetzt leider auch erstmal vorbei bis Weihnachten. Ja, ich weiß, ja. Aber so ist es. Aber dafür habt ihr uns. Wir wecken euch, wir motivieren euch, wenn der Start in die Woche noch ein bisschen schwer fällt. Jetzt mit einem richtigen Power-Song bei uns. Ich bin Theresa Lederbiel. Hi!
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0: Nächste Woche Donnerstag gibt's ihn hier in Essen.
1: Egal was kommt, es wird gut, sowieso.
0: Marc Forster, das Radio Essen Exklusivkonzert. Wir freuen uns schon sehr drauf. Es werden nur ganz wenige von euch mit dabei sein können. Und aktuell könnt ihr uns wieder finden. Mein Kollege Joshua Winneschmidt ist versteckt irgendwo in Essen. Genauer gesagt, darf ich verraten, er ist in Gerschede. Und die Caro, die haben wir da getroffen. Die kam nämlich vorbei und die hat fast die Straße hier verraten.
2: Ich wohne hier in Gerschede und ich weiß, dass es nur zwei Straßen mit T gibt. Jetzt habe ich es doch verraten. War das Sinn der Sache? Nee. Aber ich wusste, dass es nur hier sein kann und deswegen bin ich hingefahren.
3: Die können das rausschneiden.
2: Hoffentlich. Sonst kommen ja ganz viele und ich gewinne nicht. Das wäre ja doof.
3: Das nennt man Eigentor.
2: Egal, das macht nichts.
3: Solltest du gewinnen, wen nimmst du mit?
2: Ja, mein Freund. Oder meine Mama. Mal gucken. Schauen wir mal.
0: Ja, mal gucken. Also Caro ist natürlich im Lostopf, keine Sorge. Da haben wir jetzt einfach mal so einen Piepser da drunter gesetzt. Ja, also ihr habt noch die Chance, bis 12 Uhr Joshua Winneschmidt zu finden. Er steht in Gerschede heute an einer Straße mit T. Das dürfen wir verraten. Mehr aber jetzt nicht. Also versucht euer Glück und findet ihn, dann landet ihr im Lostopf. Und gleich ziehe ich ja auch schon hier wieder den nächsten Gewinner oder die nächste Gewinnerin.
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0: Ja, so langsam wird's ernst, ne? Die DFB 11 bezieht heute ihr WM-Quartier in North Carolina. Heute Abend steht dann noch ein öffentliches Training an. Ja, und am Sonntag geht's ja dann direkt los mit dem ersten Gruppenspiel gegen Curaçao. Mein Tipp wäre übrigens 2-0 für Deutschland natürlich. Radio Essen-Kollegin Larissa Schmitz aus der Frühschicht, dein Tipp?
1: Ich habe tatsächlich jetzt mal die KI gefragt, weil ich ja auch so gar keine Ahnung habe von den Mannschaften. Und die sagt, Deutschland wird 4-0 gewinnen. Oh. Aber gut, Deutschland ist natürlich auch so im Vergleich eher die Top-Mannschaft von den beiden. Und Curaçao ist ja diese überraschende Mannschaft, die jetzt auf einmal bei der WM dabei ist.
0: Ja, also hier sprechen auf jeden Fall zwei Frauen, die keine Ahnung von Fußball haben, möchte ich nur mal sagen.
1: Ah, ich klang doch jetzt
0: auf jeden Fall. Du steigst da morgen ein mit Kollege Joshua Winneschmidt bei unserem Tippspiel auf radioessen.de, ja. Weil da wollen wir ja gerne gegen unsere Hörer spielen.
1: So ist es. Wir haben ein Tippspiel von Radio Essen und das werden wir uns morgen früh mal genauer angucken. Ich muss erstmal lernen, wie das überhaupt funktioniert und wie ich da tippen kann. Und dann tippe ich euch aber alle fertig. Das kann ich euch
0: mit
1: schon mal
0: KI
1: sagen.
0: Mit KI scheinbar. Also mein Mann, der musste jetzt auf der Arbeit mit seinen Kollegen auch tippen und er hat gesagt, nee, Theresa, mach du das mal, weil ich habe tatsächlich einfach ein gutes Bauchgefühl, glaube ich. Und ich liege sehr oft richtig, ja.
1: Einfach so aus dem Bauch raus?
0: Ja, ist so.
1: Also, ich versuche ja immer zu analysieren und lass mir immer so erklären, welche Mannschaft ist gut und welche nicht.
0: Nein, ja, ich glaube, das darf man gar nicht erst machen. Damit darf man gar nicht anfangen.
1: Nee, und die besten drei für dieses ganze Tippspiel auf radioessen.de, die können auch einen Radio Essen Lederball gewinnen.
0: Ja, also, Lederbier, Lederball.
1: Oh ja, sehr gut. Das ist also dein Ball.
0: Macht mit. Also, Donnerstag geht ja die WM schon los. Macht jetzt mit beim Tippspiel auf radioessen.de. Oder ihr wartet einfach noch ein bisschen auf morgen früh. Vielleicht verraten euch Joshi und Larissa da noch so ein bisschen mehr ihre Strategie, wie die dann tippen wollen.
1: Ich vor allen Dingen.
0: Wir schauen auf das Wetter hier bei Radio Essen. Und es geht mit sehr wechselhaftem Wetter auch jetzt in dieser neuen Woche weiter. Jetzt gerade noch so ein paar Sonnenstrahlen, die mal so durchkommen. Und 20 Grad an der Radio Essen Wetterbude in Huttrop. Bis 23 Grad sind heute noch drin. Allerdings, da kommen heute Nachmittag noch mehr Wolken und vor allem am Abend müssen wir wieder mit Schauern und Gewittern rechnen. Morgen, da wird es insgesamt kühler und da sind auch viele Wolken da zum Start in den Tag. Nachmittag soll es ein bisschen freundlicher werden, auch mal mit Sonne. Aber ja, so richtig trocken werden wir da auch nicht durch den Tag
2: kommen. 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
0: Ja, auf den Straßen, da passiert jetzt gerade gar nicht ganz so viel. Der Radio Essen Verkehrsservice um kurz nach 11:30. Hier gibt es nämlich keine Staus und auch ja nur einen Blitzer. Den habe ich hier und zwar steht der auf dem Reuenberg kurz hinter der Brücke. Wünsche euch eine gute Fahrt.
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0: Also manche probieren es jeden Tag, andere kommen ganz zufällig vorbei. Das ist wirklich ganz unterschiedlich hier bei unserem kleinen Versteckspielchen bei Radio Essen. Kollege Joshua Winneschmidt, der hat sich heute an einer Straße mit Tee versteckt in Gerschede. Und wer ihn findet...

0: Der kann sich für das Exklusivkonzert mit Mark Forster registrieren und dann braucht es eigentlich nur noch so ein Fünkchen Glück. Wenn ich euch nämlich zurückrufe, dann gehören euch die Tickets für das ganz kleine intime Konzert nächste Woche Donnerstag und gleich ist es wieder soweit, da ziehe ich wieder die nächste Gewinnerin oder den nächsten Gewinner. Also haltet auf jeden Fall euer Telefon bereit.
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0: Und jetzt mit Joel Curry und ich bin Theresa Lederbiel. Wünsche euch einen tollen Montag.

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0: möchte einen ganz besonderen Abend mit euch verbringen. Das hat er uns schon im Vorfeld erzählt hier bei Radio Essen, Mark Forster. Er kommt nächste Woche Donnerstag zu uns in die Stadt für ein Exklusivkonzert. Das bedeutet wirklich nur ganz wenige von euch. Das wird ein ganz kleiner, intimer Rahmen werden. Also da könnt ihr Mark Forster wirklich richtig nahe kommen. Tickets gibt es nämlich nur zu gewinnen und zwar immer dann, wenn ihr uns findet. Heute verstecken wir uns irgendwo in Gerschede und Michael ist am Telefon. Du kommst aus Gerschede, ne?
1: Ja, dann, aus der Gegend sogar, nebenan.
0: Okay, das heißt, es war jetzt gar nicht so schwer für dich heute?
1: Nee, mit T im Anfangsbuchstaben von der Straße, da gibt es dann Gerschede nur zwei. Das war nicht ein Wundier.
0: Das war natürlich jetzt ein guter Tipp. Okay, da hattest du natürlich nicht viel Auswahl. Da hast du nach unten geguckt und hast gesehen, da stehen wir schon mal nicht auf deiner Straße, aber dann auf der anderen Straße mit T.
1: So ist das, so haben wir es gefunden.
0: Super, erste Mal mitgemacht heute?
1: Ja.
0: Okay, und dann direkt hier gewonnen. Das heißt nämlich, ich habe dich gerade aus dem Lostopf gezogen. Das bedeutet, es geht für euch zu Mark Forster.
1: Ja, super, klasse, vielen Dank.
0: Wen nimmst du denn mit?
1: Ja, meine Frau natürlich.
0: Natürlich. Mark Forster, ist das auch so ein Musiker, den ihr gut findet?
1: Ja, hören wir schon ab und zu. Macht Spaß, gute Laune.
0: Super. Ja, dann, Michael, gibt's für euch die Tickets und ich wünsche euch, das ist ja schon nächste Woche, deswegen wünsche ich euch für nächste Woche schon mal ganz viel Spaß.
1: Ja, dann vielen Dank dafür, wir freuen uns.
0: Ja, und es geht natürlich weiter bis 12 Uhr. Verstecken wir uns heute noch in Gerschede. Ich glaube, Tipps von Michael gab's eben ganz gute, ne? Also es ist natürlich eine Straße mit T, haben wir schon verraten. Und Michael hat ja auch gerade gesagt, es gibt nur zwei Straßen mit T. Also, ich hoffe, ihr findet uns und landet dann auch wieder Michael im Lostopf. Und vielleicht rufe ich euch dann nächste Stunde an.
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0: um in die Woche zu starten. Britney Spears hier bei Radio Essen. Gleich wird es ein bisschen entspannter. Und zwar mit Benson Boone. Hört ihr gleich noch vor den Nachrichten hier um 12.
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1: Mit Christian Böder, guten Tag. Drohnen werden für die deutschen Flughäfen zu einem immer größeren Problem. Allein im vergangenen Jahr wurden in der Nähe von Airports 116 Störfälle durch Drohnen gezählt. Das meldet das Deutsche Zentrum für Luft- und Raumfahrt. Und die Drohnenvorfälle verursachen inzwischen hohe Kosten. Dadurch, dass Flugzeuge umgeleitet oder in Warteschleifen geschickt werden mussten, seien Kosten von etwa 60 Millionen Euro entstanden, heißt es. Mehr Infos zum Thema hat Marc Weiß aus dem News-Team.
2: Drohnensichtungen stören die extrem eng getakteten Pläne der Flughäfen, allein deshalb bringen sie einiges durcheinander. Richtig teuer wird es dann, wenn ein Flughafen den Betrieb aus Sicherheitsgründen komplett einstellen muss. Den Airlines entstehen Kosten wegen zusätzlichen Treibstoffverbrauchs und Entschädigungszahlungen an Fluggäste. Den Betreibern der Flughäfen entgehen durch weniger Starts Entgelte. Sogar Händler und Gastronomen leiden unter den Folgen, spätestens wenn gar nichts mehr geht. 2025 kam es unter anderem im Oktober sogar zu mehrtägigen Einschränkungen wegen Drohnensichtungen am Flughafen München. Einen weiteren größeren Vorfall habe es im Juli am Flughafen Frankfurt-Main gegeben, meldet das Zentrum, ohne Details zu nennen. Beide Ereignisse zählen zu den bisher größten Störfällen durch unautorisierte Drohnen im deutschen Luftverkehr.
1: Und das sind weitere Nachrichten, kompakt zusammengefasst. Auch wenn die Gewalt im Nahen und Mittleren Osten aktuell eskaliert, sollen die indirekten Friedensgespräche zwischen dem Iran und den USA mit Pakistan als Vermittler weitergehen. Laut dem iranischen Außenminister wirkt die Wiederaufnahme der Kampfhandlungen sich allerdings auf die Gespräche aus. Teheran macht die USA für die jüngsten israelischen Angriffe mitverantwortlich. Israel hat in der Nacht als Reaktion auf iranische Raketen militärische Ziele im Iran angegriffen und sich damit über Anordnungen von US-Präsident Trump hinweggesetzt. In und um Reutlingen in Baden-Württemberg hat ein Brand einen großflächigen Stromausfall ausgelöst. Vom Feuer betroffen waren zwei Umspannwerke. Über Stunden waren über 7600 Haushalte ohne Strom. Dazu auch Krankenhäuser und Pflegeeinrichtungen, heißt es von den Behörden. Die Polizei ermittelt zu möglichen Brandursachen. Dabei würden auch Hinweise auf eine Brandstiftung geprüft. Immer weniger junge Menschen im Studium gehen davon aus, dass sie nach Ende ihrer Hochschulzeit schnell einen Job finden, der auch ihren Erwartungen und Qualifikationen entspricht. Das geht aus einer Umfrage der Prüfungs- und Beratungsgesellschaft EY hervor. Nur knapp 40% der Befragten waren sich demnach im vergangenen Jahr sicher, nach dem Abschluss schnell einen passenden Job zu bekommen. Ein klares Minus von 15% im Vergleich zum Vorjahr. Rund 12% gehen dagegen davon aus, dass das auf keinen Fall passiert. Damit hat sich der Anteil der Pessimisten innerhalb eines Jahres praktisch verdoppelt. Die Umfrage zeigt auch, was den Studierenden bei der Wahl zukünftiger Arbeitgeber wichtig ist. Auf Platz 1 liegt die Jobsicherheit. Auf Platz 2 erst folgt der ehemalige Spitzenreiter, das Gehalt und mögliche Gehaltssteigerungen. Auf Rang 3 folgen flexible Arbeitszeiten. Die Entwicklung habe unter anderem mit der aktuellen wirtschaftlichen Lage zu tun, so die Experten. Mit Blick auf die steigenden Arbeitslosenzahlen, auch unter Akademikern, sei der Pessimismus nicht überraschend.
0: Das waren die Nachrichten mit Christian Böder.
3: Und wir schauen auf das Wetter bei uns in Essen. Viele dichte Wolken gibt es heute zum Mittag bei uns, aber noch trocken. Die ersten Schauer sind aber heute Nachmittag dann da. Am späten Abend wird es dann noch ein bisschen ungemütlicher. Da gibt es dann viel Regen, lokal auch mal ein kräftiges Gewitter. 20 Grad jetzt an der Radio Essen Wetterbude in Bredeney. Morgen am Dienstag starten wir erstmal bewölkt, dann kommt ein bisschen Sonne durch. Aber so richtig trocken kommen wir morgen nicht durch den Tag. Und es wird auch ein bisschen kühler als heute, höchstens 18 Grad. Sind dann drin. Der Radio Essen Verkehrsservice kurz nach 12 und sieht gut aus, ganz entspannt gerade, nämlich keine Staus, die hier gemeldet sind und hier sind auch keine frischen Blitzer drin. Also ich wünsche euch eine gute und sichere Fahrt.
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3: So, 3 Minuten nach 12, das heißt, wir packen jetzt zusammen unser Radio Essen Team.

0: Gersche, da hat sich jetzt 3 Stunden versteckt und wer sie gefunden hat, ist natürlich bei uns im Lostopf gelandet. 2 Gewinner hatten wir heute schon, gleich gibt's noch den oder die 3. Gewinnerin des Tages und natürlich wollen wir gleich mal auflösen, ne? Wo waren wir denn heute eigentlich genau? Hört ihr gleich, ich schalte gleich mal rüber kurz zum Kollegen nach Gersche dazu, Joshua Wendeschmidt.
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0: Schöner Song kommt jetzt von Michael Jackson. Ich bin Theresa Lederbehl. Habt einen schönen Mittag jetzt.

0: Und wieder ist eine Suche vorbei. Es geht ja um ihn hier.
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0: Mark Forster. Nächste Woche kommt er zu uns nach Essen und spielt ein Exklusivkonzert für euch. Tickets gibt's nur zu gewinnen hier bei uns bei Radio Essen. Ja, wenn ihr uns nämlich findet und wir euch dann zurückrufen, Joshua Windeschmidt, der war heute in Gerschede, da musstet ihr ihn finden. Und ich glaube, Joshi sitzt gerade schon im Auto, ne?
2: Ja, wir sind fertig. Bis 12 Uhr standen wir heute an einer Straße mit T in Gerschede.
0: Komm, dann darfst du jetzt mal auflösen. Es gibt ja, glaube ich, nur zwei Straßen mit T, so habe ich es jetzt auf jeden Fall von einigen Hörern gehört. Gibt's nur. Also es war jetzt nicht so die große Auswahl heute.
2: Genau, es gab die Triftstraße in Gerschede, da hat man uns aber nicht getroffen, aber ein paar Meter weiter in der Tanga-Bucht. Ich finde, das ist ein sehr schöner Straßenname und da haben wir gedacht, ja, da verstecken wir uns. Aber von Tangas war nicht viel zu sehen, muss ich ehrlicherweise sagen.
0: Nicht?
2: Nee, auch mein Kollege Kostas Mitzalis hatte auch keinen an, soweit ich das beurteilen kann.
0: Heute mal also. Nicht, na gut. aber es waren viele Menschen da, viele Radio-Essen-Hörer, die, glaube ich, auch schon mittlerweile uns jeden Tag versuchen zu finden, oder?
2: Ja, es gab natürlich ein paar Stammhörer, sag ich mal, Stammsucher, die haben uns an unserem Stammtisch auch gefunden. Aber es gab auch viele, die aus der Nachbarschaft kamen und vorbeigefahren sind. Ein paar waren sogar im Bus, sind an uns vorbeigefahren und sind dann nochmal eine Haltestelle zurückgefahren. Also wirklich, das hat dann für Aufsehen gesorgt da an der Ecke.
0: Ja, das glaube ich. Also es war heute, glaube ich, wieder ganz erfolgreich. Morgen, Joshi, sind wir dann auch nochmal unterwegs. Jetzt gehen wir ja den Namen durch von Mark Forster. Heute waren wir beim Tee von Forster, das heißt, morgen sind wir dann an einer Straße mit
2: E.
0: Genau.
2: Ich sag mal so, dass der Buchstabe kommt relativ häufig vor.
0: Oh.
2: Aber ihr könnt euch ja schon mal Gedanken machen.
0: Ganz genau. Ja, so sieht's aus. Morgen machen wir weiter mit unserem kleinen Suchspiel und dann habt ihr wieder die Chance auf Tickets für das Exklusivkonzert mit Mark Forster. Und ich darf jetzt gleich auch noch mal einmal Losfee spielen. Also gleich gibt's noch mal eine Gewinnerin oder einen Gewinner hier bei uns.

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0: 15 Minuten waren gespielt. Alexander Zverev verwandelt seinen zweiten Matchball und dann gab es wirklich kein Halten mehr. Emotionen pur. Der 29-Jährige liegt im roten Sand und weint vor Freude. Radio Essen-Kollege Robert Jans. Alexander Zverev gewinnt die French Open gestern, aber am Ende reden alle, naja, zumindest wir, über den Dackel.
1: Ja, also natürlich erst einmal krasse Leistung. Ne? Seit 1996, seit Boris Becker in Melbourne, ist Alexander Zverev der erste Deutsche, der einen Grand-Slam-Titel gewonnen hat. Aber ja, wie süß ist denn bitte Dackel Mischka? Du sagst es, der hat allen die Show gestohlen.
0: Ja, weil der kleine braune Dackel, der war ganz, ganz nah mit dabei, quasi mit auf dem Spielfeld.
1: Ja, nach dem Spiel durfte der Dackel mit auf den Tenniscourt und die Fotos und Videos, hier auch gerade im Social Media, sind natürlich absolut Gold. Also der Dackel auf dem Arm und der Pokal in der Hand. Übrigens, Mischka hat einen eigenen Instagram-Account mit über 14.000 Followern. Der letzte Post mit über 15.000 Likes: My Dad is a Grand Slam Champion.
0: Ja, also ich bin mir ganz sicher, dieser süße kleine Dackel bringt jetzt auch ganz viel Glück für Wimbledon. Das ist ja dann das nächste große Turnier für Zverev. Wünsche euch einen schönen Montag. Hier ist Radio Essen.
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Ich finde, Glock Glock singt immer so direkt ins Ohr. Neue Nummer bei uns, Out of the Dark. Und das hier, ja, das klingt ein bisschen gefährlicher. Alice Cooper mit Poison hier bei Radio Essen.

0: Alice Cooper läuft hier bei Radio Essen. Sie ist textsicher. Kathi Strickeling aus den Radio Essen Nachrichten hat hier schön gerade mitgesungen und hat jetzt alles, was heute wichtig ist. Hi.
1: Hi.
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0: Finde ich für mein Kind einen Kita-Platz oder nicht? Diese Frage haben sich hier bei uns in Essen in den letzten Jahren ziemlich viele Eltern gestellt und inzwischen sieht das so ein bisschen anders aus. Warum?
1: Ja, ist eigentlich ganz einfach. Es gibt einfach wieder mehr freie Kita-Plätze bei uns, also zumindest für Kinder über 3 Jahren. Die Stadt hat da in den letzten Jahren immer mehr neue Kitas gebaut und jetzt im August öffnen zum Beispiel nochmal 5 neue Kitas und da kommen nochmal fast 500 Plätze dazu.
0: Okay, also für mich klingt das wie eine richtig gute Nachricht, aber das sorgt tatsächlich auch für neue Probleme. Jetzt nicht bei den Eltern, aber bei den Kitas. Warum denn?
1: Ja, das kann eben passieren, dass manche Kitas nicht mehr ausgelastet sind, also noch Plätze frei haben. Das Problem dabei ist, das Land bezahlt nur für Kinder, die auch betreut werden. Also bleiben Plätze frei, gibt es auch kein Geld. Erzieherinnen und Erzieher, Strom, Miete, das muss aber alles weiter bezahlt werden. Und deshalb muss die Stadt eben immer ganz genau planen, wo sie Kitas baut, damit es eben nicht zu viele freie Plätze in einem Stadtteil gibt.
0: Okay, wahrscheinlich nicht ganz so einfach.
1: Genau.
0: Dann war am Wochenende auch noch die Feuerwehr im Einsatz. Da musste auch eine Straße gesperrt werden. Was da passiert?
1: Ja, da hat es an der Aktienstraße ein Schuppen hat da gebrannt. Der Notruf kam um 14 Uhr. Es wurde niemand verletzt, haben die Feuerwehrleute festgestellt, als sie da ankamen. Aber die Polizei musste die Aktienstraße dann sperren für 2 Stunden, damit die Löschzüge eben genug Platz zum Löschen hatten. Also musstet ihr da wahrscheinlich einen Umweg fahren.
0: Ja, dann gibt es zum Schluss natürlich noch eine gute Nachricht für uns. Da geht es um die Sommerferien. Es geht um den Ferienpass der Stadt.
1: Genau, mit dem Ferienpass kriegt man ja auch vieles günstiger. Zum Beispiel den Eintritt in die Lichtburg oder Eintritt ins Schwimmbad. Und jetzt sparen Kinder und Jugendliche unter 18 besonders, weil für die ist der Ferienpass zum ersten Mal dieses Jahr kostenlos. Genau, den könnt ihr dann online runterladen und Erwachsene zahlen weiterhin 3 Euro.
0: Ja, wie ihr den runterladen könnt, haben wir euch aufgeschrieben auf radioessen.de. Da haben wir einen Link für euch. Wir schauen jetzt auf das Wetter. Ist noch nicht so ganz sommerferienreif, kann man sagen. Es ist sehr wechselhaft heute das Wetter. Aber immerhin jetzt gerade noch trocken bei 20 Grad an der Radio Essen Wetterbude in Borbeck. Ja, bis 23 Grad sind heute noch möglich. Allerdings heute Nachmittag, da müssen wir dann mit den ersten Schauern rechnen. Und vor allem am Abend wird es dann doch ziemlich ungemütlich, auch mal mit einem Gewitter zwischendurch. Morgen ist es insgesamt etwas kühler. Morgens sind noch viele Wolken da. Nachmittags ist es etwas freundlicher, aber so richtig trocken werden wir auch da nicht durch den Tag kommen.
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0: Und zum Mittag gibt es ein bisschen Stau auf der A40. Hier ist der Radio Essen Verkehrsservice. Los geht's mit der A40 Duisburg-Essen. Zwischen Dümpten und Mühlheim heißen 2 Kilometer Stau, 5 Minuten mehr. Und in der Gegenrichtung, Richtung Duisburg, zwischen Zentrum und Winkhausen 5 Kilometer Stau, dauert jetzt aktuell fast 1/2 Stunde länger. Blitzer im Moment keine frischen gemeldet. Knöllchenkalle steht unter anderem auf der Helenen- und auf der Hafenstraße.
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0: Mit Theresa Lederbiel und so langsam wird's ernst, ne? Die DFB-Elf bezieht heute ihr WM-Quartier in North Carolina. Dann steht heute Abend das erste öffentliche Training an. Zum ersten Mal ist auch Hassan Ouedraogo mit dabei. Der wurde von Julian Nagelsmann für den verletzten Lennart Kahl nachnominiert. Ja, und am Sonntag geht's dann direkt los, ne? Mit dem ersten Spiel gegen Curaçao. Habt ihr denn schon getippt? Ich sag ja 2-0. 2-0 für Deutschland. Und ihr tippt gerne auch mit. Das geht auf radioessen.de. Wir haben jetzt ein schönes Tippspiel für euch. Da kann man auch was gewinnen. Und ihr spielt gegen uns, die Radio Essen Moderatoren.
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Eins. Also bei mir gibt es jetzt nicht die Frage, ob ich die schon mal gesehen habe. Bei mir ist es eher die Frage, wie oft gucke ich denn die Serie? Also ich kann euch sagen, Friends gucke ich mindestens einmal im Jahr. Das ist ein Muss, das ist meine absolute Feel-Good-Serie und das ist natürlich der Soundtrack dazu. Das sind die Rembrandts hier bei uns bei Radio Essen.

0: Um 11.48 Uhr hat sie sich in den Lostopf eingetragen hier bei Radio Essen. Die Vanessa aus Rüttenscheid kann ich hier alles genau sehen. Also gerade eben hat sie das noch so geschafft, denn bis 12 Uhr waren wir nur in Gerschede an der Tangerbucht, genau. Und zwar, damit ihr die Chance auf Tickets für das Exklusivkonzert mit Mark Forster habt. Ja, und ganz so viele Chancen gibt's auch gar nicht mehr. Nur noch morgen und übermorgen. Und das Konzert an sich, das ist nämlich auch schon nächste Woche Donnerstag. Aber Vanessa aus Rüttenscheid, die darf sich jetzt freuen. Also, du darfst zu Mark Forster, Vanessa.
1: Oh mein Gott, und ich würde mich sehr gerne bedanken. Oh mein Gott. Danke.
0: Bitte.
1: Das glaube ich jetzt nicht. Das ist auch jetzt ein Scherz.
0: Nee, ist kein Scherz. Ist wirklich so. Ich habe dich hier gerade aus dem Lostopf gezogen und du hast uns gefunden. Hast du schon öfter mitgemacht jetzt die letzten Tage oder erst einmal?
1: Ja, habe ich. Ich war jetzt schon öfters bei euch und habe versucht mitzumachen.
0: Ach, sehr gut. Du bist also großer Mark Forster-Fan?
1: Ja.
0: Ja? Warum?
1: Ja, ja, also ich liebe seine Lieder. Boah, kann ich gar nicht genau sagen. Jetzt schon seit Jahren, schon wirklich damals schon. Es gibt nichts, was mich hält. Oh, oder ich war auch bisher einmal auf einem Konzert von ihm am Baldeneysee, aber das ist jetzt auch schon ein paar Jahre her. Und da ja, war natürlich auch richtig was los und das war richtig, richtig toll. Da war mein Freund dabei. Und ja, ich weiß nicht, ich immer bin, ich liebe einfach.

0: magst, was du da machst, gute Musik.
1: Aber nicht, dass dein Freund da jetzt eifersüchtig wird, ne?
0: Nein, der weiß generell, also ich bin absoluter Musikfan, auch natürlich andere Bands, die toll sind, aber Mark Forster gehört schon für mich so zu einem, toll. Ja, der Größeren so.
1: Ja, das heißt ja auch, du kannst dem ja auch dann nächste Woche, ist ja schon am Donnerstag das Konzert, du kannst dem richtig nahe kommen, weil es wird ja nur ein ganz kleines Konzert.
0: Oh mein Gott.
1: Also ich glaube, wir haben dich glücklich gemacht, Vanessa.
0: Ja, das habt ihr.
1: Toll, danke fürs Mitmachen, schön, dass du uns gefunden hast.
0: Ich danke euch auch dafür, dass ihr sowas auch macht halt, das ist echt sehr toll von euch.
1: Ja, wir machen das wirklich super, super gerne und morgen gibt es dann die nächste Chance. Also sucht uns, morgen geht's zu einer Straße mit E und zwar ein bisschen später als heute. Da sind wir nämlich erst ab 14 Uhr morgen unterwegs.

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0: Habt ihr eigentlich auch so wie ich festgestellt heute Morgen an diesem Montag, dass es eine volle Woche ist, also 5 Tage arbeiten, kein Feiertag mehr dazwischen, ne? Ja, da müssen wir jetzt irgendwie gemeinsam durch, würde ich sagen, und lasst uns mal mit euren Musikwünschen jetzt die Woche starten. Gleich ab 13 Uhr schickt gerne rein, was ihr gerne hören wollt. Das kann alles Mögliche sein. Vielleicht wollt ihr ja auch jemanden grüßen. Sagt es mir gerne über radioessen.de oder vielleicht sogar noch einfacher als WhatsApp-Sprachnachricht. Also, bis gleich.
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1: Mit Thorsten Adolfs. Guten Tag. Der Sommerurlaub rückt langsam näher. Nicht mal mehr 6 Wochen sind es, bis bei uns in NRW die Ferien starten. Was die meisten von uns aber auch bemerkt haben dürften, günstig ist das Ganze nicht. Vor allem nicht, wenn man in Deutschland oder im Norden Europas Urlaub macht. Das zeigen neue Zahlen des Statistischen Bundesamts. Danny Hopper aus dem News-Team. Hotels und Restaurants sind in Südeuropa deutlich günstiger.
2: Auf jeden Fall. Ausgewertet wurden die Zahlen für April und wer es ganz günstig haben will, der sollte nach Nordmazedonien oder Bulgarien fahren. Dort kosten Hotel- und Restaurantbesuch im Schnitt nur etwa halb so viel wie bei uns in Deutschland. Und auch in anderen klassischen Urlaubsländern im Süden kommt man deutlich billiger weg. Auch in Portugal zahlt man im Schnitt 30% weniger, in Spanien 22% und in Griechenland 18%. Die teuersten südeuropäischen Länder waren im April noch Italien und Kroatien, aber auch da kostet es immer noch weniger als bei uns. Deutlich teurer wird es dagegen im Norden. Hier ist Island Spitzenreiter. Wer dorthin reist, muss im Schnitt fast 50% mehr fürs Hotel oder im Restaurant bezahlen als bei uns. Ähnlich sieht es in der Schweiz aus. Und auch der Urlaub in Norwegen und Dänemark dürfte deutlich teurer werden als in Deutschland. Um Kosten zu sparen, verzichten viele ja auf den Flieger und setzen sich stattdessen ins Auto, den Bus oder die Bahn. Da geht es dann vor allem auch gerne in Nachbarstaaten wie die Niederlande, Frankreich oder Österreich.
1: Dankeschön, Danny. Und jetzt weitere Nachrichten im Überblick. Israel und der Iran greifen sich weiter gegenseitig an. Israel hat nach eigenen Angaben Verteidigungssysteme im Iran attackiert. Dutzende Kampfflugzeuge seien in mehreren Landesteilen im Einsatz gewesen, heißt es aus Tel Aviv. Auch aus der Hauptstadt Teheran werden Explosionen gemeldet. Wenige Stunden davor hatte der Iran Israel mit Raketen beschossen. Der DGB wehrt sich gegen die geplante Reform des Arbeitszeitgesetzes. Eine Abschaffung des 8-Stunden-Tages werde keinerlei positive Wirkung auf das Wachstum haben, sagte DGB-Chefin Fahimi dem RND. Die Reform sei ein rein ideologisch getriebener Irrläufer, sagt Fahimi. Immer wenn in der Nähe von Flughäfen Drohnen gesichtet werden, sorgt das für erhebliche Kosten. Im vergangenen Jahr seien es schätzungsweise 60 Millionen Euro gewesen, heißt es vom Deutschen Zentrum für Luft- und Raumfahrt. Die Auswirkungen unautorisierter Drohnenflüge würden von Verzögerungen und Warteschleifen über Umleitungen bis hin zu teilweisen oder kompletten Einstellungen des Betriebs an Flughäfen führen, so das DLR. Das UN-Klimasekretariat warnt davor, dass es während der Fußball-WM in den USA, Kanada und Mexiko teilweise extreme Hitze geben könnte, sowohl auf dem Platz als auch daneben. Die Experten rechnen damit, dass etwa jedes vierte Spiel bei gefährlich hohen Temperaturen stattfinden wird. Während die Fußballprofis durch Mediziner betreut werden, müssten Fans vor Ort selbst auf sich achten, heißt es. Vor allem in den Fanzonen, in langen Warteschlangen oder auf dem Weg zum Stadion seien die Menschen oft stundenlang schutzlos der Sonne ausgesetzt. Die Hitze werden wohl auch das Spiel ändern. Es könnte weniger Tempo in den Partien sein, weil die Spieler ihre Kräfte einteilen müssen. Auch mehr Trinkpausen, Auswechslungen und der Einsatz von Kühlhandtüchern würden wohl zum Standard gehören, heißt es. Soweit die Meldungen mit Thorsten Adolfs.
3: Es geht durch einen bewölkten, aber trockenen Mittag hier bei uns in Essen. Dazu gibt es 20 Grad an der Radio Essen Wetterbude in Verden. Am Nachmittag gibt es dann erste Schauer und am späten Abend, da kann es auch mal ziemlich ungemütlich werden mit einem kräftigen Gewitter. Morgen am Dienstag starten wir nochmal ziemlich bewölkt. Dazu gibt es dann auch immer wieder Schauer und am Nachmittag ein bisschen mehr Sonne. Es bleibt aber auch am Nachmittag nicht unbedingt immer trocken und es wird auch ein bisschen kühler morgen. Also da schaffen wir höchstens nur 18 Grad. Der Radio Essen Verkehrsservice kurz nach 1 mit der A40 Essen Richtung Duisburg zwischen Zentrum und Mühlheim an der Ruhr Winkhausen. 5 Kilometer Stocken dauert aktuell 10 Minuten mehr. Und im Essener Stadtverkehr keine frischen Blitzer gerade. Knöllchenkalle steht aber zum Beispiel gerade auf der Hafenstraße stadtauswärts.
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3: Jetzt hier mit euren Musikwünschen. Ich bin Theresa Lederbiel, freue mich über alles, was so reinkommt. Und Benjamin aus Altenessen, der wünscht sich was für seinen Arbeitskollegen. Und zwar für den André. Das ist doch richtig.

0: schön. Und das hier ist jetzt gleich der Song, der kommt. Papa Ute hört ihr gleich hier bei uns. Ich bin Theresa Lederbiel. Und wie gesagt, schickt gerne rein, was ihr hören wollt. Über radioessen.de oder auch als WhatsApp-Sprachnachricht.
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0: eure Musikwünsche per WhatsApp an die 0201 245 8585.
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Der Christian aus Kupferdreh, der hat uns geschrieben, und zwar über radioessen.de. Er hat heute Morgen auf dem Weg zur Arbeit natürlich Radio Essen gehört und er hat einen Song da gehört. Das war irgendwann um kurz nach 8. Da hat er einen Song gehört, der ihn sehr, sehr gut in die Woche gebracht hat. Und deshalb wünscht er sich genau diesen Song jetzt einfach nochmal zum Mittag. Und er sagt, er ist sich ganz sicher, dass dieser Song mit Sicherheit auch nochmal andere so richtig motivieren wird für die neue Woche. Und das war der Song hier heute Morgen. The Killers, Mr. Brightside, hört ihr jetzt bei uns nochmal hier bei Radio Essen.

0: Große Puren. 90er sind das Headaway. Gleich geht's weiter mit euren Musikwünschen hier bei uns bei Radio Essen.
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0: Ja, so klingt die neue von Olivia Rodrigo hier bei uns bei Radio Essen. Drop Dead habt ihr gehört. So, wir machen weiter mit euren Musikwünschen. Was darf sein?
1: Hi, hier ist Rima von Hutrop. Ich wünsche mir ein Aliva-Lied für meine Tochter Mila. Irgendwas ist egal, die liebt alle Lieder, die ist verrückt nach dir. Hallo Mila, viele Grüße von Mama.
0: Ja, welches nehme ich denn da? Ja, ich habe mich jetzt einfach mal für den Song hier entschieden. Mit Apache 207, das hier ist Aliva mit Wunder.

0: Also ich fürchte, auch dieser Song hier gerade bei Radio Essen kann die Sonne über Essen leider gerade nicht so wirklich rauslocken. Nein, also es ist heute Mittag ganz schön bewölkt, immerhin jetzt aber trocken im Moment bei 20 Grad. Gemeldet an der Radio Essen Wetterbude in Kupferdreh. Heute Nachmittag kommen dann auch so die ersten Schauer zu uns und später heute Abend wird es ungemütlicher, kann auch mal ein Gewitter dabei sein. Morgen wird es insgesamt kühler als heute, es sind höchstens 18 Grad drin und am Morgen sind viele Wolken da, Nachmittag kann dann aber auch mal so ein bisschen die Sonne durchgucken.
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0: Wir schauen auf die Straßen der Radio Essen Verkehrsservice. Aktuell gibt es keine Staus, aber es ein Geblitzer gibt's und ja, so Blitzerdurchsagen hier bei uns. Bei Radio Essen ist oft auch Gemeinschaftsarbeit.
2: Mein Name ist Claudia, auf der
3: Ruhrtalstraße
2: an der Ecke zum Ruhrtal. Wird geblitzt.
3: Richtung Kärntlich.
2: Richtung Kärntlich, genau.
0: Ganz genau. Danke euch fürs Bescheid geben und eine gute Fahrt wünsche ich.
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0: Mit Resa Lederbiel. Hi zusammen, heute Vormittag hattet ihr wieder die Chance auf Tickets für das Exklusivkonzert mit Mark Forster. Das ist einfach schon nächste Woche Donnerstag und die Tickets, ja, werden langsam immer weniger. Wir verstecken uns nämlich nur noch morgen und übermorgen. Heute waren wir in Gerschede auf der Straße Tangerbucht. Da hat uns zum Beispiel der Daniel gefunden und er hat auch direkt mal einen Musikwunsch da gelassen.
4: Ja, hi, ich bin Daniel. Ich komme aus Essen-Gerschede und wünsche mir von Materia Lila Wolken. Das geht immer.
0: Das geht jetzt um 13:30 auf jeden Fall sehr gut. Und schon mal zur Info, morgen sind wir ab 14 Uhr wieder unterwegs und verstecken uns wieder morgen dann an einer Straße mit E.
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0: Das ist einfach eine schöne, entspannte Nummer. Cyril mit Stumbling In hier bei uns bei Radio Essen. Eure Musikwünsche gibt es heute wieder, heute Mittag. Und womit machen wir denn weiter?
1: Hi, ich bin der Juri aus Kettwig und ich würde mir gern Jamiroquai Cosmic Girl wünschen. Das ist ein altes Lieblingslied von mir. Ich höre das immer wieder gerne.
0: Ja, dann gehen wir doch zurück jetzt schön ins Jahr 1996. Jamiroquai hier bei uns bei Radio Essen mit Cosmic Girl.

0: Also für alle, die es noch nicht mitbekommen haben, er ist nächste Woche in Essen.
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0: Das sind die Black Eyed Peas hier bei uns bei Radio Essen. Und am anderen Mikrofon ist jetzt Nadine Müller.
1: Hi.
0: Du machst weiter hier die Spätschicht ab 14 Uhr. Und ist dir eigentlich aufgefallen, dass wir jetzt in eine ganz volle Woche starten? Wir haben keinen Feiertag mehr.
1: Ach, das ist jetzt länger so, ne?
0: Das ist sehr lange so, bis Weihnachten, kann ich dir sagen. Ja, müssen wir gemeinsam durch jetzt hier durch die Woche. Jetzt geht's weiter mit Nadine Müller und auch mit Lady Gaga. Ich bin Theresa Lederbiel, wünsche euch einen schönen Montagnachmittag.

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0: 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Mit Thorsten Adolfs. Guten Tag. Viele von uns haben schon länger das Gefühl, dass die Welt so ein bisschen aus den Fugen geraten ist. Und dass immer öfter auch einfach wieder das Recht des Stärkeren gilt. Das ist auch gar nicht so abwegig. Das zeigt ein neues Gutachten, das 4 deutsche Friedensforschungsinstitute vorgestellt haben. Darin warnen sie davor, dass die regelbasierte Ordnung immer mehr zerfällt. Danny Hopper aus dem News-Team. Gute Laune macht das Gutachten nicht.
1: Nein, überhaupt nicht. Der Zeitraum von 2021 bis 2024 sei die gewalttätigste Phase seit Ende des Kalten Krieges, heißt es im Gutachten. Die Zahl der weltweit Vertriebenen sei auf mehr als 120 Millionen gestiegen und nur noch 7% der Weltbevölkerung leben aus Sicht der 4 Institute in einer freien Demokratie. Und sie sehen eine sehr bedenkliche Entwicklung, nämlich dass Gewalt und Kriege nicht mehr als letztes, sondern inzwischen als gängiges Mittel eingesetzt werden, um die eigenen Interessen durchzusetzen. Einige Regierungen führten sich inzwischen wie Warlords, also Kriegsfürsten, auf. Explizit werden im Gutachten US-Präsident Trump, Kreml-Chef Putin und auch Israels Ministerpräsident Netanyahu genannt.
0: Eine ordnende Rolle sollen ja eigentlich die Vereinten Nationen übernehmen, aber auch die stecken laut Gutachten in einer tiefen Krise.
1: Ja, die Rivalitäten zwischen den Großmächten blockierten dort Entscheidungen, sieht man ja seit Jahren im Ukraine-Krieg. Da ist Russland ein Akteur, kann durch sein Veto im Sicherheitsrat aber gleichzeitig alles an Sanktionen stoppen. Dazu kommen finanzielle Kürzungen, zum Beispiel durch die Trump-Regierung, und ein weltweites Aufrüsten. Trotzdem heißt es in dem Gutachten, es gäbe keine vernünftige Alternative zu den Vereinten Nationen. Deutschland und die EU müssten gleichzeitig ihre militärische Abhängigkeit von den USA verringern, raten die Forscher, aber auch beim Thema KI und bei wichtigen Rohstoffen. Dann könne man ein Gegenpol zur Willkür der Kriegsfürsten sein.
0: Danke, Danny. Und jetzt weitere Meldungen im Überblick. Bei einem schweren Erdbeben sind auf den Philippinen mindestens 32 Menschen ums Leben gekommen. Viele der Opfer starben bei einem Erdrutsch. Die zunächst ausgegebenen Tsunami-Warnungen wurden mittlerweile aufgehoben. Einige Küstengebiete wurden von Flutwellen von bis zu 1,40 Meter Höhe getroffen. Die IG Metall ruft tausende Stahlmitarbeiter zu Protesten auf. Auch die Spitzen der Grünen und der Linken wollen am Freitag in Berlin dabei sein. IG Metall-Vize Kerner sagt, die Politik habe in den vergangenen Monaten zwar einiges für die Stahlindustrie getan, sie dürfe jetzt aber nicht auf halbem Weg stehen bleiben. Das Urteil zum Bielefelder Terroranschlag wird bald den Bundesgerichtshof beschäftigen. Ein Verteidiger hat gegen die Entscheidung des Düsseldorfer Oberlandesgerichts Revision eingelegt. Das Gericht hatte den Syrer wegen vierfachen versuchten Mordes zu lebenslanger Haft und anschließender Sicherungsverwahrung verurteilt. Der Mann hatte vor gut einem Jahr Menschen beim Feiern vor einer Bar lebensgefährlich verletzt und dabei Allahu Akbar gerufen. Nach den massiven Verkehrsproblemen am Morgen sollen die Umwege für Autofahrer in Bonn ab sofort wieder etwas kürzer werden. Die Autobahnabfahrten Bonn-Beuel und Auerberg sind wieder freigegeben. Damit ist ein Teil der A565 jetzt wieder befahrbar, heißt es in einer Mitteilung der Autobahn GmbH. Die Bonner Nordbrücke bleibt aber gesperrt. Ob überhaupt noch mal Autos über das alte Bauwerk fahren können, ist weiter unklar. Das waren die Nachrichten mit Thorsten Adolfs.
2: Und jetzt das Wetter bei Radio Essen. Da wird es Ende der Woche endlich wieder ein bisschen schöner und wärmer. Da kommt die Sonne wieder raus, gerade aber eher grau. Immer mal wieder Regen heute und 22 Grad jetzt gerade an der Radio Essen Wetterbude in Gerschede. Morgen sehen wir dann mal so ein bisschen Sonne, aber auch ein paar Tropfen und da kriegen wir bis zu 19 Grad. Der Radio Essen Verkehrsservice mit guten Nachrichten. Auf den Autobahnen, da ist nämlich alles frei, da kommt ihr gut durch. Und auch im Essener Stadtverkehr, da gibt es gerade keinen Stau. Also alles frei. Die drei Blitzer gebe ich euch aber noch durch. Helenenstraße in Richtung Altendorfer Straße, Heidhauser Straße stadtauswärts und einer auf der Hafenstraße stadtauswärts. Danke fürs Durchgeben. Ich wünsche euch eine gute und eine Fahrt ohne Wartezeit. Das ist doch was.
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2: Ich bin Nadine Müller und bald könnt ihr wieder eine Arschbombe im Baldeneysee machen. Ende der Woche wird es wieder wärmer, aber natürlich nur an der Badestelle, ne, im Seaside Beach. Könnte aber so ein bisschen unangenehm werden, da wächst nämlich ganz schön was drin im See. Also Algen, ja, so eine neue Art, die ist wohl auch gerade ganz schön hartnäckig. Ich habe am Wochenende noch eine Seerose gesehen und dachte mir, warum wächst sowas nicht mal invasiv? Überall

0: schöne Seerosen, da hätte ich kein Problem durchzuschwimmen.
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0: die hat richtig Power im Popo. Tina Turner bei Radio Essen. Und wo man so seine Nachbarn und Bekannten trifft, bei der Verlosung von Radio Essen, klar. Ihr sucht uns in der Stadt und werft euren Namen in den Lostopf für das Radio Essen Exklusivkonzert mit Mark Forster. Claudia und Sandy, die waren heute mit dabei, haben ihren Namen reingeworfen und sich am Mikrofon von unserem Radio Essen Stadtreporter Kostas Mitzalis ganz zufällig wieder getroffen.
1: So, ich habe hier zwei Nachbarinnen, ne? Du bist die?
2: Nee, wir sind Verwandtschaft.
1: Ihr seid sogar verwandt?
2: Ja.
1: Wer ist was?
2: Also ich bin die Vizemama von ihrer Schwester.
3: Also ein bisschen kompliziert.
1: Ihr habt gerade abgeschickt und ausgefüllt. Wen nehmt ihr mit, Claudia?
2: Also wenn möchte, würde ich meinen Mann mitnehmen. Ansonsten mal gucken, meine Tochter, je nachdem, wer gerne möchte.
1: Sandy, wenn du gewinnst?
3: Ich würde irgendwelche Freundinnen mitnehmen, wer möchte. Also ist mir egal, Hauptsache ich komme dahin. Ich möchte unbedingt hin.
1: Ihr habt uns relativ schnell gefunden, ne?
3: Ich habe das nämlich gelesen mit 10 Tage, weil der Mark Forster 10 Buchstaben hat. Und dann war das der Tee und ich so, Tee in Gerschede. Ich so, Tangerbruch bestimmt. Und dann war es auch hier, ja.
2: Ich war jetzt zufällig, bin auf dem Weg zu meiner Freundin gewesen, habe nur Radio Essen gesehen und da habe ich jetzt gerade sofort gedreht. Hab gedacht, okay, mach's mit.
0: Glück gehabt, heute in der Tangerbucht in Gerschede. Gehen wir mal die Buchstaben von Mark Forster durch. Forster morgen, also T heute, morgen E. Vorletzte Chance für euch, eine Straße mit E in Essen. Den Stadtteil, den verraten wir euch morgen hier bei Radio Essen.
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0: Da kriegt man doch selber schon fast Herzschmerz. Broken Strings war das hier bei Radio Essen.
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Das hier sind wirklich coole Jungs. Das ist die Band Dreams Don't Sleep aus den Radio Essen Rohrschatz. Ein Teil von denen kommt auch aus Essen. Ich habe die Jungs getroffen und die haben wirklich große Pläne, wollen auf die großen Bühnen. Aber gerade wollen die erstmal in den Rohrschatz ganz nach oben. Das habt ihr in der Hand. Ihr könnt abstimmen auf radioessen.de. Hier sind sie jetzt mit Can't Escape.

0: Die Two Princes sind das hier bei Radio Essen. Und jetzt ist Anna Bartel da aus den Radio Essen Nachrichten. Hallo.
1: Guten Tag.
0: Und man muss sagen, entweder Neverending Story oder auch traurige Nachrichten für Eishockey-Fans in Essen.
1: Ne? Unbedingt, unbedingt, denn bei den Eagles Essen West ist wieder richtig viel los.
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1: Keine Lizenz.

0: Für die Eagles Essen West. Das hat der Eishockeyverband NRW heute bekannt gegeben. Der Eishockeyverein am Westbahnhof erfüllt nicht die entsprechenden Voraussetzungen für die Teilnahme in der Liga. Mehr will der Verband dazu nicht sagen. Die Eagles waren in der letzten Saison Meister geworden und hatten sich dann aber gegen den Aufstieg in die nächsthöhere Liga entschieden. Der Verein selbst hat sich bisher noch nicht geäußert. Im Stadtgarten werden morgen neue Stolpersteine in den Gehwegen verlegt. Die Stolpersteine erinnern an Menschen, die während der Nazizeit verfolgt und ermordet wurden. Die neuen Steine erinnern an einen ehemaligen Konzertmeister und seine Tochter. Insgesamt sollen 7 Steine als Erinnerung an der Philharmonie eingesetzt werden. Und das ist bundesweit Thema. Der Tankrabatt wird von den Mineralölkonzernen zumindest teilweise an die Verbraucher weitergegeben. Das hat das IFO-Institut in München erklärt. Beim Diesel sind es etwa 12 Cent, beim Benzin rund 15 Cent. Davon profitieren alle, die viel mit dem Auto unterwegs sind. Die Ökonomen raten aber von einer Verlängerung des Tankrabatts ab.
1: Und jetzt die gute Nachricht.
0: Die Erdbeeren sind reif. Die Ernte bei den Essener Bauern hat begonnen. Bei Bauer Unterhansberg und Bauer Feldmann in Kettwig und Schur können Kundinnen und Kunden jetzt ihre Erdbeeren auch selbst pflücken. Das Geschäft wird allerdings immer schwieriger, sagt Jochen Unterhansberg, weil das Wetter unbeständig ist und viele die Arbeit scheuen. Selber pflücken lohnt sich aber, wenn man zum Beispiel selbst Marmelade kochen will. Das waren die Radio Essen Nachrichten mit Anna Bartel. 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
2: Und jetzt das Wetter bei Radio Essen ist vielleicht gar nicht schlecht, wenn es so ein bisschen grauer ist. Dann schwitzt man beim Erdbeerenpflücken nicht so doll, ne? Dann klappt das ganz gut. Dazu messen wir gerade 22 Grad an der Radio Essen Wetterbude in Krai. Heute kommen abends nochmal so ein paar Tröpfchen runter. Morgen dann etwas mehr Sonne, aber auch ein paar Tropfen. Und da kriegen wir nur noch bis zu 19 Grad. Der Radio Essen Verkehrsservice mit einem ganz, ganz kleinen Stau auf der A40 Duisburg Richtung Essen zwischen Mülheim, Heimaterde und Holsterhausen. Da braucht ihr 5 Minütchen länger. Im Essener Stadtverkehr, da kommt ihr jetzt gerade noch ganz gut durch. Da ist alles frei und einen Blitzer gebe ich euch noch mit. Auf der Helenenstraße steht er in Richtung Altendorfer Straße. Gute Fahrt!
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2: Ich bin Nadine Müller. Schönen Nachmittag.
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2: Mach, was du willst. Du musst es nur fühlen, sonst wird das nichts. Da bin ich voll beim Culture Club. Darüber singen die nämlich in Karma Chameleon. Gibt's jetzt bei Radio Essen. Die 80er sind das.

0: nicht mehr lange, bis es losgeht mit der WM. Deswegen gibt's hier jetzt nachmittags schon mal eine kleine Geografiestunde à la Radio Essen.
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0: muss mich mal outen, und zwar als Tippneuling. Wir tippen bei Radio Essen mit euch die WM-Spiele. Ich mache auch mit. Und ob ich so gute Chancen habe, weiß ich nicht. Ich habe nämlich eigentlich nicht so viel Ahnung. Als erstes spielen Mexiko und Südafrika gegeneinander und ich brauche auf jeden Fall eure Hilfe. Das erste WM-Spiel ist schon am Donnerstag und wir tippen hier heute Nachmittag mal das erste Spiel zusammen. Ihr könnt mir ja eure Tipps zum Tippen mal schicken. Was muss ich beachten? Woran muss ich denken? Ja, womit fahre ich gut? Schreibt mir einfach bei WhatsApp unter 0201 245 8585.
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1: Mit Thorsten Adolfs. Guten Tag. Der Deutsche Landkreistag trifft sich heute und morgen unter anderem mit Finanzminister Klingbeil und Kanzler Merz. Wichtigstes Thema ist die Finanznot der Kommunen. Die Lage vieler Städte und Gemeinden spitzt sich auch in NRW weiter zu. Das Aktionsbündnis für die Würde unserer Städte warnt vor einer historischen

0: hessischen Kommunalkrise und fordert mehr Unterstützung von Land und Bund. Nach Angaben des Bündnisses, zu dem insgesamt 73 Städte gehören, haben die NRW-Kommunen allein im vergangenen Jahr ein Defizit von rund 11 Milliarden Euro gemacht. Die Folgen könnten höhere Gebühren, Steuern und Einschnitte bei freiwilligen Angeboten sein. Einzelheiten aus dem Landtagsstudio von José Nasiandi.
1: Hauptgrund für die finanzielle Schieflage sind vor allem stark steigende Sozialausgaben, die die Städte und Gemeinden kaum beeinflussen können. Gleichzeitig wachsen die Einnahmen deutlich langsamer als die Ausgaben. Das Bündnis spricht deshalb von einer historischen Entwicklung. Duisburgs Stadtdirektor und Kämmerer Martin Morak fordert schnelle Hilfe von Land und Bund.
2: Wenn hier nichts passiert, das heißt, wenn Bundes- und Landesregierungen sich nicht bewegen, dann wird es jahrelang echte Sparhaushalte geben.
1: Nach Einschätzung des Bündnisses werden viele Kommunen weiter an Gebühren und Steuern drehen müssen. Diskutiert werden unter anderem höhere Parkgebühren, höhere Grundsteuern oder neue Abgaben. Gleichzeitig könnten Städte freiwillige Leistungen weiter auf den Prüfstand stellen. Zum Beispiel beim Sport, in der Kultur oder in Freizeiteinrichtungen. Das Bündnis fordert deshalb unter anderem eine stärkere Beteiligung von Bund und Land an den Sozialkosten.
0: Und jetzt weitere Themen im Überblick. Die Mineralölkonzerne geben den Tankrabatt nach Berechnungen des IFO-Instituts zum großen Teil an die Autofahrer weiter. Während beim Diesel über den gesamten Mai hinweg durchschnittlich 12 Cent weitergegeben wurden, sind es bei Super E5 16 Cent und bei Super E10 15 Cent pro Liter. Das bedeutet aber auch, dass rund 1,6 Milliarden Euro der eingesetzten Steuermittel bei den Konzernen landen würden, heißt es von den Münchner Forschern. Nach Einschätzung aus Sicherheitskreisen könnten linksextremistische Täter hinter dem Brand in einem Umspannwerk in Reutlingen stecken. Es gebe Parallelen zu ähnlichen Taten in Berlin, heißt es. Ein Bekennerschreiben liegt dem Verfassungsschutz bis jetzt nicht vor. Durch das Feuer waren tausende Haushalte stundenlang ohne Strom und sind es teilweise auch immer noch. Die Polizei geht nach dem Amok-Alarm in einer Gesamtschule in Bochum zurzeit nicht von einer Gefahrenlage aus. Der Alarm war am Vormittag ausgelöst worden. Warum ist noch unklar, da laufen die Ermittlungen noch. Wie bei solchen Einsätzen üblich ist die Polizei mit starken Kräften vor Ort. Zurzeit wird die Schule geräumt. In der Türkei haben Grenzbeamte Windeln voller Bargeld sichergestellt. Das berichtet das türkische Handelsministerium. Am Flughafen von Antalya war den Beamten ein Passagier aufgefallen. Im Handgepäck hatte der Mann insgesamt 6 Windelhöschen transportiert, die mit 380.000 Euro Bargeld gefüllt waren. Grundsätzlich gibt es bei der Einreise kein Limit für Bargeld. Beträge über 10.000 Euro müssen aber angemeldet werden. Warum der Mann das Geld in den Windeln versteckt hat, ist noch unklar. Die Staatsanwaltschaft hat Ermittlungen aufgenommen. Das waren die Nachrichten mit Thorsten Adolfs.
3: Jetzt das Wetter bei Radio Essen. Und das ist zwar grau, aber dafür wenigstens trocken. Da kommen nämlich heute Abend noch mal so ein paar Tropfen runter. Jetzt gerade noch nicht, da sind es noch 22 Grad an der Radio Essen Wetterbude in Schönebeck. Morgen dann mal Sonne, mal so ein paar Tröpfchen und wir kriegen bis zu 19 Grad. Der Radio Essen Verkehrsservice ist hier mit 2 Staus. Einmal die A40 Duisburg Richtung Essen zwischen Mülheim-Heißen und Holsterhausen 10 Minuten plus. Und nochmal die A52 Düsseldorf Richtung Essen zwischen Essen-Süd und dem Dreieck Essen-Ost. Da braucht ihr gerade auch ungefähr 10 Minuten länger. Im Essener Stadtverkehr kommt ihr immer noch überall gut durch. Keine Staus und noch ein Blitzer von der Heidhauser Straße stadtauswärts. Der Blitzer auf der Helenstraße der Knöllchenkalle wurde abgebaut. Wenn ihr entdeckt, wo der jetzt aufgebaut wurde, dann gebt uns das doch gerne durch. Gute Fahrt!
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3: Ich bin Nadine Müller und die Frage ist, wie kommt man an einen Doktortitel? Ja, man muss auf jeden Fall ein bisschen was im Köpfchen haben, zum Beispiel als Mediziner oder Physiker. Das kommt mir so als erstes in den Kopf. In Essen, da haben aber wohl auch die Comedians ganz schön was im Kopf. Die können nämlich jetzt auch sowas wie einen Doktortitel kriegen. Klingt verrückt, ist aber so. Wie das geht, darüber sprechen wir hier bei Radio Essen in ein paar Minuten.
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0: Hits da. Da hätte ich dieses Lied auf jeden Fall falsch eingeordnet. Das sind nämlich die 80er, die Bengals. Eternal Flame.
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0: Essen bekommt einen neuen Comedy-Preis. Verliehen wird er heute in 3 Monaten vom Stratmanns auf dem Kennedyplatz. Und das ist der Essener Ehrendoktor Tim Schröder aus dem Radio Essen-Team. Die Preisträger, die werden erst im August bekannt gegeben. Weißt du trotzdem schon, wer alles bei der Gala auf der Bühne stehen wird?
2: Also ich weiß zum Beispiel, dass mit dabei sind die Revier-Comedy-Stars Gerburg Janke, René Steinberg, Kai Magnus Ding und Jochen Malmsheimer. Die führen entweder durchs Programm, halten eine Laudatio bzw. präsentieren Ausschnitte aus ihrem Programm. Es wird also auf jeden Fall lustig.
0: Okay, es gibt aber nicht nur den Ehrendoktor, der da verliehen wird, sondern noch einen zweiten Preis.
2: Ja, das ist Jupp's Pott und dieser Newcomer-Preis, der geht an einen von insgesamt 6 Nachwuchskünstlern, die aktuell nicht nur im Pott, sondern sogar deutschlandweit durchstarten.
0: Okay, und du hast mir gerade erklärt, ich muss sagen, ich kann das nicht. Beide Preise sind zu Ehren von Essen sein Doktor.
2: Ja, so heißt das, genau.
0: Ihm war nämlich die Förderung von benachteiligten Kindern und Jugendlichen, als er noch gelebt hat, sehr wichtig. Und jetzt geht das Engagement weiter.
2: Ja, und zwar insofern, dass der komplette Erlös des Abends an eine Kinder- und Jugendorganisation aus dem Revier gehen soll. Hier können sich Vereine und Organisationen auch noch bewerben. Alles unter dem Motto von Dr. Stratmann: Hauptsache, ich werde geholfen.
0: Okay, Tickets für die Verleihung des Essener Ehrendoktors am 8. September, die gibt's so ab sofort beim Stratmanns und mehr dazu auf radioessen.de in unseren Veranstaltungshinweisen. Und jetzt gibt's bei Radio Essen Linkin Park. Am Wochenende waren die hier noch in der Eifel bei Rock am Ring. Lost ist das.

0: ein Homewrecker und jetzt gibt es eine aktuelle Meldung aus dem Radio Essen Verkehrsmelderclub.
1: Hier ist der Thorsten. Aktuell auf der Bocholder Straße, Höhe Bergmühle, Vollsperrung der Straße wegen eines Polizeieinsatzes. Keine Ahnung, was da passiert ist. Fahrt einen Umweg bitte. Danke.
0: Wir haben nachgehakt, da gibt es einen Tagebruch. Fahrt da drumherum, die Straße, die ist da gerade gesperrt.
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0: Musik von Milo ist das bei Radio Essen. Und jetzt ist Anna Bartel da aus den Radio Essen Nachrichten. Hallo.
1: Guten Tag.
0: Und da gab es eben eine Nachricht von der Polizei, ne?
1: Ja, genau. Es gibt ein Tagebuch, Bocholder Straße, und die ist im Moment wegen des Tagebuchs zwischen Jahnstraße und Bergmühle gesperrt.
0: Wie der Stau da gerade aussieht, gleich Thema hier im Radio Essen Verkehrsservice.
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1: Der Streit um die Verkehrspolitik geht weiter. Die Mitglieder von Radentscheid haben ein neues Bürgerbeauftragtenprogramm

0: Begehren gestartet. Sie fordern weiter den umfangreichen Ausbau von Radwegen. Damit hatten sie sich schon 2020 durchgesetzt. Nach der Kommunalwahl im letzten Jahr haben sich die Mehrheiten im Rat verschoben. CDU und SPD wollen jetzt vor allem die maroden Straßen in Essen erneuern und sanieren. Radwege sollen aber auch weiter gebaut werden, aber einfacher und schneller. Schock für Eishockey-Fans. Die Eagles Essen-West bekommen für die kommende Saison keine Lizenz. Es ist also unklar, ob am Westbahnhof weiter gespielt wird. Der Verband hat die Vergabe der Lizenz abgelehnt. Es fehlen die entsprechenden Voraussetzungen, heißt es. Was genau damit gemeint ist, will der Verband nicht sagen. Die Eagles sind letzte Saison Meister geworden, wollten aber nicht aufsteigen. Der Verein selbst hat sich noch nicht geäußert. Bundesweit Thema heute. Der Glasfaserausbau soll stärker kontrolliert werden. Die Bundesnetzagentur bekommt dafür mehr Rechte. Bisher kommt der Ausbau des Glasfasernetzes nur schleppend voran. Häufig liegen die Kabel in der Straße bis zur Haustür. Der Anschluss selbst im Haus ist aber noch nicht da. Außerdem mussten bereits mehrere Unternehmen die Glasfaserkabel verlegen, Insolvenz anmelden, unter anderem.
1: Und jetzt die gute Nachricht.
0: Selber Erdbeeren pflücken, das könnt ihr ab sofort in Schür. Zwei Bauern dort bieten die Erdbeeren zum Selbstpflücken an der Meisenburgstraße und am Schürweg an. Die Saison läuft gut, sagt Bäuerin Theresa Feldmann auf Radio Essen Nachfrage. Ein Kilo selbstgepflückte Erdbeeren kostet zwischen 6 und 6,50 Euro. Das waren die Nachrichten hier bei Radio Essen mit Anna Bartel. 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
2: Und jetzt das Wetter bei Radio Essen. Da bleibt der Himmel grau, aber jetzt gerade bleibt es vor allem noch trocken. Das geht dann heute Abend erstmal los mit dem Regen, zwischendurch vielleicht so ein paar kleine Tröpfchen. 22 Grad messen wir immer noch an unserer Radio Essen Wetterbude in Krai. Morgen kommt die Sonne dann mal so ein bisschen besser durch, aber da kommen auch ein paar Tropfen runter und wir kriegen bis zu 19 Grad. Der Radio Essen Verkehrsservice ist hier mit zwei kleinen Staus von der A40. Einmal Duisburg Richtung Essen zwischen Mülheim-Heißen und Holsterhausen 10 Minuten plus und die Gegenrichtung Essen Richtung Duisburg zwischen Hottrop und Mülheim-Winkhausen braucht ihr auch 10 Minuten länger. Im Essener Stadtverkehr gibt es Probleme auf der Bocholder Straße. Da gab es einen Tagebruch, habt ihr gerade gehört in den Radio Essen Nachrichten. Da braucht ihr auf der Bocholder Straße in beiden Richtungen schon 10 Minuten länger und auch auf der Germania Straße staut es sich schon. Umfahrt das also großräumig, wenn ihr das könnt. Zwei frische Blitzer haben wir noch reingekriegt vom Schultenweg in Richtung Eiberg und einer auf der Überruhrstraße. Da steht der Caddy. Wenn ihr wisst, in welche Richtung, dann gebt uns das gerne noch durch. Gute Fahrt!
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2: Ich bin Nadine Müller. Habt einen schönen Nachmittag.
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0: Hier kommt die freundliche Erinnerung von Radio Essen. Schaut doch bei eurem besten Freund oder eurer besten Freundin heute mal auf den Kaffee vorbei.
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2: Was wäre das Leben ohne beste Freunde, oder? Brother from another mother, sister from another mister. Ist das nicht seltsam, dass es Menschen gibt, die wir treffen und die Familie sind, ohne Familie zu sein? Mein bester Kumpel, der ist 1:1 wie ich, nur komplett anders. Der ist zum Beispiel riesig groß, aber mega schlank. Ey, wenn der über die Straße geht, verschwindet der hinter einer Laterne, guckt aber oben drüber. Ey, der Junge lebt in 3 Klimazonen. Da, wo ich Kopfschmerzen hab, hat der Bauchschmerzen. Der ist so groß, dem passen gar keine normalen Klamotten. Ja, deswegen kauft er immer bei so einem Label ein für große, schlanke Männer. Das heißt Giraffe. Das ist echt wahr. Ja, gibt's auch für kleine Dicke, da heißt das Happy Hippo, aber das ist ein anderes Thema. Ich würde sagen, wir rufen heute alle mal unsere besten Freunde an und sagen einfach mal Danke. Denn verdient haben sie es, ne? Und immer dran denken, Freunde sind wie Sterne. Man sieht sie nicht immer, aber sie sind immer da. Okay, ich merke selbst, der war einer zu viel.
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0: My Religion, die 90er. Und vor den Radioessen-Nachrichten hört ihr hier gleich noch Sia und David Guetta.
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1: Mit Ralf Bosse. Den letzten freien Abend vor der WM nutzt ein Großteil der deutschen Fußballnationalmannschaft nach einem gemeinsamen Abendessen im Hotel für eine Party bis in den frühen Morgen. Rund 15 Spieler zog es in den Noble Club Tao im Stadtzentrum von Chicago. Dort war ein separater VIP-Bereich reserviert. Besonders früh vor Ort Nick Woltemade, der die Lage zuerst checkte. Später sorgte Star DJ Snake ab 1:30 Uhr für Partystimmung.
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2: Mit Thorsten Adolfs. Guten Tag. Für viele ist der Tankstellenbesuch ein finanziell schmerzhaftes Erlebnis. Ohne den Tankrabatt wäre das Loch in unserem Portemonnaie aber noch deutlich größer. Zu dieser Einschätzung kommt eine neue Untersuchung des wirtschaftsnahen IFO-Instituts. Die Mineralölkonzerne geben demnach einen Großteil des Tankrabatts an uns Autofahrer weiter. Jannik Birke aus dem News-Team. Trotzdem profitieren auch die Konzerne von der Maßnahme.
3: Und das nicht zu knapp. Insgesamt sind rund 1,6 Milliarden Euro bei den Mineralölkonzernen hängen geblieben. Die Bundesregierung hat ja vorübergehend die Steuern auf Benzin und Diesel um knapp 17 Cent pro Liter gesenkt. Vor allem Dieselfahrer haben den Rabatt aber nicht komplett weitergereicht bekommen. Die Forscher haben ausgerechnet, dass von den 17 Cent nur 12 bei den Dieselkunden angekommen sind. Besser sah die Bilanz bei E10 und Super aus.
2: Der Tankrabatt gilt ja noch bis Ende des Monats. Von einer Verlängerung halten die Forscher aber nichts. Wie kommt das Institut zu dieser Einschätzung?
3: Kurz gesagt, der Tankrabatt ist unfair. Vor allem Vielfahrer profitieren von der aktuellen Regelung. Und das sind nicht unbedingt diejenigen, die besonders unter den hohen Preisen leiden. Das IFO-Institut fordert deshalb statt des Tankrabatts Maßnahmen, die gezielter wirken, wie eine Reform der Einkommensteuer. Außerdem hat der Tankrabatt eine weitere Nebenwirkung. Die niedrigeren Spritpreise sorgen dafür, dass viele Autofahrer nicht genug Sprit sparen. Wegen der Blockade in der Straße von Hormuz ist Öl in vielen Teilen der Welt ja tatsächlich knapp geworden.
2: Danke, Jannik. Und jetzt weitere Meldungen in der Zusammenfassung. Die EU überweist der Ukraine weitere knapp 2,8 Milliarden Euro. Das Geld soll aber nicht in Waffen

0: Waffen investiert werden. Nach ukrainischen Angaben sollen damit wichtige Staatsausgaben finanziert werden im sozialen und humanitären Bereich. Seit Beginn der russischen Invasion 2022 haben die EU und ihre Mitgliedsländer nach Angaben aus Brüssel Hilfen im Umfang von knapp 205 Milliarden Euro zugesagt. Nach Angaben des Digitalverbandes Bitkom wird der Mobilfunkausbau von der Bürokratie ausgebremst. Es dauere im Schnitt 16 Monate, bis ein Standort für einen Mobilfunkmast gefunden sei. Dazu kämen rund 10 Monate für Genehmigungsverfahren. In der Summe würden von der Planung bis zum Bau mehr als 3 Jahre vergehen, heißt es. Die Bundesregierung hält wenig von der Forderung, in diesem Jahr die Sommerpause zu streichen. Genau das hatte der Verband der Familienunternehmer gefordert, damit über wichtige Reformprojekte beraten und sie auch verabschiedet werden können. Regierungssprecher Cornelius sagte, der Bundestag gehe im Sommer nicht 2 Monate an den Strand und lege die Füße hoch, sondern die Abgeordneten würden weiterarbeiten. Nach der überraschenden Sperrung der Bonner Nordbrücke könnte der Nahverkehr dort bald kostenlos werden. Das hat Oberbürgermeister Deus angekündigt. Die Stadt will damit möglichst viele Leute dazu bewegen, auf Busse und Bahnen umzusteigen. Der Stadtrat berät an diesem Donnerstag darüber. Wenn der Plan durchgeht, gilt das Angebot voraussichtlich bis Ende Juni. Wichtig für alle mit Abo, das schon gezahlte Geld wird in diesem Fall nicht zurückerstattet. Die Komplettsperrung der Nordbrücke sorgt in der Region für große Probleme. Sie ist eine der wichtigsten Verbindungen. Das waren die Nachrichten mit Thorsten Adolfs.
1: Und jetzt das Wetter bei Radio Essen. So Ende der Woche, da haben wir mal wieder so ein bisschen mehr Kontakt zur Sonne. Jetzt gerade aber noch eher grau. Heute Abend kommt dann auch wieder Regen runter und 22 Grad messen wir an unserer Radio Essen Wetterbude in Schonnebeck. Morgen guckt die Sonne so ein kleines bisschen raus. Da kommen aber auch ein paar Tropfen runter und wir bekommen bis zu 19 Grad. Der Radio Essen Verkehrsservice ist hier und da gibt es gerade Stau auf der A40 Duisburg Richtung Essen zwischen Mülheim-Heißen und dem Dreieck Essen-Ost eine Viertelstunde plus und noch die A52 Düsseldorf Richtung Essen zwischen Essen-Süd und dem Dreieck Essen-Ost, da kommen 10 Minuten obendrauf. Es hat einen Tagebruch gegeben auf der Bocholder Straße und deswegen gerade ganz schön viel Stau im Essener Stadtverkehr auf der Bocholder Straße selbst. Da staut es sich in beiden Richtungen 10 Minuten plus, aber auch auf der Germania-Straße ist eine Menge los, also da umfahren das viele von euch. Umfahrt das am besten weiträumig. Ihr braucht gerade auch länger auf der Altendorfer Straße, statt auswärts da auch 10 Minuten obendrauf. Blitzer gibt es auf dem Schultenweg in Richtung Eiberg und einer auf der Überruhrstraße. Da steht der Caddy. Danke fürs Durchgeben. Gute Fahrt.
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1: Ich bin Nadine Müller und da hätte ich vielleicht mal ein paar Wochen früher in meinem Kleiderschrank wühlen sollen. Nur noch ein paar Tage, dann startet die WM. Ja, heißt, die Fahnen hängen wieder an den Autos und die Trikots, die müssen vielleicht nochmal durchgewaschen werden. Und ich sag mal so, meins ist irgendwie nach der EM vor 2 Jahren vielleicht ein bisschen zu heiß gewaschen worden und ein bisschen klein. Darauf war ich auf jeden Fall nicht vorbereitet.
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1: Der Zirkus ist in der Stadt, könnte man in Frintrop denken. Da hat aber Matthias Kloss ein großes rot-gelbes Zirkuszelt aufgebaut. Hi Matthias.
2: Hi, grüß dich.
1: Da gibt's aber keinen Zirkus, sondern Fußball. Das Zelt rot-gelb mit so ein bisschen schwarz wäre es perfekt, ne?
2: Ja, absolut. Familie Probst hat uns hier das Zelt aufgebaut und wir sind jetzt noch in den letzten Vorbereitungen. Also die Leute können kommen.
1: Großes Public Viewing ist dann nämlich geplant auf dem Donnerberg. Die Deutschlandspiele der WM werden gezeigt. Wie kamt ihr auf das Zirkuszelt?
2: Es ist einfach daraus entstanden, dass wir ja vor 2 Jahren bei der EM, haben wir auch schon Public Viewing hier gezeigt, wie alle anderen auch, im wahrsten Sinne abgesoffen sind durch das Unwetter und durch verschiedene Musikkonzerte, die wir auch beim Zirkus Probst machen in Gelsenkirchen, kam an die Idee und wir haben die gefragt und da hieß es, kein Problem, ist nur eine Frage des Preises und jetzt steht das Zelt hier.
1: Und es hat zum Glück alles geklappt. Also wetterfest Fußball gucken geht da auf jeden Fall und da ist mit Sicherheit ordentlich Platz drin. Einige Tische sind da aufgebaut und es gibt nicht nur Fußball, sondern noch viel mehr zu sehen, ne?
2: Ja, absolut. Wir haben versucht, für jeden Geschmack was zu finden. Selbst für Leute, die nicht so fußballbegeistert sind, haben wir halt verschiedene Tribute-Themen und Tribute-Bands, die halt hier vor den Spielen auftreten. Oder zum Beispiel auch am kommenden Samstag, am 13. haben wir den Markus Krebs hier, der sein Comedy-Programm hier aufführt und so zieht sich das durch die ganzen Wochen und wir hoffen natürlich, dass die deutsche Mannschaft so weit wie möglich kommt und nicht so wie bei den letzten beiden Turnieren, ich sag mal, eher suboptimal abschneidet und dass wir halt die Leute hier wirklich über ein paar Wochen bespaßen können und den Stadtteil und die Stadt auch so ein Stück weit nach vorne bringen.
1: Ja, also wirklich volles Programm da, für alle was dabei und es ist ja auch ein bisschen optimistisch, du sagst es schon, hoffentlich kommen wir sehr weit. Ihr habt auch schon das 16. Finale angesetzt, ne?
2: Ja, definitiv, weil ich sag mal, bei der Gruppenphase, bei der Gruppe sollte das absolut möglich sein, weil sonst hätten die Jungs sich auch den Flieger sparen können.
1: Also, 100% auf jeden Fall und wir von Radio Essen, wir freuen uns auch. Ein großer Teil der Einnahmen, der geht nämlich an unsere Aktion Lichtblicke. Ein Counter gibt's da auf der großen Leinwand, dann sieht man, wie viel Geld schon zusammengekommen ist. Großes Public Viewing in Frintrop zur WM und wie ihr da an den Tisch kommt, das steht alles auf radioessen.de.
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0: Nachrichten, gleich noch Musik aus den 90ern bei Radio Essen. I Promise Myself gibt's gleich hier.
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In Essen passieren schon wieder Essen-Sachen. Auf den Straßen sind viele Baustellen und Schlaglöcher. Das nervt, aber auch unter den Straßen sieht es anscheinend manchmal nicht so gut aus. Es gab wieder einen Tagebruch und das auf der Bocholder Straße. Da ist es sowieso immer schon ganz schön voll. Mehr dazu, wie das passiert ist und wie lange die Straße gesperrt bleiben muss, das hört ihr gleich hier in den Radio Essen Nachrichten. Jetzt gerade rundherum 10 Minuten Stau auf der Germania-Straße, Bocholder Straße in beide Richtungen. Also da solltet ihr großräumig drum rumfahren. Unser Radio Essen Stadtreporter ist schon auf dem Weg dahin. Jetzt machen wir vorher Nachrichten noch ein bisschen Musik von Lost Frequencies. The Feeling hört ihr bei Radio Essen.

0: Hier noch Singles Anna Bartel aus den Radio Essen Nachrichten ins Studio gekommen. Hi.
1: Guten Tag.
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1: Tagebruch in Bocholt. Ein Abwasserkanal ist an der Bocholder Straße heute überraschend eingesackt. Die Stadtwerke sind bereits vor Ort und richten die Baustelle ein. Die Abwasserrohre liegen aber genau in der Mitte der Straße. Deshalb bleibt die Bocholder Straße bis Ende der Woche an der Jahnstraße erst einmal voll gesperrt. Danach wird eine Baustellenampel eingerichtet und Autos können auf einer Spur abwechselnd an der Baustelle vorbeifahren. Die Bauarbeiten insgesamt werden voraussichtlich bis Ende Juli dauern. Radwege in Essen sorgen wieder für Diskussionen. Die Mitglieder von Radentscheid sammeln gerade Unterschriften und wollen so ein neues Bürgerbegehren anstoßen. Sie fordern einen besseren Ausbau der Radwege. CDU und SPD hatten mit den Stimmen weiterer Parteien im Rat im März eine neue Verkehrspolitik auf den Weg gebracht. Sie wollen, dass die Stadt zunächst die maroden Straßen saniert und die Radwege nicht mehr so umfangreich ausbaut wie bisher. Und noch eine Meldung aus Bonn. Dort musste eine große Rheinbrücke gesperrt werden, eine Autobahnbrücke. Das hat enorme Auswirkungen auf den gesamten Verkehr in der Stadt.

0: Der Oberbürgermeister will deshalb Bus- und Bahnfahren kostenlos anbieten, damit möglichst viele Bonner ihr Auto erst einmal stehen lassen.
1: Und jetzt die gute Nachricht.
0: Es gibt wieder Erdbeeren zum Selberpflücken. In Schür an der Meisenburgstraße und am Schürweg haben zwei Landwirte ihre Felder jetzt freigegeben. Die Erdbeeren wachsen und reifen gut. Nachts ist es immer über 10 Grad. Das reicht den Erdbeeren. Allerdings sorgt das unbeständige Wetter dafür, dass nicht ganz so viele zum Pflücken kommen, sagt Bauer Unterhansberg auf Radio Essen Nachfrage. Das waren die Radio Essen Nachrichten. 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
2: Ich habe der Kollegin Anna Bartel gerade einen Zettel rübergeworfen. Wir sprechen noch über Erdbeeren. Bleib noch stehen. Vorher sprechen wir aber hier bei Radio Essen übers Wetter. Da ist der Himmel grau, aber der Regen, der kommt erst heute Abend. Gerade messen wir noch 22 Grad an der Radio Essen Wetterbude in Horst. Dann geht es morgen weiter mit so ein bisschen Sonne. Da kommen aber auch wieder Tropfen runter und wir kriegen bis zu 19 Grad. Der Radio Essen Verkehrsservice ist hier mit den längsten Staus für euch. Die A40 Duisburg Richtung Essen zwischen Mülheim-Heißen und Holsterhausen 10 Minuten plus. A52 Düsseldorf Richtung Essen zwischen Essen Süd und dem Dreieck Essen Ost, da kommen auch 10 Minuten für euch obendrauf. Im Essener Stadtverkehr immer noch viel Stau, gerade nach dem Tagebruch auf der Bocholder Straße, alles drumherum voll. Bocholder Straße in beiden Richtungen 10 Minuten plus und auch auf der Germania Straße in beiden Richtungen schon 10 Minuten obendrauf. Ihr habt uns noch Blitzer durchgegeben. Einen neuen auf der alten Hauptstraße im blauer Caddy. Der steht in Richtung Kreisverkehr und noch ein Blitzer auf dem Schultenweg in Richtung Eiberg. Danke fürs Durchgeben. Gute Fahrt.
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2: Ich bin Nadine Müller und Anna Bartel aus den Radio Essen Nachrichten ist auch noch da. Hi. Ich muss sagen, wenn ich so einen Erdbeerwagen sehe, ich kann da nicht dran vorbeifahren. Ich muss da immer anhalten, da riecht's gut, die Erdbeeren, die sind immer lecker und das ist immer toll, das ist ein Highlight für mich. Du hast auch schon Erdbeeren gekauft.
0: Ja, natürlich habe ich schon lange Erdbeeren gekauft und ich überlege gerade, wann ich es schaffe, selber zu pflücken, weil das ist ja immer noch mal so ein bisschen was anderes. Erstens sind die dann wirklich super frisch, ja, ne? Und zum Zweiten sind die halt auch teilweise ein bisschen günstiger und zum Marmeladekochen finde ich die eigentlich immer ganz praktisch.
2: Und du kannst dir die besten rauspicken.
0: Ja, das stimmt, das kann man natürlich auch.
2: Und ein paar selber essen werden. Das darf man doch nicht.
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0: Das war schön. Ein kleiner Kurzurlaub mit Madonna auf die schöne Insel. Und das ist wirklich das Ende einer Ära, muss man so sagen. Trink aus, wir müssen gehen, so heißt das neue Album von den Toten Hosen. Und das wird das letzte richtige Hosenalbum sein. Und Campino hat mal vorbeigeschaut und erzählt, wie das war, der Moment, als das Album dann wirklich komplett fertig war.
1: Ich war dermaßen sentimental am Schluss. Mir hat das gar nicht gut getan. Das war dann schon irgendwo, ja, war irgendwie ein trauriger Moment, aber sehr intensiv und ich werde den auch nie vergessen.
0: Ja, kann ich mir gut vorstellen. Es wird zwar kein Album mehr geben, aber so ganz, ganz vorbei ist es dann nicht. Ja, erst kommt noch die große Tour und dann?
1: Es kann ja immer noch sein, dass uns irgendein Thema so auf den Fingern brennt, dass wir dann trotzdem nochmal eine Single droppen oder dass ein Regisseur uns anspricht und sagt, er braucht einen Soundtrack und er kann sich da nur die Toten Hosen vorstellen, wie auch immer. Wir lassen uns das offen, aber andererseits kann ich mir zum jetzigen Zeitpunkt nicht vorstellen, dass wir so als Tote Hosen das Bühnenleben noch sehr lange zelebrieren werden miteinander.
0: Ja, ein Song ist aber auf dem Album, der heißt Nur nach vorn. Das klingt jetzt erstmal nicht so doll nach Abschied. Das soll auch eher so ein bisschen Hoffnung geben, sagt Campino.
1: Es ist vielleicht schon eine Botschaft an uns selber. Dieses muss in Bewegung bleiben. Ja, kommt sonst aus dem Gleichgewicht. Dass man nicht zu viel nachdenken sollte, wenn die Tour zu Ende ist, sondern einfach machen. Ja? Nimm dir was Neues vor und lass das Denken über die Zukunft mal sein.
0: Ja, und in den Song hören wir jetzt hier bei Radio Essen mal rein und dürfen dabei auch ruhig mal so ein bisschen sentimental werden, so wie Campino selbst. Nur nach vorn, die Toten Hosen aus dem letzten Studioalbum hier bei Radio Essen.

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0: Calvin Harris und der Wreck and Bowman bei Radio Essen. Und zwei Stationen haben wir noch und wollen noch Karten an euch loswerden.
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1: Mit Thorsten Adolfs. Guten Tag. Gefühlt jagt seit Jahren eine Krise die nächste. Und das schlägt offenbar immer mehr Menschen in Deutschland auf den Magen. Nur 14% von uns schauen zurzeit zuversichtlich nach vorne. Das zeigt eine neue Umfrage des Ipsos-Instituts. Es ist der schlechteste Wert seit 15 Jahren. Danny Hopp aus dem News-Team. Die größte Sorge bereitet den Menschen die hohe Inflation.
2: Ja, wir alle merken ja schon länger, dass unser Alltag immer teurer wird. Sprit und Energie, Lebensmittel oder Dienstleistungen. Und das macht immer mehr Menschen zu schaffen. Mehr als jeder dritte Befragte sagt, dass die steigenden Preise eine ihrer größten Sorgen seien. Danach wurden Armut und soziale Ungleichheit genannt. Das heißt, es sind wirklich typische Alltagssorgen, die eine immer größere Rolle bei den Leuten spielen. Und die sich eben bei vielen immer stärker auch bemerkbar machen. Und das schlägt sich auch mit Blick auf die Politik nieder. 86% der Befragten sagen, dass sich das Land momentan auf dem falschen Kurs befindet. Nur jeder Fünfte hält die wirtschaftliche Lage gerade für gut. Also da herrscht gerade wirklich eine große Unzufriedenheit.
1: Wie sieht es mit den Themen aus, die ja früher oft genannt wurden, also Gewalt und Kriminalität?
2: Ja, beschäftigt auch noch immer viele Menschen, aber eben nicht mehr so stark wie die sozialen Probleme im Land. Gewalt und Kriminalität, Einwanderung

0: Und militärische Konflikte, das sind Dinge, die rund jeden vierten laut Ipsos-Umfrage stark beschäftigen. Dazu ist aber noch ein anderes Thema gekommen, das fast genauso viele Menschen beschäftigt, nämlich die Gesundheit. Dürfte auch mit der Debatte über die geplante Gesundheitsreform zusammenhängen, die uns ja seit Wochen beschäftigt. Da befürchten ja viele zusätzliche Belastungen und eine schlechtere Versorgung. Also es gibt eine ganze Reihe von Sorgen und deshalb sind die Menschen in Deutschland gerade so pessimistisch, was die Zukunft angeht.
1: Danke, Danny. Und jetzt weitere Themen, kurz und kompakt. Nach dem Iran will auch Israel seine Angriffe stoppen. Damit komme man dem Wunsch von US-Präsident Trump nach, sagte ein ranghoher israelischer Regierungsvertreter. Die Märkte reagieren auf die neue Eskalation mit höheren Preisen. Das Barrel Rohöl kostet mittlerweile wieder fast 100 US-Dollar. Die Linken warnen zwei Tage vor dem Treffen von Koalition, Wirtschaft und Gewerkschaften vor Sozialkürzungen im großen Stil. Parteichef Van Aken sagte, es gehe um nicht weniger als den, Zitat, größten Sozialraub in der Geschichte dieses Landes. Die Koalition will bis zur Sommerpause Reformpakete zu zentralen Themen wie Rente und Steuern auf den Weg bringen. Im vergangenen Jahr sind so viele Frauen am Hilfetelefon des Bundesfamilienministeriums beraten worden wie noch nie. Im Schnitt waren es 190 Beratungen pro Tag. In fast der Hälfte der Fälle ging es um häusliche Gewalt. Dahinter folgen Fälle sexualisierter Gewalt und Anfragen zu psychischer und physischer Gewalt. Der Besuch des Kölner Doms soll ab Juli 12 Euro Eintritt pro Person kosten. Viele Menschen versuchen allerdings, die Gebühr offenbar zu umgehen. Seit der Ankündigung hat der Zentraldombauverein in nur einer Woche 1200 Mitgliedsanträge erhalten. Normalerweise seien es etwa 20, berichtet das Domradio. Der Dombauverein kümmert sich um den Erhalt des Bauwerks. Vereinsmitglieder dürfen den Dom auch in Zukunft kostenfrei besuchen. Die Kosten für eine Mitgliedschaft liegen bei mindestens 20 Euro pro Jahr. Soweit die Meldungen mit Thorsten Adolfs.
2: Und jetzt das Wetter bei Radio Essen. Das bleibt weiter grau, aber dazu bleibt es wenigstens trocken. Und das ist schon mal was. Heute Abend kommt nämlich eine Menge Regen runter. Dazu messen wir 21 Grad an der Radio Essen Wetterbude in Krai. Morgen dann mal Sonne, aber auch öfters mal so ein paar Tropfen. Und da kriegen wir bis zu 19 Grad. Ende der Woche guckt dann die Sonne mal wieder so ein bisschen öfter raus. Der Radio Essen Verkehrsservice, und da ist wirklich nicht viel los, also gute Nachrichten von den Straßen und den Autobahnen. A40 Duisburg Richtung Essen zwischen Mülheim-Heißen und Holsterhausen, da braucht ihr gerade 10 Minuten länger. Und noch ein kleiner Stau auf der A42 Dortmund Richtung Kamp-Lintfort zwischen Gelsenkirchen Zentrum und dem Kreuz Essen Nord, 5 Minuten plus für euch. Im Essener Stadtverkehr, da gibt es vor allem gerade Probleme auf der Borcholder Straße und der Germania Straße. Da hat es nämlich einen Tagebruch gegeben und viele fahren drumherum. Das führt zu Stau. In beiden Richtungen braucht ihr da 10 Minuten länger. Blitzer habt ihr uns noch gemeldet auf der alten Hauptstraße in Richtung Überruhr und ein Knöllchenkalle auf der Heidhauser Straße stadtauswärts. Danke fürs Durchgeben. Kommt alle gut an.
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2: Ich bin Nadine Müller und das war gerade schon Thema hier im Radio Essen Verkehrsservice. Wirklich nervig für Autofahrerinnen und Autofahrer, die wahrscheinlich jeden Tag sowieso schon auf der Bocholter Straße stehen. Und jetzt ist da auch noch gesperrt und eine Umleitung. Es dauert noch alles viel länger und dieses Loch, das ist eher unscheinbar, ne? Was das jetzt heißt mit dem Tagebruch, wie es da weitergehen soll, das weiß unser Radio Essen Stadtreporter, der ist nämlich gerade vor Ort an der Bocholter Straße. Hört ihr gleich hier bei Radio Essen.
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0: Zum normalen Stau kommt da jetzt auch noch ein extra Stau dazu. So lässt sich das ganz gut beschreiben auf der Bocholter Straße. Da hat es nämlich heute Mittag einen Tagebruch gegeben. Die Polizei hat da die Straße gesperrt und die Verkehrskarte ist da ziemlich rot. Unser Radio Essen Stadtreporter Tim Schröder ist an der Bocholter Straße und Tim, drehen da immer noch viele Autos in der Sperrung um?
1: Ja, tatsächlich. Die Autos müssen umdrehen. Das liegt aber auch zum Teil daran, dass viele versuchen, hier durch die Wohngebiete zu fahren und da kommen ihnen auch wieder Autos entgegen. Das heißt, es ist tatsächlich ziemliches Chaos hier im Wohngebiet. Viele Autos, die eben, wie du schon sagst, versuchen umzudrehen, versuchen sich hier irgendwie lang zu schlängeln. Es ist halt eine der Hauptverkehrsstraßen hier, die Bocholter Straße. Und da ist es natürlich schwer, wenn die jetzt, wie jetzt aktuell, gesperrt ist.
0: So ein Tagebruch ist gar nicht immer so ein riesiges Loch. Wie sieht es da aus? Sieht man das überhaupt?
1: Ja, ich habe mir das noch angeschaut. Es ist tatsächlich sehr unscheinbar. Also ich würde mal sagen, so groß wie zwei Hände. Mehr ist es nicht. Und trotzdem ist es natürlich eine große Gefahr, die davon ausgehen könnte.
0: Klar ist, die Straße bleibt erstmal gesperrt. Wie geht's denn da jetzt weiter?
1: Das Problem ist, dass hier an der Bocholter Straße eben sehr viele 40 Tonnen auch langfahren, viele Busse. Und da man eben nicht genau weiß, was sich unter diesem nach oben hin augenscheinlich erstmal sehr kleinen Loch verbirgt, geht man natürlich auf Nummer sicher und wird erstmal bis Freitag hier das Ganze sich genauer anschauen. Bis Freitag bleibt auf jeden Fall die Bocholter Straße erstmal an dieser Stelle gesperrt.
0: Ein Tagebruch in Essen auf der Bocholter Straße. Da klappt so ein kleines Loch in der Straße. Was da drunter ist, muss aber jetzt erstmal untersucht werden. Und deswegen bleibt die Straße erstmal gesperrt. Gibt's alles auch nochmal zum Nachlesen auf radioessen.de.
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0: bei Radio Essen. Die hat tatsächlich auch mal in Essen gewohnt, hat sie uns im Radio Essen Interview erzählt. Vor den Nachrichten hier gleich noch Musik aus den 90ern von Michael Jackson.
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0: ist das bei Radio Essen. Und jetzt heißt es erstmal ankommen und durchatmen. Anna Battle aus den Radio Essen Nachrichten ist jetzt auch da.
1: Guten Tag.
0: Guten Tag.
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0: Das könnte wirklich in den nächsten Tagen eine Staufalle werden auf der Bocholder Straße. Da ist ein Stück gesperrt. Da gab es nämlich heute einen Tagebruch. Anna, was genau ist da passiert?
1: Ja, da ist ein Stück Abwasserkanal eingebrochen. Die Kanäle sind sowieso schon alt und marode. Mhm. Und die Stadtwerke hatten geplant, im nächsten Jahr den ganzen Kanal auf der Bocholder Straße zu erneuern. Sollte da losgehen. So lange haben die alten Rohre dann aber scheinbar doch nicht gehalten.
0: Ja, hat nicht so ganz geklappt. Warum muss die Bocholder Straße in Höhe Jahnstraße denn jetzt dafür komplett gesperrt werden?
1: Naja, die Rohre liegen da in der Mitte der Straße und die Stadtwerke, die Mitarbeiter müssen jetzt erst einmal die Baustelle einrichten und brauchen dafür Platz und richten auch dann eine Baustellenampel ein. Die soll dann ab nächster Woche zumindest dafür sorgen, dass eine Spur frei ist und die Autofahrer und Busse abwechselnd daran vorbeifahren können an der Baustelle.
0: Ist ja schon mal was, könnte aber trotzdem ordentlich Stau geben, da ist ja sowieso immer sehr voll. Wie lange wollen die Stadtwerke denn da jetzt erstmal arbeiten?
1: Ja, wird wohl alles insgesamt bis Ende Juli dauern, sagt ein Sprecher der Stadtwerke. Wollen jetzt gleich auch möglichst viel auf dem Stück erneuern, so nach dem Motto, wenn wir die Straße jetzt schon einmal aufgerissen haben, versuchen wir so viel wie möglich zu erledigen.
0: Ja, soll sich ja auch lohnen. Dann ein anderes Thema, es gab heute einen ziemlichen Schock für alle Eishockey-Fans. Die Eagles Essen West, die haben nämlich keine Lizenz für die nächste Saison bekommen. Was genau heißt das?
1: Naja, zumindest werden sie, so Stand jetzt, nicht in der Regionalliga West antreten. Mhm. Die Begründung des Verbandes dazu ist wirklich sehr allgemein. Es ist überhaupt nicht klar, wo das Problem eigentlich liegt. Die Eagles Essen West haben sich auch bei uns noch nicht gemeldet. Also wir wissen wirklich nicht, gibt es nächste Saison noch Eishockey am Westbahnhof oder nicht.
0: Schade wäre schon, wenn da kein Eishockey mehr wäre. Wir sprechen aber zum Schluss nochmal über was Gutes, über leckere Erdbeeren. Unsere gute Nachricht, die Saison zum selber pflücken, die geht los.

0: Wo kriege ich welche?
1: Ja, es sind zwei Landwirte in Schür hier bei uns in Essen, die haben gerade ihre Felder freigegeben. Da kann jetzt jeder hin und seine Erdbeeren eben ganz frisch selber pflücken. Muss man sich nur verbücken, ne? Das sind Felder einmal am Schürweg und an der Meisenburgstraße gibt es auch zwei Felder. Frische Erdbeeren kosten hier dann pro Kilo zwischen 6 und 6,50 Euro.
0: Wann ihr da euer Körbchen kriegt und lospflücken könnt, das könnt ihr nachlesen auf radioessen.de. Alles aktuell auch in der App über UKW und DAB+. Jetzt gibt's bei Radio Essen das Wetter und das ist gerade zum Glück noch trocken, ziemlich grau, aber da kommt auch heute Abend nochmal ordentlich Regen runter. Dazu gerade noch 21 Grad an der Radio Essen Wetterbude in Frintrop. Morgen guckt die Sonne so ein kleines bisschen durch die Wolken durch, da gibt's aber auch immer mal wieder Tropfen und es werden bis zu 19 Grad. Der Radio Essen Verkehrsservice mit den längsten Staus für euch. Die A40 Duisburg Richtung Essen zwischen Mülheim-Winkhausen und Holsterhausen, da braucht ihr eine Viertelstunde länger. Und die A40 Essen Richtung Duisburg, also die Gegenrichtung zwischen Frillendorf und Holsterhausen, da kommen 20 Minuten obendrauf. Im Essener Stadtverkehr, da sieht es gerade ganz gut aus. Ein kleiner Stau auf der Alfredstraße Richtung Norbertstraße, 5 Minuten plus. Und auch auf der Gladbecker Straße stadtauswärts kommen 5 Minuten obendrauf. Die Blitzer stehen auf der alten Hauptstraße in Richtung Überruhr und ein Knöllchenkalle auf der Hafenstraße stadtauswärts. Danke fürs Durchgeben. Ich wünsche euch allen eine gute Fahrt.
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0: Ich bin Nadine Müller. Habt einen schönen Nachmittag.
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0: langsam geht's wirklich um die letzten Tickets. Und zwar für das Radio Essen Exklusivkonzert mit Mark Forster. Heute waren wir wieder unterwegs, haben uns für euch versteckt. Ist ganz einfach. Ihr findet uns heute zum Beispiel in Gerschede in der Tangerbucht. Dann werft ihr euren Namen in den Lostopf und mit so ein bisschen Glück werdet ihr zurückgerufen und bekommt 2 Karten für Mark Forster. Und heute waren auffällig viele Männer da, sagt unser Radio Essen Stadtreporter Kostas Mitzalis.
1: Du bist hier hingekommen im Blaumann, kommst gerade von der Arbeit, ne?
2: Vom Reiterhof, ja. Ist ein bisschen Hobby. Arbeit mache ich gleich.
1: Aber du bist einen kleinen Umweg gefahren, ne?
2: Und ja, ich komme jetzt von Mühlheim hier hin und jetzt fahre ich gleich wieder zurück nach Mühlheim. Ein bisschen weitermachen, die Pferde versorgen. Aber meine Tochter, die schickt mich hier durch die Gegend, die möchte unbedingt nach Mark Forster.
1: Wenn du gewinnst, ist klar, wer die Karten kriegt.
2: Das ist klar, meine Tochter und wahrscheinlich muss ich dann auch mit.
1: Du musst dann mit.
2: Ja, ich muss dann mit.
0: Also Franks Tochter schickt den Papa durch die Stadt und versucht, Mark Forster Karten zu gewinnen. Und so ähnlich geht's auch Götz aus Gerschede. Bei dem hat nämlich seine Frau alles angestiftet.
3: Durch meine Frau. Die hat sich gemeldet bei mir und hatte nach einer Straße mit T gefragt. Dann ist mir direkt Tangerbucht eingefallen. Und die wusste ich und naja, direkt mal vorbeigekommen.
1: Wenn du gewinnst, wer darf mit?
3: Meine Frau.
1: Klar, ne?
3: Natürlich. Wer sonst?
0: Und wenn es bis jetzt noch nicht geklappt hat, ist gar nicht schlimm. Wir sind nämlich noch 2 Tage unterwegs, morgen und übermorgen. Morgen in einer Straße mit dem Anfangsbuchstaben E. In welchem Stadtteil wir sind, das verraten wir euch aber morgen erst. Und wie das Ganze alles funktioniert, das könnt ihr auch nochmal nachlesen auf radioessen.de. Ich drück euch die Daumen.

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1: Mit Thorsten Adolfs. Guten Abend. Die Lage im Nahen Osten bleibt weiter unübersichtlich und angespannt. Nach der neuen Eskalation zum Wochenstart zwischen dem Iran und Israel schweigen die Waffen dort erst einmal wieder. Yannick Böker aus dem News-Team. Trotzdem haben die gegenseitigen Angriffe wieder Opfer gefordert.
2: Ja, mindestens 15 Menschen sind im Iran bei den Luftangriffen verletzt worden. Kurze Zusammenfassung. In der Nacht hatte der Iran nach über 2 Monaten Pause wieder Raketen in Richtung Israel abgefeuert und das mit den Angriffen Israels im Libanon begründet. Hier greift die Armee trotz einer vereinbarten Waffenruhe weiter Ziele im Süden des Landes an. Israel antwortete auf die Attacke mit eigenen Luftschlägen und das, obwohl US-Präsident Trump öffentlich das Land aufgefordert hatte, nicht auf die Raketenangriffe zu reagieren.
1: Jetzt ist Donald Trump die letzten Monate ja nicht gerade damit aufgefallen, auf Gewalt verzichten zu wollen. Warum reagiert er jetzt so anders?
2: Trump selber sagt, es laufen Verhandlungen für eine Friedenslösung und die sollen nicht gefährdet werden. Kritiker stellen allerdings in Frage, ob es zwischen Washington und Teheran überhaupt bedeutende Fortschritte in den Verhandlungen gegeben hat. Die Angriffe heute hatten auf jeden Fall ganz konkrete Folgen für die Wirtschaft. Der Ölpreis sprang zum Start in die neue Woche zeitweise über die 100-Dollar-Marke. Gleichzeitig fielen die Kurse an den Börsen.
1: Danke, Yannick. Und jetzt weitere Nachrichten im Überblick. Das gemeinsame Kampfjet-Projekt von Deutschland und Frankreich ist gescheitert. Aus Regierungskreisen heißt es, dass Kanzler Merz keine Zukunft darin sehe. Er habe Präsident Macron deshalb nahegelegt, den Bau nicht weiter zu verfolgen. Es heißt, die beiden Firmen, die das Projekt umsetzen sollten, das sind Dassault und Airbus, hätten nicht zusammengefunden. Der Alarm an einer Gesamtschule in Bochum hat sich als Fehlalarm herausgestellt. Die Polizei hatte den Gebäudekomplex stundenlang durchsucht, sie konnte aber nichts Verdächtiges finden. Wie bei einem solchen Alarm üblich, war die Schule vorsorglich geräumt worden. Schüler und Lehrer wurden geordnet aus dem Gebäude geführt. Jetzt muss ermittelt werden, wie es zu der Alarmauslösung kommen konnte. Der Opel-Mutterkonzern Stellantis will die künftigen Modelle des Opel Astra im Stammwerk in Rüsselsheim entwerfen, entwickeln und bauen lassen. Bis 2030 sind 4 neue Modelle geplant. Stellantis will dafür mehr als 1 Milliarde Euro investieren. Hessens Wirtschaftsminister Mansouri sagte, nach vielen Hiobsbotschaften sei das für die Beschäftigten ein dringend benötigter Lichtblick. Die finanzielle Lage vieler Kommunen in NRW spitzt sich zu. Im vergangenen Jahr mussten sie laut Statistischem Bundesamt ein Defizit von rund 11 Milliarden Euro verkraften. Das lag vor allem an den hohen Sozialausgaben. Gleichzeitig seien die Einsparmöglichkeiten aufgezehrt, heißt es vom Aktionsbündnis für die Würde unserer Städte, in dem sich 73 stark betroffene Kommunen zusammengeschlossen haben.

0: Hamburgs Stadtkämmerer Murak sagt, die Einschnitte seien für die Bürger unmittelbar zu spüren. Als Beispiele nennt er erhöhte Parkgebühren, Bettensteuern im Gastgewerbe, höhere Grund- und Gewerbesteuern, vermehrte Blitzeranlagen auf den Straßen und eine insgesamt marode Infrastruktur. Und von der Kämmerin der Stadt Recklinghausen, Erba Wolfen, heißt es, schlechte Zeiten gebe es immer wieder, das, was im Moment passiere, sei aber historisch. Soweit die Meldungen mit Thorsten Adolfs.
1: Das Wetter.
2: Da gibt es aktuell nur ganz vereinzelt mal kleinere Regenschauer hier bei uns in NRW. Ansonsten ist das noch so ein Mix aus Sonne und Wolken heute Abend. Die Nacht wird dann etwas ungemütlicher. Da sind dann Gewitter und Sturmböen möglich. Morgen am Dienstag eigentlich ähnlich. Ja? Mal Sonne, mal Wolken. Ab dem Nachmittag steigt auch da die Wahrscheinlichkeit für Regen und Gewitter. Die Temperaturen morgen in der Spitze 16 bis 19 Grad, wird also ein bisschen kühler.
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2: Wir fangen an mit einer Warnmeldung. A1 Köln-Dortmund. Zwischen Burscheid und Wermelskirchen Gefahr durch einen Unterlegkeil auf dem rechten Fahrstreifen. Und das sind die Staus ab 8 Minuten. A3 Köln-Arnheim zwischen Kreuz-Oberhausen-West und Kreuz-Oberhausen 4 Kilometer 11 Minuten. D4 Aachen-Köln zwischen Kreuz-Köln-West und Eiffeltor 5 Kilometer 10 Minuten. In der Gegenrichtung D4 Richtung Aachen zwischen 3 Köln-Heumer und Kreuz-Köln-Süd 4 Kilometer, auch da 10 Minuten. A40 Essen-Duisburg zwischen Essen-Frillendorf und Holsterhausen 3 Kilometer 9 Minuten. Die 555 Bonn-Köln zwischen Köln-Godorf und dem Kreuz Köln-Süd 3 Kilometer, Viertelstunde obendrauf. Und zum Schluss die 562 Bonn-Rheinaue Richtung Bonn-Ost zwischen Bad Godesberg und dem Anschluss Oberkasseler Straße. 2 Kilometer, 9 Minuten. Da wo es geht, eine gute Fahrt.
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2: Hallo am Montagabend, ein ganz normaler Montag für uns, aber ein besonderer für Tennisprofi Alexander Zverev. Gestern hat er nach vielen, vielen Versuchen die French Open gewonnen mit 29 Jahren. An dieser Stelle auch nochmal Glückwunsch. Und wir reden über die Persönlichkeit, die ihn begleitet hat. Ja, das müssen wir machen, da führt kein Weg dran vorbei. Am Spielfeldrand saß nämlich
1: der Hundi. 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
2: Ja, ist ein Dackel und da können wir natürlich nicht anders als mit unserem hausinternen Dackel-Experten Robert Janz drüber zu sprechen. Er stellt uns den Hundi gleich vor hier in der Show. Schön, dass ihr mit dabei seid. Einen guten Montagabend euch.

0: Adlers neue Musik bei uns von Mark Adlers, You Against My Love. Einen tollen Montagabend wünsche ich euch. Habt ihr das am Wochenende verfolgt? Tennis, 4 Stunden 16 waren gespielt. Alexander Zverev verwandelt seinen zweiten Matchball und dann gibt es kein Halten mehr. Emotionen pur. Der 29-Jährige aus Hamburg liegt im roten Sand und weint vor Freude. Robert Jans, Alexander Zverev gewinnt die French Open. Aber am Ende reden irgendwie alle, oder zumindest mal wir, über seinen Dackel.
1: Ja, also natürlich erst einmal krasse Leistung. Ne? Seit 1996, seit Boris Becker in Melbourne, ist Alexander Zverev der erste Deutsche, der einen Grand-Slam-Titel gewonnen hat. Mhm. Aber ja, wie süß ist denn bitte Dackel Mischka? Du sagst es, der hat allen die Show gestohlen.
0: Ja, der kleine braune Dackel war nämlich ganz nah mit dabei auf dem Spielfeld.
1: Ja, nach dem Spiel durfte der Dackel mit auf den Tenniscourt und die Fotos und Videos, hier auch gerade im Social Media, sind natürlich absolut Gold. Also der Dackel auf dem Arm und der Pokal in der Hand. Übrigens, Mischka hat einen eigenen Instagram-Account mit über 14.000 Followern.
0: Natürlich,
1: der letzte Post mit über 15.000 Likes. My Dad is a Grand Slam Champion.
0: Oh, wie süß, ja. Zverev und seine Partnerin Sofia Tomalla haben Mischka ja seit Oktober. Und wie könnte man das anders meinen? Ja, seitdem ist er immer dabei. Der Hund ist großer Tennis-Fan.
1: Ja, und es gab auch schon richtig Drama, tatsächlich. So ist das mit Dackeln. Im Mai war Zverev Golf spielen und da ist der Dackel aus dem fahrenden Golfkart gesprungen und hat sich dabei vier Knochen und beide Hüften gebrochen.
2: Ja, und dann habe ich natürlich die ganze Nacht im Krankenhaus verbracht, wusste halt nicht, ob er jemals wieder laufen wird oder nicht. Das heißt, das Halbfinale. Also nicht, ich habe nicht deswegen verloren, aber ich war mental nicht mehr in München an den Tagen. Aber jetzt ist alles okay, der läuft wieder, der geht wieder.
1: Ja, das ist der erste Fehler. Ein Dackel läuft nicht, ein Dackel marschiert. Und mittlerweile ist er aber auch wieder fit. Konnten wir jetzt ja alle gestern bei der Siegerehrung sehen. Und hoffentlich sehen wir den Dackel noch bei ganz, ganz vielen weiteren Siegerehrungen.
0: Die Einordnung von unserem Dackel-Experten Robert Jans. Und ich weiß schon, wo die nächste Gassi-Runde dann hingeht. Sehr wahrscheinlich nach Wimbledon. Schönen Montagabend euch. Hendrik Frost, mein Name.
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1: Es ist 6:30 mit Anna Bartel. Guten Abend. Tagebruch in Bocholt. Ein Abwasserkanal ist an der Bocholder Straße heute überraschend eingesackt. Die Stadtwerke sind vor Ort und richten die Baustelle ein. Die Abwasserrohre liegen aber genau in der Mitte der Straße. Deshalb bleibt die Bocholder Straße erst einmal bis Ende der Woche vollgesperrt. Danach wird eine Baustellenampel aufgebaut und Autos können auf einer Spur abwechselnd an der Baustelle vorbeifahren. Die Bauarbeiten werden voraussichtlich bis Ende Juli dauern. Schock für Eishockey-Fans. Die Eagles Essen West bekommen für die kommende Saison keine Lizenz. Es ist also unklar, ob am Westbahnhof weiter gespielt wird. Der Verband hat die Vergabe der Lizenz abgelehnt. Es fehlen die entsprechenden Voraussetzungen. Was genau damit gemeint ist, will der Verband nicht sagen. Die Eagles sind letzte Saison Meister geworden, wollten aber nicht aufsteigen. Der Verein selbst hat sich bisher nicht geäußert. Und das ist gerade in Deutschland und Frankreich Thema. Beide Länder wollen nicht mehr zusammen einen neuen Kampfjet bauen. Das berichten mehrere Medien mit Hinweise auf Regierungskreise. Die beiden beteiligten Firmen aus Deutschland und Frankreich können sich anscheinend nicht einigen. Der neue Kampfjet sollte den alten Eurofighter ersetzen.
0: Und jetzt die gute Nachricht.
1: Es gibt wieder Erdbeeren zum Selberpflücken. In Schür an der Meisenburgstraße und am Schürweg haben zwei Landwirte die Felder freigegeben. Die Erdbeeren wachsen und reifen gut. Nachts ist es immer über 10 Grad. Das reicht den Erdbeeren. Allerdings sorgt das unbeständige Wetter dafür, dass nicht ganz so viele zum Pflücken kommen wie früher, sagt Bauer Jochen Unterhansberg auf Radio Essen Nachfrage. Das waren die Radio Essen Nachrichten mit Anna Bartel. 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
0: Das Wetter.
2: Ein paar kleinere Regenschauer sind noch unterwegs im Land. Ansonsten ist das aktuell ein Mix aus Sonne und Wolken. Richtung Nacht kann es dann ein bisschen ungemütlich werden. Gewitter und Sturmböen sind möglich. Teilweise wird es dann auch noch mal nasser. Und morgen am Dienstag genauso. Mal Sonne, mal Wolken, das vor allem tagsüber. Ab dem Nachmittag steigt aber dann auch die Regen- und Gewitterwahrscheinlichkeit. Die Temperaturen morgen ein bisschen kühler. Wir verlassen die 20 Grad.

0: Gradmarke und sinken knapp darunter, 16 bis 19 Grad in der Spitze.
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0: Und das sieht gut aus. Es entspannt sich schon so langsam auf den Autobahnen im Land. Wir fangen an auf der A4 Aachen-Köln. Zwischen Kreuz Köln-West und Eiffeltor 2 Kilometer 5 Minuten. Die Gegenrichtung 4 Köln-Aachen. Zwischen Kreuz Köln-Gremberg und dem Kreuz Köln-Süd 4 Kilometer 7 Minuten. Die A516 zwischen Oberhausen-Eisenheim und dem Kreuz Oberhausen. Dichter Verkehr, da kommen auch 5 Minuten oben drauf. Und dann habe ich noch die A555. Dreimal die 5. Bonn-Köln zwischen Köln-Godorf und dem Kreuz Köln Süd. 2 Kilometer für euch heißt das. 5 Minuten mehr Zeit einplanen und da, wo es geht, eine gute Fahrt.
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0: Hallo, schönen Feierabend. Feierabend kann man doch wünschen, ne? 6:30, ja, ich denke, die meisten sind durch. Freue mich, dass ihr dabei seid. Das ist der Montagabend. Hendrik Frost, mein Name. Und auf der Montagabend-Playlist gleich Musik aus den 80ern von Fleetwood Mac. Wir hören Little Lies. Vorher noch Michael Schulte und 5 AM.

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0: Avicii, Wake Me Up. Und wen könntet ihr nachts, von mir aus um 3 Uhr, auch anrufen, aufwecken und die Person würde immer für euch parat stehen? Ja, denk mal kurz nach. Natürlich, ne? Der beste Freund, die beste Freundin. Grüße an dieser Stelle hier im Radio. Und in den USA ist immer irgendein Feiertag. Heute zum Beispiel der inoffizielle Feiertag BFF Day. Best Friend Forever. Ja, viele Grüße, wie gesagt. Unser Hannes denkt auch dran.
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2: Was wäre das Leben ohne beste Freunde, oder? Brother from another mother, sister from another mister. Ist das nicht seltsam, dass es Menschen gibt, die wir treffen und die Familie sind, ohne Familie zu sein? Mein bester Kumpel, der ist 1:1 wie ich, nur komplett anders. Der ist zum Beispiel riesig groß, aber mega schlank. Ey, wenn der über die Straße geht, verschwindet der hinter einer Laterne, guckt aber oben drüber. Ey, der Junge lebt in 3 Klimazonen. Da, wo ich Kopfschmerzen hab, hat der Bauchschmerzen. Der ist so groß, dem passen gar keine normalen Klamotten. Ja, deswegen kauft er immer bei so einem Label ein für große, schlanke Männer. Das heißt Giraffe. Ist echt wahr. Ja, gibt's auch für kleine Dicke, da heißt das Happy Hippo, aber das ist ein anderes Thema. Ich würde sagen, wir rufen heute alle mal unsere besten Freunde an und sagen einfach mal Danke. Denn verdient haben sie es, ne? Und immer dran denken, Freunde sind wie Sterne. Man sieht sie nicht immer, aber sie sind immer da. Okay, ich merke selbst, der war einer zu viel.
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1: Harry Styles, American Girls.
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1: Mit Thorsten Adolfs. Guten Abend. Eigentlich wollten Deutschland und Frankreich gemeinsam einen neuen Kampfjet bauen. Jetzt ist das FCAS-Projekt aber gescheitert. Zur Wahrheit gehört auch, dass die Zusammenarbeit von Anfang an schwierig war. Yannick Böke mit weiteren Infos.
2: Man sei zu der Einschätzung gelangt, dass die Unternehmen nicht zusammenfinden, heißt es aus deutschen Regierungskreisen. Bundeskanzler Merz habe Frankreichs Präsident Macron deshalb nahegelegt, den Bau nicht weiter zu verfolgen. Eigentlich sollten Airbus und der französische Konzern Dassault zusammen einen Nachfolger für den Eurofighter bauen. Beide Firmen stritten allerdings über die Führungsrolle in dem Projekt. Gleichzeitig waren sich Deutschland und Frankreich uneinig darüber, was der Jet alles können soll. Die französische Luftwaffe wollte zum Beispiel ein Flugzeug, das auch auf einem Flugzeugträger landen kann. Die deutsche Luftwaffe forderte dagegen ein schnelles Jagdflugzeug. Jetzt gibt es gar kein gemeinsames Flugzeug.
1: Und jetzt weitere Meldungen in der Zusammenfassung. Gefühlt jagt seit Jahren eine Krise die nächste. Und das schlägt offenbar immer mehr Menschen in Deutschland aufs Gemüt. Nur 14% von uns schauen zurzeit zuversichtlich nach vorne. Das zeigt eine neue Umfrage des Ipsos-Instituts. Es ist der schlechteste Wert seit 15 Jahren. Die größte Sorge bereitet den Menschen die hohe Inflation. Die EU überweist der Ukraine weitere knapp 2,8 Milliarden Euro. Das Geld soll nicht in Waffen investiert werden. Nach ukrainischen Angaben sollen damit wichtige Staatsausgaben finanziert werden, im sozialen und humanitären Bereich. Seit Beginn der russischen Invasion 2022 haben die EU und ihre Mitgliedsländer nach Angaben aus Brüssel Hilfen im Umfang von knapp 205 Milliarden Euro zugesagt. Nach Angaben des Digitalverbandes Bitkom wird der Mobilfunkausbau von der Bürokratie ausgebremst. Es dauere im Schnitt 16 Monate, bis ein Standort für einen Mobilfunkmast gefunden sei. Dazu kämen rund 10 Monate für Genehmigungsverfahren. In der Summe würden von der Planung bis zum Bau mehr als 3 Jahre vergehen, heißt es. Nach der überraschenden Sperrung der Bonner Nordbrücke könnte der Nahverkehr dort bald kostenlos werden. Das hat Oberbürgermeister Deus angekündigt. Die Stadt will damit möglichst viele Leute dazu bewegen, auf Busse und Bahnen umzusteigen. Der Stadtrat berät an diesem Donnerstag darüber. Wenn der Plan durchgeht, gilt das Angebot voraussichtlich bis Ende Juni. Diejenigen, die ein Abo haben, sollen allerdings kein Geld zurückbekommen. Die Komplettsperrung der Nordbrücke sorgt in der Region für große Probleme. Sie ist eine der wichtigsten Verbindungen. Zurzeit ist noch unklar, ob die marode Brücke noch einmal geöffnet werden kann. Zunächst müssen weitere Berechnungen an der Statik durchgeführt werden. Soweit die Meldungen mit Thorsten Adolfs.
3: Das Wetter. Viele Wolken heute Abend am Himmel über NRW. Vereinzelt kann es auch Regenschauer geben. In der Nacht kommen noch Gewitter und auch teilweise Sturmböen dazu. Morgen genauso. Mal Sonne, mal Wolken. Das vor allem im Tagesverlauf. Ab dem Nachmittag geht auch da die Regen- und Gewitterwahrscheinlichkeit nach oben. Die Temperaturen dagegen, die gehen ein bisschen nach unten. Es wird kühler. 16 bis 19 Grad nur noch in der Spitze.
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3: Und da fangen wir an mit einer Gefahrenmeldung. Vorsicht auf der A555 Köln-Bonn zwischen Bornheim und Kreuz Bonn-Nord. Gefahr durch Gegenstände auf der Fahrbahn. Und zwar liegt da ein Kochtopf. Ob da noch irgendwie was drin ist, was angeht.

0: abgebrannt ist oder so, steht hier allerdings nicht dabei. Die Staus, alles ab 5 Minuten, A3 Köln-Frankfurt zwischen Kreuzborn-Siegburg und Siebengebirge, 2 Kilometer, 8 Minuten. Die 30 Bad Oeynhausen-Osnabrück zwischen Gofeld und Kirchlengern, 1 Kilometer, 8 Minuten für euch. Und die 516 in Oberhausen zwischen Eisenheim und Kreuz-Oberhausen, dichter Verkehr, 8 Minuten, kommen oben drauf.
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0: Da haben Sie doch glatt meinen Namen in den Dienstplan für diese Sendung geschrieben. Ja, guck, dann mache ich es auch. Schön, dass ihr mit dabei seid, der Montagabend. Und ihr kennt das vielleicht dann auch von eurer Arbeit so, wenn man aus dem Urlaub wiederkommt, dann muss man erstmal gucken, was habe ich denn vorher gearbeitet? Wie ging das denn überhaupt? Ist bei mir nicht anders. Ich habe eben erstmal rausgefunden, dass wenn ich hier drücke, die Musik ausgeht. Und das hier, der Knopf für Beyoncé ist. Texas Hold'em spiele ich euch. Das ist der Montagabend. Wir starten gemeinsam rein in den Feierabend. Ich bin Hendrik Frost. Hallo zusammen.

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0: Das ist neue Musik auf der Playlist bei uns. Tampa City, Self-Aware.
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1: Die Nachrichten aus der Stadt am 8. Juni mit Anna Bartel. Guten Abend. Die wichtigsten Themen heute: neuer Tagebruch in Bocholt, der sorgt für Probleme. Eltern haben inzwischen die Wahl bei einem Kita-Platz. Und der Eishockey-Club, die Eagles Essen West, verlieren ihre Lizenz. Ein Schock also für Eishockey-Fans. Tagebuch in Bocholt. Für Anwohnerinnen und Anwohner werden die nächsten Tage rund um die Bocholder Straße und die Jahnstraße eine echte Herausforderung. Auf der Bocholder Straße ist ein Abwasserkanal eingebrochen. Von oben sieht das Loch recht klein aus. Die Frage ist, wie es unten drunter aussieht. Die Rohre liegen allerdings in der Mitte der Straße. Deshalb haben die Mitarbeiter der Stadtwerke die Straße erst einmal komplett gesperrt. Jetzt wird die Baustelle eingerichtet. Das dauert bis Ende der Woche. Und dabei wird auch eine Baustellenampel aufgestellt, dann können Autos und Busse ab nächster Woche zumindest eine Spur wieder abwechselnd nutzen. Auch die Busse der Linie 140 müssen die Umleitung erst einmal fahren. Es fallen also einige Haltestellen weg. Die Arbeiten insgesamt sollen bis Ende Juli dauern. Die Anwohner in den Nebenstraßen brauchen starke Nerven. Und plötzlich haben Eltern die Wahl. In welche Kita geht mein Kind? Jahrelang haben Eltern in Essen um einen Kita-Platz gekämpft. Jetzt gibt es plötzlich nicht mehr genug Kinder und damit freie Plätze in den Kitas. 97% aller über 3-jährigen Kinder bekommen jetzt schon einen Platz. Für unter 3-jährige Kinder gibt es aber deutlich weniger Angebote. Die Stadt baut auch noch weitere Kitas zusammen mit den Trägern, zum Beispiel in Altenessen-Süd, Katernberg, Stoppenberg, Freisenbruch und Kettwig. Das werden dann knapp 500 Plätze mehr zum neuen Kita-Jahr. Das Problem ist, dass es in manchen Stadtteilen zu viele und in anderen zu wenig Plätze für die Kinder gibt. Eine Wasserpflanze sorgt wieder für Ärger am Baldeneysee. Das Krause-Laichkraut wächst gerade bis unter die Wasseroberfläche und macht den Seglern, Ruderern und Kanuten das Leben schwer. Seit Mitte Mai sind bereits wieder 2 Mähboote auf dem See unterwegs. Die Pflanze wächst allerdings so schnell, dass die Mitarbeiter mit dem Mähen gar nicht nachkommen. Im Mai war es sehr warm und deshalb ist die Pflanze so stark gewachsen. Die altbekannte Elodea wurde von der einheimischen Pflanze in diesem Jahr verdrängt.

0: Bald sind Sommerferien und wer da zum Beispiel zum Reiterhof möchte oder bei einem Filmprojekt mitmachen will, der schaut sich am besten beim Ferienspatz um. Dieses Jahr gibt es den passenden Ferienpass für alle Kinder und Jugendliche bis 18 Jahre kostenlos. Damit kommt ihr auch günstiger in die Schwimmbäder oder in den Grugerpark im Sommer. Erwachsene zahlen weiter 3 Euro für den Ferienpass. Den gibt es übrigens seit heute unter anderem auch online.
1: Und jetzt die gute Nachricht.
0: Die Erdbeeren sind reif, die Ernte bei den Essener Bauern hat begonnen. Bei Bauer Unterhansberg und Bauer Feldmann könnt ihr Erdbeeren auch selbst pflücken. Landwirtin Theresa Feldmann freut sich über die Nachfrage auf ihren beiden Feldern an der Meißenburgstraße und am Schürweg. Landwirt Jochen Unterhansberg sagt, weil das Wetter unbeständig ist und viele die Arbeit scheuen, kommen nicht mehr ganz so viele zum selber pflücken wie früher. Das Kilo selbstgepflückte Erdbeeren kostet zwischen 6 und 6,50 Euro.
1: Und das war überregional wichtig.
0: Der Tankrabatt wird von den Mineralölkonzernen zumindest teilweise an Verbraucher weitergegeben. Das hat das IFO-Institut in München ausgerechnet. Beim Diesel sind es etwa 12 Cent, beim Benzin rund 15 Cent. Davon profitieren natürlich alle, die viel mit dem Auto unterwegs sind. Die Ökonomen raten aber von einer Verlängerung des Tankrabatts ab, weil er nicht da wirkt, wo er nötig ist, nämlich bei Menschen mit geringem Einkommen. Und damit wünsche ich euch jetzt einen entspannten Abend.
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2: Das Wetter. Halbe Stunde haben wir noch, dann zieht von Westen aus den Niederlanden und Belgien eine Regenfront über das Land hinweg. Die kommt gegen 8 im westlichen NRW an und zieht dann Richtung Osten rüber. Der Abend kann also nass werden, teilweise sind auch Gewitter und Sturmböen möglich. Morgen am Dienstag genauso. Erstmal Sonne, ein paar Wolken auch mit dabei. Ab dem Nachmittag sind dann auch wieder Regen und Gewitter möglich. Die Temperaturen dann in der Spitze 16 bis 19 Grad.
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2: Und da haben wir direkt mal die Feststellung, irgendwo zwischen Köln und Bonn hat das Essen heute nicht geschmeckt. Fahrt vorsichtig auf der A555 zwischen Bornheim und Kreuzbonn Nord. Gefahr durch einen Kochtopf auf der Fahrbahn. Und dann habe ich noch genau einen Stau für euch. A1 Dortmund-Köln zwischen Westhofener Kreuz und Hagen Nord. Im Moment 1 Kilometer, heißt für euch plus 9 Minuten.
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2: Hallo Montagabend, den verbringen wir gemeinsam, also ich hier in diesem kleinen Lautsprecher, ja, es ist gemütlich, gebe ich gerne zu, und ihr da draußen irgendwo und die 2, 3 von euch, die mich kennen, die wissen es, reinmelden, jederzeit möglich, ihr seid herzlich willkommen mit eurem Anruf, euer Malheur des Tages, ja, oder habt ihr irgendwas richtig Gutes erlebt heute und wollt mal Danke sagen, zum Beispiel mit Nachbarn oder eine Freude durch die Kindergärtnerin oder sowas, alles willkommen, kostenlose Studio-Hotline. 0800 50 80 550. Ihr habt es gehört, Lob, Kritik und die Pizzabestellung auf die 0800 50 80 550.
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1: Das ist wie im Buch und auf jeder Seite steht echt so ein richtiger Knaller hier, ne? Kaputte Schulen, kaputte Brücken, marode Straßen, hohe Parkgebühren, steigende Grundsteuern. Es ist unfassbar, ja? Die Finanzlage vieler Städte hier bei uns in der NRW verschärft sich. Allein im vergangenen Jahr haben die Städte und Gemeinden in Nordrhein-Westfalen fast 11 Milliarden Euro Minus gemacht. Rosenas Jandi für uns im Landtagsstudio Düsseldorf. Die Kommunen sprechen von einer historischen Krise. Was steckt dahinter?
2: Ja, das Problem ist, die Ausgaben steigen deutlich schneller als die Einnahmen. Vor allem die Sozialkosten explodieren. Dazu gehören zum Beispiel Hilfen für Kinder und Jugendliche und die Unterstützung für Menschen, zum Beispiel mit Behinderungen. Viele dieser Leistungen sind gesetzlich vorgeschrieben, aber die Städte können sie kaum beeinflussen. Duisburgs Stadtdirektor Martin Morak warnt deshalb,

0: vor spürbaren Folgen.
1: Wenn hier nichts passiert, das heißt, wenn Bundes- und Landesregierungen sich nicht bewegen, dann wird es jahrelang echte Sparhaushalte geben.
0: Und das bedeutet, die Städte müssen schauen, wo kommt mehr Geld rein und wo kann man sparen.
2: Und jetzt natürlich die relevante Frage, was würde das denn für uns dann bedeuten, also für den Bürger?
0: Ja, viele Städte drehen bereits an Stellschrauben wie Parkgebühren oder Anwohnerparkausweisen. Auch die Grundsteuer könnte weiter steigen. Gleichzeitig wird diskutiert, ob Schwimmbäder, Kulturangebote oder andere freiwillige Leistungen eingeschränkt werden müssen. Die Kommunen sind da auch ein bisschen ratlos. Die Recklinghäuser-Kämmerin Erba Wulfen hat das sehr deutlich formuliert.
3: Das ist unglaublich. Also sowas haben wir noch nie gehabt. Das ist wirklich, wirklich dramatisch. Es muss was passieren. Wir kommen da nicht mehr alleine raus als Kommunen. Unmöglich.
0: Deshalb fordern die Städte mehr Geld von Land und Bund und vor allem eine stärkere Beteiligung an den Sozialkosten.
2: Rosi Nassiani mit den Infos. Schönen Dank dir. Wir haben es gehört, die Finanznot der Städte hier bei uns ist heute und morgen auch Thema in Berlin. Der Landkreistag, so nennt sich dieses Gremium, der trifft sich da unter anderem mit Finanzminister Klingbeil und auch mit Kanzler Friedrich Merz, um über Lösungen zu diskutieren.
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1: Ich bin Dirk Zeitler. Nach dem Brand in einem Umspannwerk in Reutlingen haben Staatsschutz und Antiterrorzentrum beim Landeskriminalamt in Stuttgart die Ermittlungen übernommen. Das teilte Baden-Württembergs Innenminister Hagel in Reutlingen mit. Nach LKA-Angaben gibt es Anzeichen, dass ein Brandbeschleuniger benutzt wurde. Am Brandort seien Spuren gesichert worden. Diese müssten nun ausgewertet werden. Die Vorgehensweise deute auf linksextremistische, heißt es aus Sicherheitskreisen. Der israelische Ministerpräsident Netanyahu hat eine Feuerpause nach der jüngsten Konfrontation mit dem Iran bestätigt. Nach israelischen Angriffen im Iran habe Teheran das Feuer eingestellt, sagte Netanyahu in einer Videobotschaft.
2: Mehr als 20 Raketen hat der Iran in der Nacht und am Morgen wieder auf Israel abgefeuert. Teheran reagierte damit auf Angriffe Israels auf Vororte der libanesischen Hauptstadt Beirut. Diese gelten als Hochburg der mit dem Iran verbündeten Hisbollah-Miliz, die Israel zuvor mit Raketen angegriffen hatte. Nun haben die iranischen Streitkräfte ihre Angriffe für beendet erklärt. Gleichzeitig drohten sie in ihrer Mitteilung mit noch härteren Schlägen, sollte Israel weiterhin Ziele im Libanon angreifen. Aus Tel Aviv, Sarah Lemmel.
1: Der Tankrabatt entlastet Autofahrer zwar spürbar. Nach Berechnungen des IFO-Instituts bleibt aber ein Teil der rund 1,6 Milliarden Euro an Steuermitteln bei den Mineralölkonzernen hängen. Die Wirtschaftsforscher sehen die Maßnahme deshalb kritisch.
3: An der Zapfsäule kommt zwar ein Großteil des Rabatts an, nach Einschätzung des IFO-Instituts profitieren davon aber vor allem Vielfahrer und Menschen mit größeren Autos. Wer nur selten tankt oder mit wenig Geld auskommen muss, habe deutlich weniger von dieser Entlastung. Die Forscher aus München sagen deshalb, wenn der Rabatt Ende des Monats ausläuft, sollte Schluss sein. Statt günstigeren Sprit für alle zu finanzieren, könnte der Staat Menschen mit geringem Einkommen gezielter unterstützen. Zoe Tassovali, Nachrichtenredaktion.
1: Zum Sport. Der Auftakt in die Riesen-WM könnte gleich zum Härtetest auch für die Fußballfans werden. Abgesehen von möglichen Streiks und Demonstrationen macht das Wetter in Mexiko-Stadt seit Tagen Sorgen. Der mexikanische Wetterdienst warnt für Donnerstag vor starken Niederschlägen und Gewittern in der Millionenmetropole. Es ist der Tag des Eröffnungsspiels zwischen Mitgastgeber Mexiko und dem ehemaligen WM-Gastgeber Südafrika. Das waren die Nachrichten mit Dirk Zeitler.
4: Das Wetter. Jetzt beginnt die nasse Phase des Abends. Aus den Niederlanden und aus Belgien erreicht uns in diesem Moment eine Regenfront. Die zieht Richtung Osten über NRW hinweg. Kann also in der Nacht dann auch Richtung Ostwestfalen-Lippe noch ein bisschen nass werden. Teilweise auch mit Gewitter und Sturmböen. Morgen der Dienstag. Erstmal Sonne, mal Wolken. Ab dem Nachmittag wird es da aber auch grauer. Und es kann auch Regen und Gewitter geben. Schauen wir auf die Temperaturen. Die Höchstwerte morgen 16 bis 19 Grad.
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4: Das geht schnell mit zwei Meldungen. A1 Dortmund-Köln zwischen Westhofener Kreuz und Hagen-Nord 2 Kilometer 11 Minuten. Und die 57 Köln-Krefeld zwischen Kreuz-Meerbusch und Krefeld-Oppum ist die Autobahn wegen eines Polizeieinsatzes im Moment voll gesperrt. Da gibt es schon 2 Kilometer Stau. Euch eine gute Fahrt durch diesen Abend.
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4: Hallo zusammen, habt ihr heute auf der Autobahn auch Autos gesehen, die auf der Heckscheibe RAR draufgeklebt hatten? Viele Grüße, das waren Besucher von Rock am Ring, war jetzt am Wochenende und wenn man das gesehen hat, weiß man, die Insassen, die haben wirklich unter den widrigsten Bedingungen die letzten Tage gelebt. Dosenravioli,

0: warmes Bier, übernachten im Zelt, ja, wenig duschen nur. Das wird jetzt zu Hause, glaube ich, alles nachgeholt. Und nach dem Festival ist ja vor dem Festival. Wir haben gleich auch eine großartige Festivalempfehlung für euch hier bei mir in der Show. Ich bin Hendrik Frost, wünsche euch einen guten Start in diesen Montagabend mit uns.
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0: jetzt neu bei uns.
1: Malik Harris, Lie to Me.

0: So, Grüße an alle, die am Wochenende bei Rock am Ring waren. Mal eben Sachen waschen und dann ab zum nächsten Festival.
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0: Wir sind nämlich auch dabei beim Festival Sommer 2026 mit unserem Rainbow Festival am Fühlinger See in Köln wird es stattfinden. Es wird

0: bunt, es wird kreativ, es wird eine riesige Party, das kann ich euch schon versprechen. Und dafür haben wir uns natürlich auch besondere Musik geholt. Die No Angels sind mit am Start und Jessie von den No Angels, die freut sich schon.
1: Festivals haben sowieso immer diese besondere Energie und beim Rainbow Festival ist es nochmal eine Schippe drauf. Die Energie ist einfach überragend und das Publikum ist total hyped, bunt und wunderschön. Also

0: Liebe, ihre Identität oder ihr Sein immer noch kämpfen. Und es ist wichtig, die Regenbogenflagge zu schwingen und sichtbar an der Seite der Community zu stehen. Jeder Mensch sollte lieben und leben dürfen, ohne sich dafür rechtfertigen zu müssen.
1: Wichtige Ansicht, oder? Sehr sympathisch, wie ich finde. So, die No Angels sind dabei. Worauf freuen wir uns?
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0: Das Wetter.
1: Im Moment zum Großteil noch trocken. Von Westen her zieht aber eine Regenfront rein. Die hat NRW quasi am westlichen Rand schon erreicht. Teilweise auch mit Gewitter und starken Sturmböen. Das geht die ganze Nacht über so weiter. Morgen am Dienstag erstmal Sonne und Wolken im Wechsel. Ab dem Nachmittag sind dann aber auch wieder Regen und Gewitter möglich. Die Temperaturen dann ein bisschen niedriger als die letzten Tage. 16 bis 19 Grad maximal.
0: NRW Verkehr.
1: Wir beginnen auf der A1. Köln-Münster zwischen Schwerte und Kreuz Dortmund-Unna, 2 Kilometer, 17 Minuten. Jetzt die 1 Münster-Bremen zwischen Kreuz Lotte-Osnabrück und Osnabrück-Hafen, 1 Kilometer, 7 Minuten. Nochmal die 1, jetzt Dortmund-Köln zwischen Westhofener Kreuz und Hagen-Nord, 2 Kilometer, Viertelstunde obendrauf. Und ich habe noch eine Meldung für euch von der 57, Köln Richtung Krefeld. Die Autobahn ist im Moment zwischen Kreuz Meerbusch und Krefeld-Oppum voll gesperrt. Die Polizei leitet den Verkehr ab. Das Ganze dauert für euch 10 Minuten länger, 1 Kilometer Stau.
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1: Ach, ist doch auch schön. Können wir bald wieder an die Schublade gehen, wo die ganzen Gratulationskarten drin liegen. Ja, eine rausziehen und dann losschreiben. Lieber Marc Forster, liebe Lena Meyer-Landrut, herzlichen Glückwunsch zu eurem zweiten Kind. Ja, es wird spekuliert, dass die beiden nochmal Nachwuchs bekommen. Ein Kind haben die beiden ja schon gemeinsam. Jetzt ist wohl das zweite unterwegs. Marc Forster hat zumindest bei Sing meinen Song so Andeutungen gemacht. Sind wir mal gespannt, was draus wird? Wenn es da irgendwas gibt, dann hört ihr es natürlich bei uns. Hier ist Marc Forster. Das ist ein Lied. Ich bin Hendrik Frost. Hi.

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0: Emily Sandé macht diesen Montagabend noch ein bisschen entspannter, bevor es dann am Donnerstag richtig knallt.
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0: Donnerstag beginnt die Mega-WM in Kanada, den USA und Mexiko. Und das erste Rennen ist schon entschieden. Es geht um Hassan Ouedraogo, Nationalspieler von uns. Der hat heute Vormittag sein Zimmer im Teamhotel bezogen. Und er wurde als letzter nominiert. Trotzdem ist er als erster angekommen. Was eine Leistung, nicht schlecht. Ralf Bosse aus unserem WM-Studio. Dabei war die Anreise des Ex-Schalkers gar nicht mal so einfach.
2: Bundestrainer Julian Nagelsmann hatte Hassan Ouedraogo in seinem Urlaubsort Marbella erreicht und ihn über seine Nachnominierung informiert. Da hieß es dann wieder Koffer packen. Von Marbella über Frankfurt nach Raleigh-Durham und von dort anderthalb Stunden mit dem Auto ins Quartier. Abends dann das erste Training für ihn und die Mannschaft vor rund 3000 Zuschauern. Statt Strand in Spanien, Rasen in North Carolina. Aber der 20-Jährige wird für seine erste Weltmeisterschaft sicher gerne auf seinen Urlaub verzichten.
0: Das kann ich mir sehr gut vorstellen. Bei einer anderen, ich sag mal, ja, sehr interessanten Entscheidung ist Ouedraogo aber nicht der Erste gewesen.
2: Bei der Frage nach dem attraktivsten Spieler im deutschen Kader. The winner is Joshua Kimmich. 17% von rund 1000 befragten Deutschen haben ihn auf Platz 1 gewählt, vor Kai Havertz. Auf den weiteren Plätzen folgen Jamal Musiala, David Raum und Alexander Nübel. Von Ouedraogo ist da nichts zu sehen. Es ist aber auch klar, nicht die Mannschaft mit den schönsten Spielern wird Weltmeister, sondern die erfolgreichste mit den meisten Toren und Siegen.
0: So nämlich. Dankeschön, Ralf Bosse.
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1: Ich bin Dirk Zeitler. Nach dem Brand in einem Umspannwerk in Reutlingen haben Staatsschutz und Antiterrorzentrum beim Landeskriminalamt in Stuttgart die Ermittlungen übernommen. Das teilte Baden-Württembergs Innenminister Hagel in Reutlingen mit. Nach LKA-Angaben gibt es Anzeichen, dass ein Brandbeschleuniger benutzt wurde. Am Brandort gesicherte Spuren müssten nun ausgewertet werden. Die Vorgehensweise deute auf linksextremistische Täter hin, heißt es aus Sicherheitskreisen. Kameras und Bodycams. Die Deutsche Bahn setzt auf neue Technik und Ausrüstung, um das Sicherheitsgefühl ihrer Beschäftigten und der Fahrgäste zu stärken. Denn immer wieder kommt es etwa zu Konflikten bei der Ticketkontrolle. Für bundesweites Entsetzen sorgte Anfang Februar ein tödlicher Angriff auf einen Zugbegleiter.
2: Die Bahn will kräftig aufrüsten für mehr Sicherheit. So laufen an Bahnhöfen und auch in Zügen tausende Kameras. Die Bilder sollen künftig in Echtzeit ausgewertet werden. Eine künstliche Intelligenz schlägt dann bei Konflikten Alarm. Außerdem wird in einigen Zügen eine Doppelbesetzung getestet. Die Zugbegleiter sind dann entweder zu zweit an Bord oder werden von Security-Leuten begleitet. Ab Juli sollen bei der Schutzausrüstung auch stichfeste Westen getestet werden. Ursula Winkler, Nachrichtenredaktion.
1: Schnelleres Internet, mehr Mobilfunk und weniger Bürokratie. Bund, Länder, Kommunen und die Telekommunikationsbranche haben einen gemeinsamen Ausbaupakt beschlossen. Allein im kommenden Jahr wollen die Unternehmen fast 11 Milliarden Euro in Glasfaser- und Mobilfunknetze investieren.
3: Damit neue Leitungen und Mobilfunkmasten schneller gebaut werden können, sollen Genehmigungen künftig deutlich einfacher und digitaler ablaufen. Außerdem wollen die Anbieter ihre Netze stärker gemeinsam nutzen. Das bedeutet mehr Wettbewerb, ohne dass überall doppelt gebaut werden muss. Ob die Ziele tatsächlich erreicht werden, soll regelmäßig überprüft werden. Zoe Tassovali, Nachrichtenredaktion.
1: Die Fußballnationalmannschaft ist in Winston-Salem gelandet. Nach einem rund zweistündigen Flug aus Chicago kam das DFB-Team zur Mittagszeit auf dem Airport an. Auf dem Rollfeld wurde die Maschine mit Fontänen der Flughafenfeuerwehr begrüßt. In der Stadt in North Carolina beziehen Bundestrainer Julian Nagelsmann und sein WM-Aufgebot ihr Turnierhotel. Am frühen Abend Ortszeit findet eine öffentliche Trainingseinheit statt. Das waren die Nachrichten mit Dirk Zeitler.
4: Das Wetter. Nach den Wolken kommt der Regen. Ich glaube, so kann man den Abend zusammenfassen. Von den Niederlanden und aus Belgien zieht eine Regenfront über Nordrhein-Westfalen hinweg. Die Nacht dann über auch in Richtung Ostwestfalen, Lippe und Münsterland. Teilweise sind auch Gewitter und Sturmböen möglich. Morgen genauso. Erstmal Sonne und mal Wolken im Wechsel. Ab dem Nachmittag steigt dann wieder die Regen- und Gewitterwahrscheinlichkeit. Die Temperaturen ein bisschen kühler, inzwischen 16 bis 19 Grad maximal.
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4: Hallo Autofahrer, das ist los auf den Autobahnen. A1 Köln-Münster zwischen Schwerte und Kreuz Dortmund-Unna. 2 Kilometer, 20 Minuten kommen oben drauf. Und weiter Richtung Norden auf der A1 Richtung Bremen dann zwischen Kreuz Lotte-Osnabrück und Osnabrück-Hafen. 2 Kilometer, eine Dreiviertelstunde. Jetzt die A1 Dortmund-Köln zwischen Westhofener Kreuz und Hagen-Nord. 2 Kilometer, 11 Minuten. Und dann habe ich noch eine Sperrung für euch von der A555 Köln-Bonn. Zwischen Wesseling und Bornheim ist die Autobahn nach einem Unfall gesperrt.
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0: Hallo am Montagabend, freue mich, dass ihr dabei seid. Habt ihr das heute auch per Push-Mitteilung aufs Handy bekommen oder irgendwo gesehen oder gelesen? Hier die Meldung, die will ich euch natürlich auch nochmal erzählen, die da heute reinkam aus Stuttgart. Es geht um den Bahnhof in Stuttgart. Stuttgart 21 verzögert sich, also statt 2021, das schaffen wir ja eh nicht mehr. Nee, gibt ein neues Datum für die Fertigstellung, 2031. Vorher wird es da nichts mit den Bahnfahrten in Stuttgart. Leute, überrascht uns das?
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0: wo wir gerade im Bereich Rockmusik unterwegs sind, schönen Montagabend übrigens. Atze Schröder, ne? Der hätte ja auch Rockstar sein können, ne? Wilde Friese, coole Brille, immer ein bisschen anecken. Aber Comedy steht ihm schon ganz gut. Wobei, Rockmusik interessiert ihn ja.
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2: Ja, nee, ist klar. Familienzuwachs im Hause Richards. Ja, Keith Richards ist Uropa geworden. Und für alle, die sich jetzt fragen, wer ist denn Keith Richards? Ja, das ist der Gitarrist von den Beatles. Ach nee, von den Stones. Ja, sicher. So, alle wach jetzt? Ja, war ein Spaß. Ich weiß natürlich, dass Keith Richards der Gitarrist der Stones war. Ist. Ja, aber dass der auch mal ein Jahr bei den Backstreet Boys gespielt hat, wisst ihr nicht, ne? Ja, müsst ihr mal googeln. So, und dieser alte Sack ist mit seinen 82 Jahren nochmal Uropa geworden, weil seine Enkelin Ella eine kleine Luna bekommen hat. So, und was machst du jetzt als Uropa mit dem kleinen Köttel? Ja, Wasserrutsche mit Sicherheit nicht mehr. Ruckzuck sind die Dritten weg. Fahrradtour, ne? Mit 82. Naja, wenn der Rest der Stones auf dem Bierbike mitradelt, warum nicht? Stimmt auf jeden Fall der Flüssigkeitshaushalt, ne? Am wahrscheinlichsten ist doch, dass Uropa Keith die kleine Luna irgendwann mit auf Tour nimmt. Ja, sicher. Irgendwer muss die Stones doch in die nächste Generation führen. Ja, Gitarren hat Opa genug im Schrank. Fast 3000 soll er haben, ne? Dann holt er sich noch Bill und Tom.

0: von Tokyo Hotel dazu und schon rollen die Steine und der Rubel weiter. Merkt doch kein Mensch.
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0: Das Wetter.
1: Heute Nacht kann es phasenweise ungemütlich werden. Gewitter und Sturmböen sind möglich. Von Westen zieht eine Regenfront rein, die sich dann in der Nacht übers Land breit macht. Morgen am Dienstag erst mal Sonne, mal Wolken. Ab dem Nachmittag steigt dann aber auch wieder die Regen- und Gewitterwahrscheinlichkeit an. Das Ganze bei so Höchstwerten zwischen 16 und 19 Grad.
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1: Der Blick auf die Autobahnen A1 Köln-Münster zwischen Schwerte und Kreuz Dortmund-Unna. 2 Kilometer, 11 Minuten. Jetzt die 1 Münster-Bremen zwischen Kreuz Lotte-Osnabrück und Osnabrück-Nord. Im Moment noch 4 Kilometer, 5 Minuten. A1 Dortmund-Köln zwischen Westhofener Kreuz und Hagen-Nord. 1 Kilometer, 8 Minuten. Und dann habe ich die A555 für euch. Dreimal die 5. Köln Richtung Bonn. Die Autobahn ist gesperrt zwischen Wesseling und Bornheim wegen eines Unfalls. Im Moment 1 Kilometer Stau vor dieser Sperrung.

So, und gleich auf der Playlist für diesen Montagabend neue Musik, ja im Prinzip aus Kolumbien, ne? Von Shakira. Die hat ja 2010 schon den WM-Song beigesteuert. Und auch dieses Jahr kommt der offizielle WM-Song von ihr, heißt Die Die. Ist so ein italienischer Ausdruck, heißt irgendwie sowas wie Auf geht's wahrscheinlich. Wenn ich da falsch liege, gerne anrufen, kostenlose Studio-Hotline 0800 50 80 550. Ja, und Die Die spiele ich euch gleich hier bei uns im Programm in voller Länge. Vorher aber ein bisschen was Ruhigeres von James Bay, Let It Go. Ich bin Hendrik Forst. Genießt diesen Montagabend mit uns.

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0: Knappe 4 Minuten, The Connells, 74-75 an diesem Montagabend. Ja, das habe ich doch gerade selber noch gesagt. Und viele fragen immer mal wieder so, was macht ein Radiomoderator eigentlich, während die Musik läuft? Ich verrate es jetzt einfach mal, ich lüfte das Geheimnis hier, ja. Ich zum Beispiel klicke sehr viel durch Wikipedia.
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0: Ich klicke bei Wikipedia auf zufällige Artikel und lande bei Hugh Hefner. Na, was ein Treffer. Hugh Hefner soll erst bei

0: einer Kinderzeitschrift gewesen sein. Und irgendwie stelle ich es mir so vor, dass seine Ideen, also wirklich seine sämtlichen Ideen, vom Chef abgelehnt wurden. Hefner, zum 100. Mal jetzt. Nackte Menschen auf dem Poster in der Heftmitte, das passt nicht in die Zielgruppe. Sie sind gefeuert. Tja, also macht sich Hugh Hefner in den 50ern selbstständig und gründet den Playboy. Da konnte er seinen Lebenstraum verwirklichen. Immer aussuchen, welche halbnackte Persönlichkeit nächsten Monat in den Pausenräumen fast aller Autowerkstätten hängen soll. Die allererste von ihnen war Marilyn Monroe und das Heft, das wird ein Welterfolg. Und die beiden sind auch heute noch, na, ich sag mal, Nachbarn. Hugh hat sich nämlich in den 90ern den Grabplatz neben Marilyn gesichert und wurde dann auch 2017 neben ihr begraben. Wenn ihr den Gedanken vielleicht charmant findet, dann macht es doch so ähnlich und sichert euch schon mal das zukünftige Grab neben Snoop Dogg. Ich nehme an, das Gras wird da besonders grün.
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0: Es ist 22 Uhr.
1: Ich bin Thomas Brock. Nach dem Brand in einem Umspannwerk in Reutlingen vergangene Nacht haben Staatsschutz und Antiterrorzentrum beim Landeskriminalamt in Stuttgart die Ermittlungen übernommen. Das teilte Innenminister Hagel in Reutlingen mit. Es geht demnach um den Verdacht der vorsätzlichen Brandlegung und der Störung öffentlicher Betriebe.
2: Selbst viele Stunden nach dem Feuer waren noch Haushalte in Reutlingen ohne Strom. Für die Nacht soll es zur Sicherheit einen Notfalltreffpunkt geben. Dort können die Menschen etwa Handys aufladen oder Babynahrung erwärmen. Der Netzbetreiber spricht von insgesamt 3 entdeckten Brandstellen und einem beschädigten Zaun. Ermittler fanden Spuren eines möglichen Brandbeschleunigers. Sicherheitskreisen zufolge deutet das Vorgehen auf Linksextremisten hin. Landesinnenminister Hagel sagte aber, man ermittle in alle Richtungen. Ursula Winkler, Nachrichtenredaktion.
1: Die Mineralölkonzerne geben den von der Bundesregierung eingeführten Tankrabatt nach Berechnung des IFO-Instituts zum großen Teil an die Autofahrer weiter. Ein Teil der vom Bund eingesetzten rund 1,6 Milliarden Euro Steuermittel verbleibt aber bei den Konzernen, wie das Institut in München mitteilte. Der Tankrabatt soll noch bis Ende Juni gelten. Die Koalition hatte die Spritsteuer um knapp 17 Cent pro Liter gesenkt. Obwohl die Arbeitslosigkeit in Deutschland seit Jahren größer wird, waren im ersten Quartal bundesweit mehr als 1 Million Arbeitsplätze unbesetzt. Das geht aus der jüngsten Stellenerhebung des Instituts für Arbeitsmarkt- und Berufsforschung in Nürnberg hervor.
3: Bundesweit waren im ersten Quartal mehr als 1,1 Millionen Arbeitsplätze unbesetzt. Das sind zwar etwas weniger als Ende vergangenen Jahres, die Zahl bleibt aber hoch. Gleichzeitig kommen aktuell auf jede offene Stelle 264 Arbeitslose. Das Problem, häufig passen die Anforderungen der Unternehmen nicht zu den Qualifikationen der Arbeitssuchenden. Besonders deutlich wird das bei Jobs ohne Ausbildungsabschluss. Aus München, Fabian Schaffer.
1: Nach jahrelangen Vorbereitungen ist das milliardenschwere Rüstungsprojekt eines deutsch-französischen Kampfjets gescheitert. Bundeskanzler Merz und der französische Präsident Macron seien zu der Einschätzung gekommen, dass die Unternehmen Dassault und Airbus beim Bau eines gemeinsamen Kampfflugzeugs nicht zusammenfinden, hieß es aus deutschen Regierungskreisen. Merz habe Macron daher nahegelegt, den Bau des Jets nicht weiter zu verfolgen.
4: Das waren die Nachrichten mit Dirk Zeitler.
5: Das Wetter. Und da gibt es eine 50-50-Chance. Entweder es ist bei euch schon nass oder es wird noch nass. Von Westen zieht ein Regenband übers Land. Das kann auch Gewitter und Sturmböen heute Nacht mitbringen. Der Dienstag, der beginnt morgen mit einem Mix aus Sonne und Wolken. Ab dem Nachmittag sind auch Regen und Gewitter wieder möglich. Die Temperaturen dazu in der Spitze 16 bis 19 Grad.
6: NRW Verkehr.
5: Wir fangen an auf der A45 Dortmund-Gießen. Achtung bitte, Autofahrer, fahrt vorsichtig. Zwischen Kreuzhagen und Hagen Süd besteht Gefahr durch eine Unfallstelle. Das sind die Staus A1 Köln-Münster zwischen Schwerte und Kreuz Dortmund-Unna 1 Kilometer 6 Minuten. Die Gegenrichtung A1 Dortmund-Köln zwischen Westhofener Kreuz und Hagen-Nord 1 Kilometer 10 Minuten. Und weiter Richtung Köln dann noch ein Warnhinweis für euch.
7: Also A1 Dortmund-Köln zwischen Burscheid und Kreuz Leverkusen.
5: Hier steht ein Weihnachtsbaum auf dem Standstreifen. Ich weiß nicht, wie lange schon, aber steht hier, also ich kann es ja auch nur vorlesen, so wie es hier steht. Fahrt vorsichtig auf jeden Fall, da könnte ein Weihnachtsbaum liegen auf der Autobahn A1 Dortmund-Köln zwischen Burscheid und Kreuz Leverkusen. Und dann habe ich noch eine Sperrung für euch von der A555 Köln-Bonn zwischen Wesseling und Bornheim. Da ist die Autobahn nach einem Unfall gesperrt. 1 Kilometer Stau im Moment. Ihr braucht 37 Minuten länger vor der Ableitung.
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5: Einen wunderschönen guten Abend an diesem Montagabend. Ich bin Hendrik Frost und ich spiele euch Musik von Robin Schulz und Dennis Lloyd. Young Right Now. Hätte ich gewusst, dass die das selber sagen, hätte ich es ja gar nicht moderiert. Mensch.

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0: Das Wetter.
1: Heute Nacht kann es phasenweise ungemütlich werden. Gewitter und Sturmböen sind möglich. Von Westen zieht eine Regenfront rein, die sich dann in der Nacht übers Land breit macht. Morgen am Dienstag erst mal Sonne, mal Wolken. Ab dem Nachmittag steigt dann aber auch wieder die Regen- und Gewitterwahrscheinlichkeit an. Das Ganze bei so Höchstwerten zwischen 16 und

0: 19 Grad.
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0: Hallo Autofahrer. Ich habe weiterhin diese Warnmeldung für euch von der A1, die mich eben schon ein bisschen irritiert hat. Also A1 Dortmund Richtung Köln zwischen Burscheid und Kreuz Leverkusen soll auf dem Standstreifen ein Weihnachtsbaum liegen. Freunde, wenn da mal einer von euch gerade vorbeifährt zufällig und das irgendwie bestätigen kann oder so, gerne reinmelden. Ich bin da neugierig. Dann machen wir weiter auf der A40. Essen-Duisburg in Höhe Essen-Frillendorf besteht Gefahr durch eine Unfallstelle. Zwei Fahrstreifen blockiert. Und einen Unfall gab es auch auf der A555. Köln-Bonn zwischen Wesseling und Bornheim ist die Autobahn im Moment gesperrt.
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0: Schön, dass ihr auch noch mit dabei seid. Das ist der Montagabend, Pi mal Daumen, 10:30. Ja, um die Uhrzeit kommt es auf die einzelne Minute auch nicht mehr an. Ich bin Hendrik Frost, versorge euch natürlich weiter mit Musik hier. Zum Beispiel Leonie, Don't Worry. Habt einen schönen Montagabend mit uns.

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Einige von euch haben es auch noch live gesehen hier. Linkin Park waren am Wochenende bei Rock am Ring dabei. Schönen Montagabend euch. Hier ist der Sender, der euch auch regelmäßig mit neuer Musik versorgt. Jetzt zum Beispiel hier von Chris de Serendi. Den kennen wir schon aus dem besten Mix.

0: Hat er zusammen gemacht mit Glockenbach, Magic Moment oder auch Cynical. Wir haben jetzt aber auch eine Solo-Nummer von ihm bei uns hier auf der Playlist. Good Old Days, neu bei uns. Und es ist genau der richtige Song, der irgendwie nach Sommer klingt, der nach Festivalnächten klingt, eben zum Beispiel auch Rock am Ring oder halt auch nach diesen kleinen Momenten, die man eigentlich nie vergessen will, weil der Moment einfach schon unbezahlbar ist. Hört mal rein, spiele ich euch hier.
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1: Ich bin Thomas Bott. Kameras, Bodycams und Schutzhelme. Die Deutsche Bahn setzt auf neue Technik und Ausrüstung, um das Sicherheitsgefühl ihrer Beschäftigten und der Fahrgäste zu stärken.

0: Denn immer wieder kommt es etwa zu Konflikten bei der Ticketkontrolle. Für bundesweites Entsetzen sorgte Anfang Februar ein tödlicher Angriff auf einen Zugbegleiter in der Westpfalz.
1: Die Bahn will kräftig aufrüsten für mehr Sicherheit. So laufen an Bahnhöfen und auch in Zügen tausende Kameras. Die Bilder sollen künftig in Echtzeit ausgewertet werden. Eine künstliche Intelligenz schlägt dann bei Konflikten Alarm. Außerdem wird in einigen Zügen eine Doppelbesetzung getestet. Die Zugbegleiter sind dann entweder zu zweit an Bord oder werden von Security-Leuten begleitet. Ab Juli sollen bei der Schutzausrüstung auch stichfeste Westen getestet werden. Freiwillig können die Mitarbeiter mit Kundenkontakt auch Bodycams tragen. Sie sollen sogar zum Standard werden. Ursula Winkler, Nachrichtenredaktion.
0: Nach dem Brand in einem Umspannwerk in Reutlingen vergangene Nacht haben Staatsschutz und Antiterrorzentrum beim Landeskriminalamt in Stuttgart die Ermittlungen übernommen. Das teilte Innenminister Hagel mit. Es geht demnach um den Verdacht der vorsätzlichen Brandlegung und der Störung öffentlicher Betriebe. Bundesinnenminister Dobrindt geht von einem Anschlag aus. Es werde in alle Richtungen ermittelt, sagte er. Der Brand hatte zu einem großflächigen Stromausfall geführt. Die Mineralölkonzerne geben den von der Bundesregierung eingeführten Tankrabatt nach Berechnung des IFO-Instituts zum großen Teil an die Autofahrer weiter. Ein Teil der vom Bund eingesetzten rund 1,6 Milliarden Euro Steuermittel verbleibt aber bei den Konzernen. Der Tankrabatt soll noch bis Ende Juni gelten. Die Koalition hatte die Spritsteuer um knapp 17 Cent pro Liter gesenkt. Die deutsche Fußballnationalmannschaft ist in ihr WM-Quartier in Winston-Salem eingezogen. Nach dem Flug von Chicago landete die Mannschaft in North Carolina.
2: Das deutsche WM-Hotel Graylin Estate erinnert so ein bisschen an eine mittelalterliche Burg, in dem sich allerdings eine Luxusherberge befindet, idyllisch und ruhig zwischen grünen Hügeln gelegen und nur wenige Minuten entfernt vom Trainingsgelände der Wake Forest Universität. Dort auf dem riesigen Areal mit drei Plätzen und einer Turnhalle hat sich der Bundestrainer schon bei der ersten Besichtigung vergangenes Jahr richtig wohlgefühlt. Und in dieser Umgebung will er Wirtz, Musiala und Co. jetzt den passenden WM-Feinschliff verpassen. Thomas Thonfeld, Sport. Redaktion.
0: Am Sonntag startet das DFB-Team dann gegen Curaçao ins Turnier.
3: Das waren die Nachrichten mit Dirk Zeitler.
4: Das Wetter. Und da gibt es eine 50-50-Chance. Entweder es ist bei euch schon nass oder es wird noch nass. Von Westen zieht ein Regenband übers Land. Das kann auch Gewitter und Sturmböen heute Nacht mitbringen. Der Dienstag, der beginnt morgen mit einem Mix aus Sonne und Wolken. Ab dem Nachmittag sind dann auch Regen und Gewitter wieder möglich. Die Temperaturen dazu in der Spitze 16 bis 19 Grad.
5: NRW Verkehr.
4: Hallo Autofahrer, die A1 Dortmund-Köln zwischen Westhofener Kreuz und Hagen-Nord. 2 Kilometer, Viertelstunde kommt obendrauf. Die A3 Oberhausen-Arnheim zwischen Hünxe und Wesel in beiden Richtungen circa 2 Kilometer Stau, 5 bis 8 Minuten obendrauf. Und die A555 Köln-Bonn ist weiterhin gesperrt. Zwischen Wesseling und Bornheim nach einem Unfall. Euch eine gute Fahrt.
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4: Ich wünsche euch einen entspannten, späten Montagabend. Ich hoffe, ihr habt es inzwischen gemütlich oder die Nachtschicht ist zumindest nicht ganz so anstrengend. Wir tauchen an der Stelle ab in die 80er hier auf der Playlist mit Musik von der unvergleichbaren Whitney Houston. I wanna dance with somebody. So, und hier kommt die gute Laune jetzt.

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0: Fever Dream, Alex Warren bei uns am Montagabend. Und an diesem Montag wird in den USA der BFF Day gefeiert. Best Friends Forever. Quasi ein, ja, nicht offizieller Feiertag für gute Freundschaften. Und wenn ihr einen richtig guten Freund habt oder eine richtig gute Freundin, der ihr mal auf den Sack gehen wollt, ruft die um diese Uhrzeit doch mal an. Die freuen sich.
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2: Was wäre das Leben ohne beste Freunde, oder? Brother from another mother, sister from another mister. Ist das nicht seltsam, dass es Menschen gibt, die wir treffen und die Familie sind, ohne Familie zu sein? Mein bester Kumpel, der ist 1:1 wie ich, nur komplett anders. Der ist zum Beispiel riesig groß, aber mega schlank. Ey, wenn der über die Straße geht, verschwindet der hinter einer Laterne, guckt aber oben drüber. Ey, der Junge lebt in 3 Klimazonen. Da, wo ich Kopfschmerzen hab, hat der Bauchschmerzen. Der ist so groß, dem passen gar keine normalen Klamotten. Ja, deswegen kauft er immer bei so einem Label ein für große, schlanke Männer. Das heißt Giraffe. Ist echt wahr. Ja, gibt's auch für kleine Dicke, da heißt das Happy Hippo, aber das ist ein anderes Thema. Ich würde sagen, wir rufen heute alle mal unsere besten Freunde an und sagen einfach mal Danke. Denn verdient haben sie es, ne? Und immer dran denken, Freunde sind wie Sterne. Man sieht sie nicht immer, aber sie sind immer da. Okay, ich merke selbst, der war einer zu viel.
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0: Das Wetter.
1: Und das gestaltet sich heute Nacht so, dass es entweder bei euch schon geregnet hat oder es noch regnen wird. Es zieht gerade eine Regenfront durchs Land, eine relativ schmale Regenfront. Deshalb wird es nicht die gesamte Nacht durchregnen, aber wenn es dann regnet, sind auch Gewitter und Sturmböen möglich. Morgen am Dienstag erst mal Sonne, mal Wolken und ab dem Nachmittag steigt dann auch wieder die Regen- und Gewittermöglichkeit. Die Temperaturen dazu in der Spitze 16 bis 19 Grad.
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1: Wir fangen an auf der A1 Dortmund Richtung Köln zwischen Westhofener Kreuz und Hagen Nord. 2 Kilometer 13 Minuten. Dann in der Eifel A1 Euskirchen-Blankenheim zwischen Mechernich und Blankenheim 4 Kilometer 5 Minuten. Die A3 Frankfurt-Köln zwischen Lohmar und Raststätte Königsforst Ost. Fahrt vorsichtig, da hat es einen Wildunfall gegeben. Und die A555 Köln Richtung Bonn zwischen Wesseling und Bornheim ist weiterhin gesperrt. Da läuft eine Unfallaufnahme. Euch eine gute Fahrt durch diese Nacht.
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1: Kamerad habe ich jetzt für euren späten Montagabend auf der Playlist. Und also wenn ich den Song immer sehe, höre, wenn er mir über den Weg läuft, muss ich immer lachen. Hug Yourself heißt das Song, also auf Deutsch umarm dich selbst. Ne? Free Hugs und so kennt ihr, ist das englische Wort für umarmen. Eine Freundin von mir, als es dann das erste Mal im Radio lief, Hug Yourself, hat die gesagt, sag mal, dieser Kamerad, ne? Warum macht er denn jetzt einen Song über Fleisch?

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0: Wow, das macht wach, auch an diesem ganz späten Montagabend. Ich freue mich, dass ihr noch dabei seid. Hendrik Frost hier und ich habe neue Musik auf der Playlist für diesen noch Montag. Und zwar von einer Band, wenn man die hört, glaubt man gar nicht, dass die, also die klingt auf jeden Fall nicht nach ihrer Heimatstadt. Die kommen nämlich aus Hannover. Marquette. Und ich habe was Neues von denen für euch hier auf der Playlist. Da lo mismo heißt der Song. Da lo mismo ist natürlich wieder Spanisch und das heißt so ein bisschen wie, ja, es kommt auf selbe hinaus. Es macht keinen Unterschied. Es geht um Gleichheit natürlich, ja, und im Prinzip darum, dass Menschen mit völlig anderen Lebensgeschichten im Kern doch gar nicht so weit auseinander liegen. Das wäre der inhaltliche Teil. Wenn ihr nur die Musik an sich hören wollt, ohne auf den Inhalt zu achten, dann viel Spaß jetzt mit Sommermusik.
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1: Ich bin Thomas Brockt. Nach dem Brand in einem Umspannwerk in Reutlingen vergangene Nacht haben Staatsschutz und Antiterrorzentrum beim Landeskriminalamt in Stuttgart die Ermittlungen übernommen. Das teilte Innenminister Hagel mit. Es geht demnach um den Verdacht der vorsätzlichen Brandlegung und der Störung öffentlicher Betriebe. Bundesinnenminister Dobrindt geht von einem Anschlag aus, das sagte er im ZDF.
2: Wir gehen davon aus, dass es sich hier aller Wahrscheinlichkeit nach um einen Brandanschlag handelt. Notwendige Spuren wurden ermittelt. Jetzt geht es darum, dass man in alle Richtungen weiter ermittelt, um die Grundlage dieses Brandanschlags und die Täter entsprechend auch zu ermitteln.
1: Innenminister Dobrindt. Der Brand hatte zu einem großflächigen Stromausfall geführt. Die Deutsche Bahn stattet ihre Kundenbetreuer an Bahnhöfen.

0: Höfen und in Zügen seit einigen Wochen mit Bodycams aus. Rund ein Drittel haben das freiwillige Angebot bislang in Anspruch genommen. Bis Jahresmitte wolle man eine Quote von 50% erreichen, heißt es bei der Bahn. Außerdem sollen alle Beschäftigten mit Kundenkontakt eine verpflichtende Schulung besucht haben. Umfragen der Gewerkschaft EVG zeigen immer wieder, dass sich viele Zugbegleiter bei ihrer Arbeit nicht sicher fühlen. Der Tankrabatt entlastet Autofahrer zwar spürbar. Nach Berechnungen des IFO-Instituts bleibt aber ein Teil der rund 1,6 Milliarden Euro an Steuermitteln bei den Mineralölkonzernen hängen. Die Wirtschaftsforscher sehen die Maßnahme deshalb kritisch.
1: An der Zapfsäule kommt zwar ein Großteil des Rabatts an. Nach Einschätzung des IFO-Instituts profitieren davon aber vor allem Vielfahrer und Menschen mit größeren Autos. Wer nur selten tankt oder mit wenig Geld auskommen muss, habe deutlich weniger von dieser Entlastung. Die Forscher aus München sagen deshalb, wenn der Rabatt Ende des Monats ausläuft, sollte Schluss sein. Statt günstigeren Sprit für alle zu finanzieren, könnte der Staat Menschen mit geringem Einkommen gezielter unterstützen. Zoe Tassovali, Redaktion.
0: Nach jahrelangen Vorbereitungen ist das milliardenschwere Rüstungsprojekt eines deutsch-französischen Kampfjets gescheitert. Bundeskanzler Merz und der französische Präsident Macron seien zu der Einschätzung gekommen, dass die Unternehmen Dassault und Airbus beim Bau eines gemeinsamen Kampfflugzeugs nicht zusammenfinden, hieß es aus deutschen Regierungskreisen. Merz habe Macron daher nahegelegt, den Bau des Jets nicht weiter zu verfolgen.
2: Das Wetter. Das ist eine stark bewölkte Nacht. Immer wieder kommt es auch zu Regen bei uns, teilweise auch Gewitter in dieser Nacht. Tiefstwerte so bis 8 Grad, also quasi 8 bis 12 Grad. Nachher wird es dann wechselnd bewölkt. Später kommen dann auch ein paar Regenschauer zu uns. Auch da sind wieder Gewitter möglich. Nachher dann so mit 19 Grad sind zu rechnen.
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4: A1 Dortmund-Köln zwischen Westhofener Kreuz und Hagen Nord. 2 Kilometer Stau, 16 Minuten Zeitverlust. Wir wünschen allen unterwegs gute Fahrt.
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2: Ich wünsche euch eine schöne Nacht. Kommt gut durch. Jetzt für euch Leonie mit Simple Life.

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0: Das Wetter.
1: Ja, die Nacht jetzt zum Dienstag hin, die wird bewölkt. Es wird immer wieder Regen geben, Temperaturen so 8 bis 12 Grad. Nachher dann auch tagsüber bewölkt, immer wieder Regenschauer, vor allen Dingen Richtung Nachmittag. Da sind auch mal Gewitter möglich und ein bisschen windiger ist es auch und ein paar Grad kühler auch, 16 bis 19 Grad nachher.
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2: A1 Münster-Dortmund zwischen Münster-Hiltrup und Ascheberg. Dichter Verkehr, 8 Minuten Zeitverlust. Und im weiteren Verlauf zwischen Westhofener Kreuz und Hagen-Nord 2 Kilometer stockender Verkehr, 8 Minuten Verzögerung. Wir wünschen allen unterwegs gute Fahrt.
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1: Hallo, schöne Nacht mit uns. Anfang der 2000er hatte sie ihren ganz großen Hit. Leider haben wir danach nicht mehr ganz so viel von ihr gehört. Aber der ging wirklich total durch die Decke. Europaweit. Alizé und Moi Lolita. Wurde endlich mal wieder französisch gesungen. Ich mag das ja, ne? Hören wir uns jetzt an. Viel Spaß dabei. Euch eine schöne Nacht. Kommt gut durch diesen frühen Dienstag. Wir sind bei euch.

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0: Taylor Swift und Opalite. Ich war ja mal mit meinem Papa auf einem Rolling Stones Konzert, ja. Da hatte Papa gesagt, ey, wir müssen da unbedingt mal hingehen. Ich war irgendwie, was weiß ich, 14 oder so. Bin ich schon mitgenommen worden. Rolling Stones, ich weiß noch, Voodoo Lounge Tour. Und ich war total begeistert, wirklich, was diese Band da noch auf die Bühne stellt. Die war damals schon alt, heute sind sie noch älter. Und die gibt es immer noch. Ich weiß nur, als einer dann zur Gitarre griff, um ein paar Solo-Songs zu singen, da wurde es ein bisschen ruhiger im Stadion. Das war nämlich Keith Richards, der sah damals schon alt aus.
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3: Ja, nee, ist klar.
4: Familienzuwachs im Hause Richards. Ja, Keith Richards ist Uropa geworden. Und für alle, die sich jetzt fragen, wer ist denn Keith Richards? Ja, das ist der Gitarrist von den Beatles. Ach nee, von den Stones. Ja, sicher. So, alle wach jetzt? Ja, war ein Spaß. Ich weiß natürlich, dass Keith Richards der Gitarrist der Stones

0: Ist.
1: Ja, aber dass der auch mal ein Jahr bei den Backstreet Boys gespielt hat, wisst ihr nicht, ne? Ja, müsst ihr mal googeln. So, und dieser alte Sack ist mit seinen 82 Jahren nochmal Uropa geworden, weil seine Enkelin Ella eine kleine Luna bekommen hat. So, und was machst du jetzt als Uropa mit dem kleinen Köttel? Ja, Wasserrutsche mit Sicherheit nicht mehr. Ruckzuck sind die Dritten weg. Fahrradtour, ne, mit 82. Naja, wenn der Rest der Stones auf dem Bierbike mitradelt, warum nicht? Stimmt auf jeden Fall der Flüssigkeitshaushalt, ne? Am wahrscheinlichsten ist doch, dass Uropa Kies die kleine Luna irgendwann mit auf Tour nimmt. Ja, sicher. Irgendwer muss die Stones doch in die nächste Generation führen. Ja, Gitarren hat Opa genug im Schrank. Der fast 3000 soll er haben, ne? Dann holt er sich noch Bill und Tom von Tokyo Hotel dazu und schon rollen die Steine und der Rubel weiter. Merkt doch kein Mensch.
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1: Ich bin Thomas Brock. Nach dem Brand in einem Umspannwerk in Reutlingen vergangene Nacht haben Staatsschutz und Antiterrorzentrum beim Landeskriminalamt in Stuttgart die Ermittlungen übernommen. Das teilte Innenminister Hagel in Reutlingen mit. Es geht demnach um den Verdacht der vorsätzlichen Brandlegung und der Störung öffentlicher Betriebe.
2: Selbst viele Stunden nach dem Feuer waren noch Haushalte in Reutlingen ohne Strom. Für die Nacht soll es zur Sicherheit einen Notfalltreffpunkt geben. Dort können die Menschen etwa Handys aufladen oder Babynahrung erwärmen. Der Netzbetreiber spricht von insgesamt 3 entdeckten Brandstellen und einem beschädigten Zaun. Ermittler fanden Spuren eines möglichen Brandbeschleunigers. Sicherheitskreisen zufolge deutet das Vorgehen auf Linksextremisten hin. Landesinnenminister Hagel sagte aber, man ermittle in alle Richtungen. Ursula Winkler, Nachrichtenredaktion.
1: Die Mineralölkonzerne geben den von der Bundesregierung eingeführten Tankrabatt nach Berechnung des IFO-Instituts zum großen Teil an die Autofahrer weiter. Ein Teil der

0: vom Bund eingesetzten rund 1,6 Milliarden Euro Steuermittel verbleibt aber bei den Konzernen, wie das Institut in München mitteilte. Der Tankrabatt soll noch bis Ende Juni gelten. Die Koalition hatte die Spritsteuer um knapp 17 Cent pro Liter gesenkt. Obwohl die Arbeitslosigkeit in Deutschland seit Jahren größer wird, waren im ersten Quartal bundesweit mehr als 1 Million Arbeitsplätze unbesetzt. Das geht aus der jüngsten Stellenerhebung des Instituts für Arbeitsmarkt- und Berufsforschung in Nürnberg hervor.
1: Bundesweit waren im ersten Quartal mehr als 1,1 Millionen Arbeitsplätze unbesetzt. Das sind zwar etwas weniger als Ende vergangenen Jahres, die Zahl bleibt aber hoch. Gleichzeitig kommen aktuell auf jede offene Stelle 264 Arbeitslose. Das Problem, häufig passen die Anforderungen der Unternehmen nicht zu den Qualifikationen der Arbeitssuchenden. Besonders deutlich wird das bei Jobs ohne Ausbildungsabschluss. Aus München, Fabian Schaffer.
0: Nach jahrelangen Vorbereitungen ist das milliardenschwere Rüstungsprojekt eines deutsch-französischen Kampfjets gescheitert. Bundeskanzler Merz und der französische Präsident Macron seien zu der Einschätzung gekommen, dass die Unternehmen Dassault und Airbus beim Bau eines gemeinsamen Kampfflugzeugs nicht zusammenfinden, hieß es aus deutschen Regierungskreisen. Merz habe Macron daher nahegelegt, den Bau des Jets nicht weiter zu verfolgen.
2: Das Wetter.
3: Ja, das ist eine stark bewölkte Nacht und immer wieder kommt es da zu Regenschauer, teilweise auch Gewitter, die sich da durchsetzen immer wieder. 8 bis 12 Grad sind es in dieser Nacht. Nachher bleibt es dann bewölkt bei uns. Die Sonne hat es richtig schwer. Ab dem späten Nachmittag, da kommen dann auch Schauer herein und teilweise auch Gewitter. Temperaturen nur so 16 bis 19 Grad an diesem Dienstag.
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5: Zurzeit liegen uns keine Meldungen vor. Wir wünschen allen unterwegs gute Fahrt.
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3: Schöne Nacht mit uns. Es war damals in den 90ern. Alle hatten Anfang, Mitte der 90er dieses Album. Vor allen Dingen die Mädels, die gingen ganz steil auf. Alanis Morissette. Großartige Sängerin und Songwriterin. Judge It Little Pill hieß dieses Album. Und auf diesem Album war auch dieser Song. Hier ist Ironic.

0: Mendes und When You're Gone hier bei uns. Bei der EM 2024 in Deutschland war die längste Distanz zwischen zwei Spielstätten 690 Kilometer. Luftlinie von Hamburg nach München. Die Distanzen bei der WM in den USA, Kanada und Mexiko sehen da dieses Jahr völlig anders aus. Kollege Leo Arregi hat das mal zusammengefasst.
1: Ja, zum Beispiel, wenn es um die Reisen von Bosnien-Herzegowina geht. Die haben in der Gruppenphase den längsten Weg vor sich. Erst Toronto, dann Vancouver, dann Seattle. Das sind rund 5000 Kilometer innerhalb weniger Tage. Das ist mehr als 10-mal die Strecke von Köln nach Berlin. So, und dann gibt's Kanada. Die spielen erst in Toronto und danach 2-mal in Vancouver. Für das dritte Gruppenspiel müssen sie also nicht mal mehr die Stadt wechseln und bleiben auch ansonsten im Land. Heißt, während Bosnien-Herzegowina einmal quer über Nordamerika jettet, kann Kanada im Zweifel dieselbe Zahnbürste einfach im Hotelbad stehen lassen. Oder noch besser, direkt zu Hause. Die längste mögliche Entfernung zwischen zwei WM-Spielorten wäre übrigens Vancouver nach Miami. Rund 7250 Kilometer. Das entspricht ungefähr der Strecke von Deutschland bis nach Indien. Das wollte die FIFA dann aber doch keiner Mannschaft zumuten. Obwohl ich finde, dann hätte man wenigstens wieder einen goldenen Preis verleihen können. Für die längste Auswärtsfahrt des Turniers.

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0: Das Wetter. Das ist eine stark bewölkte Nacht. Immer wieder kommt es auch zu Regen bei uns, teilweise auch Gewitter in dieser Nacht. Tiefstwerte so bis 8 Grad, also quasi 8 bis 12 Grad. Nachher wird es dann wechselnd bewölkt. Später kommen dann auch ein paar Regenschauer zu uns. Auch da sind wieder Gewitter möglich. Nachher dann so mit 19 Grad sind zu rechnen.
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2: Zurzeit liegen uns keine Meldungen vor. Wir wünschen allen unterwegs gute Fahrt.
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Der Dienstag, nur damit ihr schon mal Bescheid wisst, ja? In dieser Woche wird es wirklich keinen Feiertag geben. Es ist hart, aber ihr schafft das. Gemeinsam mit uns bringen wir euch auch gut durch die Nacht. Jetzt mit Tayo Cruz und There She Goes.

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0: Sunrise Avenue gehabt. Jetzt war er sozusagen Vorband von Robbie Williams, hat dann eine Show abgerissen, war richtig cool, ja. Du merkst, ein Vollblutmusiker. Und man hatte auch so ein bisschen Sunrise Avenue Feeling wieder, ja. Und ich habe gedacht, wir müssen diese Band zumindest halb wieder komplett machen. In Gedanken Samu Haber, den wir bei einem Konzert gesehen haben. Und jetzt vielleicht noch einen aus der Band, den ich dann spiele. Und dann haben wir die beiden schon mal zumindest gedanklich wieder zusammengebracht. Rico Rayama, Gitarrist der Band, damals Sunrise Avenue, der hat auch gesagt, komm, ich mach auch alleine weiter, ich kann auch singen, ich will nicht immer nur im Hintergrund stehen. Wir hören ihn jetzt mit seinem neuen Song, Stay Here. Und ich wünsche euch damit eine schöne Nacht.
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1: Ich bin Thomas Brott. Kameras, Bodycams und Schutzhelme. Die Deutsche Bahn setzt auf neue Technik und Ausrüstung, um das Sicherheitsgefühl ihrer Beschäftigten und der Fahrgäste zu stärken. Denn immer wieder kommt es etwa zu Konflikten bei der Ticketkontrolle. Für bundesweites Entsetzen sorgte Anfang Februar ein tödlicher Angriff auf einen Zugbegleiter in der Westpfalz.
2: Die Bahn will kräftig aufrüsten für mehr Sicherheit. So laufen an Bahnhöfen und auch in Zügen tausende Kameras. Die Bilder sollen künftig in Echtzeit ausgewertet werden. Eine künstliche Intelligenz schlägt dann bei Konflikten Alarm. Außerdem wird in einigen Zügen eine Doppelbesetzung getestet. Die Zugbegleiter sind dann entweder zu zweit an Bord oder werden von Security-Leuten begleitet. Ab Juli sollen bei der Schutzausrüstung auch stichfeste Westen getestet werden. Freiwillig können die Mitarbeiter mit Kundenkontakt auch Bodycams tragen. Sie sollen sogar zum Standard werden. Ursula Winkler, Nachrichtenredaktion.
1: Nach dem Brand in einem Umspannwerk in Reutlingen vergangene Nacht haben Staatsschutz und Antiterrorzentrum beim Landeskriminalamt in Stuttgart die Ermittlungen übernommen. Das teilte Innenminister Hagel mit. Es geht demnach um den Verdacht der vorsätzlichen Brandlegung und der Störung öffentlicher Betriebe. Bundesinnenminister Dobrindt geht von einem Anschlag aus. Es werde in alle Richtungen ermittelt, sagte er. Der Brand hatte zu einem großflächigen Stromausfall geführt. Die Mineralölkonzerne geben den von der Bundesregierung eingeführten Tankrabatt nach Berechnung des IFO-Instituts zum großen Teil an die Autofahrer weiter. Ein Teil der vom Bund eingesetzten rund 1,6 Milliarden Euro Steuermittel verbleibt aber bei den